0: Nachrichten. Das Wetter in Deutschland. Oft bewölkt, nur im Norden und Nordwesten einige Schauer. Tiefstwerte bis 5 Grad. Tagsüber im Norden viele Wolken und örtlich Regen, im Süden freundlich, an der See stürmisch. Die Temperaturen liegen dann höchstens bei 18 bis 26 Grad. Am Sonntag bewölkt und windig, von Norden her Regen, bei 17 bis 27 Grad. Und am Montag im Norden und Osten wechselhaft, nach Südwesten hin heiter bis wolkig. Die Temperaturen liegen dann bei 16 bis 23 Grad. Es ist jetzt 2.03 Uhr.
1: Schönen Dank fürs 3-Minuten-Nachrichten-Update. Von mir der Blick auf die Straßen im Lande. Hier ist der Verkehrsservice der ARD-Hitnacht und wir beginnen mit der Entwarnung. Kein Falschfahrer mehr zwischen Fulda-Nord und Dreieck Fulda. Und da wünschen wir auf der Autobahn 7 natürlich, dass alles wieder in die richtige Richtung fährt und das dann auch dabei bleibt. Dann der Blick auf die Autobahn 1, Hamburg Richtung Lübeck. Hier ist zwischen Kreuz Bad Geheide und Bad Oldesloe bis 8 Uhr gesperrt. A2 Dortmund Richtung Hannover zwischen Bad Nenndorf und Wunstorf-Lute, 2 Kilometer stockender Verkehr. Die Autobahn 29 Oldenburg Richtung Aalhorner Heide ist zwischen Wardenburg und Großen Kneten wegen einer Nachtbaustelle gesperrt. Das Ganze bis 5 Uhr. Umleitung bitte benutzen, die U30. Die A40 Venlo Richtung Duisburg ist zwischen Kempen und Kerken wegen Bergungsarbeiten gesperrt die ganze Nacht durch. Bis um 6 Uhr wird es wohl dauern. Die Autobahn 45 Hagen Richtung Gießen ist zwischen Lüdenscheid Nord und Lüdenscheid wegen Brückenarbeiten bis 8 Uhr gesperrt. Die Autobahn 70 ist zwischen Bamberghafen und Bamberg wegen einer Nachtbaustelle bis 7 Uhr in beiden Richtungen gesperrt. Es normalisiert sich auf der Autobahn 99 Autobahnring München. Hier gab es vorhin noch den 2-Kilometer-Stau. Der baut sich allerdings gerade ab, denn der Verkehr rollt wieder. Die Autobahn 565 Meckenheim Richtung Bonn ist zwischen Bonn-Poppelsdorf und Bonn-Endenich bis 5 Uhr wegen Bauarbeiten gesperrt. Und dann noch Autobahn 980 Waltenhofen Richtung Autobahn Dreieck Allgäu in Höhe Dreieck Allgäu. Gefahr durch mehrere Steine auf der Fahrbahn. Ihnen unterwegs eine gute Fahrt. Bleiben Sie munter mit der richtigen Sendung im Radio.
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1: Mit Hanno Bauer in Magdeburg. Schönes Wochenende wünsche ich.

Dancing in the City, aber vor allem über die richtigen Straßentanzen und durch die richtigen Ortschaften. Ich bin gerade Jürgen sehr dankbar, weil er mich auf einen Fehler aufmerksam gemacht hat, den ich vermutlich schon eine ganze Weile mit mir herumschleppe. Er schreibt nämlich, mein lieber Hanno, es heißt nicht Bartgeheide, sondern Bargteheide. Liebe Grüße, Jürgen. Das ist sehr nett, dass ich das jetzt auch genauso weiß. Ich glaube, da habe ich mich immer verlesen. Aber solche Hinweise nehme ich gerne entgegen. Dankeschön, lieber Jürgen.

0: There's a band playing on the radio. Und nicht nur eine, kann ich sagen. Oh yeah. Und jetzt ist Brigitte aus Bischofsheim nach einem Vorschläfchen der Sendung auch dabei, hat gleich geschrieben, worauf sie sich freut an diesem Wochenende. In der E-Mail steht, morgen fahre ich mit zwei Freundinnen zum letzten Mal für dieses Jahr an den Steimdamm nach Trebur. Die machen dann bald zu. Liebe Grüße, Brigitte. Die aus Bischofsheim. Wie schön. Hoffentlich passt das Wetter, also zu diesem Ausflug da an den Rhein zwischen Rheinland-Pfalz und Hessen. Ist ja wunderschön dort. Ich war auch schon dort an der Ausflugsgaststätte. Wunderschöne Ecke Deutschlands. Und ich wünsche natürlich viel Spaß morgen.
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0: Und bei uns geht's weiter mit Adel Tawil und seinen Liedern.

singt er hier. Mittlerweile haben wir noch nicht mal Sonntag. Bei Lieder von Adel Tawil, da wurden vorhin so viele Lieder erwähnt, man kam aus dem Zählen gar nicht raus. Hier in dem, das wir jetzt hören, sind genau zwei verarbeitet. Baby, I Love Your Way und Free Bird, nämlich Baby, I Love Your Way von Peter Frampton und Free Bird von Lynyrd Skynyrd. Bei Will

0: 2.31 Uhr ist es schon. Und damit Zeit für den Verkehrsservice der ARD Hitnacht. Jetzt auch mit den aktuellen Meldungen und mit Nachtsperrungen, die nicht über Wochen bestehen. Die Autobahn 1 Hamburg Richtung Lübeck ist zwischen Kreuz Bargteheide und Bald Oldesloe bis 8 Uhr gesperrt. Danke nochmal, Jürgen, für die Korrekturmail an mich. Mal sehen, wie lange ich es im Kopf behalte. Ansonsten gerne wieder schreiben, was ich falsch sage. Dann A5 zwischen Kronau und Raststätte Bruchsal in beiden Richtungen Gefahr durch und für Personen auf der Fahrbahn. Die Autobahn 29 Oldenburg Richtung Ahlhorner Heide ist zwischen Wardenburg und Großen Kneten wegen einer Nachbaustelle bis 5 Uhr gesperrt. Die A40 Venlo Richtung Duisburg ist zwischen Kempen und Kerken wegen Bergungsarbeiten bis ca. 6 Uhr noch gesperrt. Die Autobahn 45 Hagen Richtung Gießen ist zwischen Lüdenscheid Nord und Lüdenscheid wegen Brückenarbeiten bis 8 Uhr gesperrt. Die A70 ist zwischen Bamberghafen und Bamberg wegen einer Nachtbaustelle bis 7 Uhr in beiden Richtungen gesperrt. Die Autobahn 94 Passau Richtung München ist zwischen Waldkreiburg und Heldenstein nach Auslösung der Höhenkontrolle im Tunnel gesperrt. Und dann noch die Autobahn 565 Meckenheim Richtung Bonn. Hier ist zwischen Bonn-Poppelsdorf und Bonn-Endenich bis 5 Uhr wegen Bauarbeiten gesperrt. Gute Fahrt wünsche ich.
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0: Für alle, die munter bleiben wollen oder müssen. Mitten in der Nacht jetzt Jason Donovan. Too Many Broken Hearts. Mein Name ist Hanno Bauer. Ich wünsche ein schönes Wochenende.

drüber, der ist soeben, färbt sich mein Monitor rot, mein Verkehrsmonitor. Das bedeutet, es ist ein Falschfahrer unterwegs. Achtung auf der Autobahn 648 zwischen Theodor-Heuss-Allee Frankfurt und Westkreuz Frankfurt kommt Ihnen ein Falschfahrer entgegen. Bitte ganz rechts fahren, nicht überholen. Achtung bitte, in Frankfurt zwischen Theodor-Heuss-Allee und Westkreuz Frankfurt ist ein Falschfahrer unterwegs.

Zu Ihrer Sicherheit noch einmal die wiederholte Warnung von dem Falschfahrer auf der Autobahn 648 zwischen Theodor-Heuss-Allee in Frankfurt und Westkreuz Frankfurt. Ist ein Falschfahrer gemeldet worden, bitte ganz rechts fahren, nicht überholen und Vorsicht hier in beiden Richtungen auf der Autobahn 648 zwischen Theodor-Heuss-Allee und Westkreuz Frankfurt ist ein Falschfahrer unterwegs.

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Und Claudia in Stuttgart ist auch wieder am Radio und hat mir nach einem Tag, an dem mir nicht gerade die beste Laune entgegengehüpft kam, diese Geschichte aufgeschrieben. Eine Geschichte, die ihr den Tag doch noch schön gemacht hat. Und die Geschichte hat was mit einem Hund zu tun. Sie schreibt, kein Mensch konnte heute meine Laune heben, ein fremder Hund aber sehr wohl. Ich kam vom Gerätetraining und musste erst einmal ausruhen, saß ein Hund ganz brav angeleint an der Bank mir gegenüber vor dem Einkaufszentrum. Ich hatte gar nicht mitbekommen, wie lange er da schon still verharrte. Er war so süß und lieb. Irgendwann kam das Frauchen vom Einkaufen und er freute sich und ich sagte zu der Frau, na so ein lieber, geduldiger Hund und so gut erzogen. Sie sagte, er wäre schon immer so gewesen. Ich fragte, wie er heißt und sie sagte, Loki. Und ich, Loki. Und schon sprang der Hund zu mir und die Frau sagte, jetzt will er aber auch gestreichelt werden. Ich war schon dabei und er wurde immer wilder. Vom Ruhemodus ab in Wildtierlaune. Das kann ich mir gut vorstellen, liebe Claudi. Das gibt auf jeden Fall gute Laune, ich kann es mir vorstellen. Wie schön, wenn einem was widerfährt, dass dann nach einem Tag, der vielleicht nicht ganz so gelaufen ist, dann doch das Herz wieder weitet. Toll, dass es diesmal ein Hund war. Man hätte bloß noch fragen können, what took you so long? Was hat denn dich so lange aufgehalten? Die gute Laune, um vorbeizukommen. Emma Bunton jetzt, what took you so long? In der AD Hit nach 2.45 Uhr ist es. Und ganz liebe Grüße nach Stuttgart zurück zu Claudi.

0: Heidi aus irgendwo da bei München hat mir gerade einen schönen Witz ins Studio geschickt, den ich so schön finde. Ich habe hier gerade gelacht und zwar geht der Schatz, wo ist der Tee? Warum bist du immer so hilflos? Der Tee ist im Badezimmerschrank in einem Nutella-Glas mit der Aufschrift Salz.
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0: Szenen einer Ehe. Ich kann es mir richtig vorstellen. Und kommt natürlich täglich überall in Deutschland zig hundertmal vor.

Heidi, weil wir gerade Sexy Eyes gehört haben, noch dieser eine Witz, der mich auch zum Grinsen gebracht hat. Dann ist aber Schluss, okay? Sie hat geschrieben, an den Typen, der mir damals im Kindergarten einen Heiratsantrag machen wollte. Hallo, ich wäre dann jetzt soweit. Sehr schön. Und dazu jetzt auch noch Give Me One Moment in Time. Ja, manche Frauen brauchen etwas länger, sich zu entscheiden. Whitney Houston jetzt zu hören. In der

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1: Um 3 Uhr mit Katja Kindermann. US-Präsident Trump hat eine Einigung im Streit um Grönland verkündet. Er schreibt auf seiner Plattform Truth Social, er freue sich, dass sein Land ein Abkommen mit Dänemark und Grönland geschlossen habe. Nach Angaben aus Dänemark und Grönland steht ein Deal zumindest kurz vor dem Abschluss. Aus Stockholm Jana Sinram.
2: Dänemarks Ministerpräsidentin Mette Frederiksen schreibt in einer Pressemitteilung, sie freue sich über die Aussicht auf ein gutes Abkommen für Grönland, das Königreich Dänemark und die Vereinigten Staaten. Ein solches Abkommen werde die gemeinsame Sicherheit in der Arktis und im Nordatlantik stärken und damit auch für die NATO und Europa von Vorteil sein. Frederiksen betont ebenso wie der grönländische Regierungschef Jens Frederik Nielsen, der Vertrag werde die Souveränität und die territoriale Integrität des Königreichs und das Selbstbestimmungsrecht des grönländischen Volkes anerkennen.
1: Angesichts der hohen Spritpreise hat sich die Bundesregierung auf Entlastungen für Autofahrer geeinigt. Wie das Kanzleramt mitteilte, wird es zunächst wieder einen Tankrabatt geben. Demnach werden die Steuern pro Liter Benzin und Diesel um 17 Cent gesenkt. Und zwar vom 1. Oktober bis Ende Dezember. Dabei tragen die Länder die Hälfte der erwarteten Steuerausfälle von 2,5 Milliarden Euro. Spätestens zum Jahreswechsel soll dann ein Spritpreisdeckel kommen, also eine Obergrenze für Preise von Benzin und Diesel. Bundesverteidigungsminister Pistorius hat in den USA den ersten Kampfjet vom Typ F-35 für die deutsche Luftwaffe in Empfang genommen. Die ersten 8 F-35 Kampfjets für die Bundeswehr bleiben zunächst in den USA, wo deutsche Piloten an ihnen ausgebildet werden. Die Maschine löst dann die Tornado-Kampfflugzeuge ab. Der FC Bayern hat den 4. Spieltag der Fußball-Bundesliga mit einem Torfest eröffnet. Die Münchner schlugen Union Berlin mit 7:0. Aus der Sportredaktion Lars Bente.
3: Die Bayern in ihren Wiesentrikots schon direkt in Wiesenlaune. Zur Pause führten die Münchner schon mit 3:0 Musiala, Kane per Elfmeter und Olise mit den Treffern. Für Kane war es das 100. Bundesligator und das in einer Rekordzeit von nur 98 Spielen. In der zweiten Hälfte hat der Engländer sogar noch ein Tor nachgelegt. Seinen Premierentreffer erzielte Bayern-Neuzugang Saibari. Am Ende noch Olise mit dem 6:7. Bitter für die Berliner, die weiter ohne Sieg bleiben. In der zweiten Bundesliga konnte Wolfsburg nach 8 Monaten mal wieder ein Heimspiel gewinnen. Gegen Darmstadt gab es ein 5:1. Fürth und Magdeburg trennen sich unentschieden 1:1.
1: Das waren die Nachrichten. Das Wetter in Deutschland. Tagsüber im Norden viele Wolken und örtlich Regen, im Süden freundlich, an der See stürmisch. Höchstens 18 bis 26 Grad. Am Sonntag bewölkt und windig, von Norden her Regen bei 17 bis 27 Grad. Und am Montag im Norden und Osten wechselhaft, nach Südwesten hin heiter bis wolkig. Es ist jetzt 3:03 Uhr.
4: Schönen Dank für die aktuellen Nachrichten. Von mir jetzt der Blick auf die Straßen im Lande. Hier ist der Verkehrsservice der ARD Hitnacht. Die A1 Hamburg Richtung Lübeck ist zwischen Kreuz Bargteheide und Bad Oldesloe bis 8 Uhr gesperrt. A5 zwischen Kronau und Raststätte Bruchsal in beiden Richtungen Gefahr durch und für Personen auf der Fahrbahn. A29 Oldenburg Richtung Ahlhornheide. Hier ist zwischen Badenburg und Großen Kneten wegen einer Nachbaustelle bis 5 Uhr gesperrt. Umleitung ist die U30. Die A40 Venlo Richtung Duisburg ist zwischen Kempen und Kerken wegen Bergungsarbeiten bis ca. 6 Uhr gesperrt. Die A45 Hagen Richtung Gießen ist zwischen Lüdenscheid Nord und Lüdenscheid wegen Brückenarbeiten bis 8 Uhr gesperrt. Die Autobahn 70 ist zwischen Bamberghafen und Bamberg wegen einer Nachbaustelle bis 7 Uhr in beiden Richtungen gesperrt. Die A94 Passau Richtung München ist zwischen Waldkraiburg, Ampfing und Heldenstein nach Auslösung der Höhenkontrolle im Tunnel gesperrt. Und dann noch die Autobahn 565 Meckenheim Richtung Bonn. Hier ist zwischen Bonn-Poppelsdorf und Bonn-Endenich bis 5 Uhr wegen Bauarbeiten gesperrt. Das waren die Verkehrsmeldungen. Wir wünschen eine gute Fahrt.
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4: Für alle Munteren mit Hanne Bauer in Magdeburg.

keiner kann sonst es aufhalten. Es geht auf jeden Fall jetzt durch die zweite Nachthälfte Richtung Morgen zu. 8:09 ist es gleich. Und Andreas aus Flensburg hat sich auch gemeldet. Die Nachteule aus dem hohen Norden ist auch wieder auf Nachttour und lauscht der ARD-Hitnacht. Gruß an alle Nachtschichtler im Radioland von Andreas. Andreas, ich grüße ganz lieb zurück. Schöne Nachtschicht.

Samantha Fox mit einem 60er Jahre Bay City Rollers Hit im neuen 80er Kleidchen. Und garantiert hat sich Stammhörerin Isolde auch darüber gefreut. Isolde aus Bayern Mittelfranken ist nämlich heute auch wieder dabei, hat sie geschrieben. Und von mir deswegen ein Durchhalten, Isolde. Es ist ja schon 3:15 durch. Und wir kommen schon gemeinsam gut durch die Nacht. Alle Grüße und ein schönes Wochenende wünsche ich.

All Together Now. The Farm in der ARD Hitnacht. Und nach Heidis Witzchen vorhin hat sich jetzt noch Georg gemeldet. Überschrift seiner E-Mail lautet Heiratsantrag. Und das hier schreibt er: Hanno, dazu passt meiner aus dem Kindergarten. Claudia, wenn ich später mal keine Freundin oder Frau finde, heirate ich dich. Das war doch sehr charmant, oder? Ich wäre dann heute auch mal soweit mit Ring aus dem Kaugummiautomat. Liebe Grüße, Georg. Georg, ich bin überzeugt, der Ring aus dem Kaugummiautomat, der wird dann überzeugen. Gold und Brillanten kann doch jeder. Aber Ring aus dem Kaugummiautomat, das hat was. Ganz liebe Grüße zurück. Und toi, toi, toi, sage ich mal. Gewinner jetzt von Klüser.

Frankie aus Grevelsberg hat's gehört und Brigitte hat's auch gehört. Sie hat geschrieben, kurze Korrektur, ich habe gehört, dass du 8.09 Uhr gesagt hast und wir haben es doch erst 3.09 Uhr zur Info mal nur. Ja, ihr beiden, kann schon sein, dass ich das gesagt habe, kann aber auch sein, dass ich schon in der Zeit voraus war, weil es jetzt um Australien geht, genau. Man at Work, Downer.

0: 3.30 Uhr steht auf der Uhr. Und das ist die beste Zeit für den Verkehrsservice in der ARD-Hitnacht. Die Autobahn 1 Hamburg Richtung Lübeck ist zwischen Kreuz Bargteheide und Bad Oldesloe bis 8 Uhr gesperrt. Die Autobahn 27 Cuxhaven Richtung Bremerhaven zwischen Altenwalde und Nordholz. Achtung bitte, hier liegt ein totes Tier auf der Fahrbahn. Dann A29 Oldenburg Richtung Ahlhorner Heide zwischen Wardenburg und Großenkneten. Wegen einer Nachtbaustelle ist hier bis 5 Uhr gesperrt. Umleitung bitte benutzen, die U30. Die A40 Venlo Richtung Duisburg ist zwischen Kempen und Kerken. Wegen Bergungsarbeiten gesperrt. Das Ganze dauert noch bis 6 Uhr. Die A45 Hagen Richtung Gießen ist zwischen Lüdenscheid Nord und Lüdenscheid wegen Brückenarbeiten bis 8 Uhr gesperrt. Die Autobahn 61 Ludwigshafen Richtung Speyer ist zwischen Schifferstadt und Kreuz Speyer wegen Aufräumarbeiten bis 6 Uhr gesperrt. Die A70 ist zwischen Bamberghaven und Bamberg wegen einer Nachtbaustelle heute Nacht gesperrt. In beiden Richtungen bis 7 Uhr wird es wohl dauern. Die Autobahn 94 Passau Richtung München ist zwischen Waldkreiburg, Ampfing und Heldenstein nach Auslösung der Höhenkontrolle im Tunnel gesperrt. Und eine Meldung noch von der Autobahn 565 Meckenheim Richtung Bonn. Hier ist zwischen Bonn-Poppelsdorf und Bonn-Endenich bis 5 Uhr wegen Bauarbeiten gesperrt. Soweit die Verkehrsmeldungen. Gute Fahrt!
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0: Für alle munter im Studio ist Hanno Bauer.

Sendung mit Pfiff ist das hier. Mit Roxette und Joyride. Und Martina, ganz herzliche Grüße. Sie hat geschrieben, hallo Hanno, das mit der Uhrzeit war jetzt sehr lustig. Ich habe mich gerade gefragt, ob ich richtig gehört hatte. Tatsächlich war es bei uns in Chicago 8.09 Uhr, aber abends natürlich. Und ich war mir sicher, mich verhört zu haben. Höre oft und gerne die Hitnacht. Liebe Grüße, Martina. Ich grüße ganz lieb zurück, Martina. Ganz liebe Grüße nach Chicago. Und dann natürlich eine gute Nacht.

Achtung bitte, ein Falschfahrer wird gemeldet auf dem Isarring München zwischen Gundelindstraße und John F. Kennedy Brücke kommt ein Falschfahrer entgegen. Bitte ganz rechts fahren, nicht überholen. In München auf dem Isarring zwischen Gundelindenstraße und John F. Kennedy Brücke ist ein Falschfahrer unterwegs. Vorsicht hier bitte in beiden Richtungen.

Ja, dieser Johann Kennedy, den kennt doch jeder. Also nochmal, Achtung bitte, Falschfahrer in München auf dem Isarring zwischen Gundelindenstraße und John F. Kennedy Brücke ist ein Falschfahrer gemeldet worden. Hier bitte ganz rechts fahren, nicht überholen und Vorsicht in beiden Richtungen. Und Claudia schreibt mir dazu noch, Versprecher im Radio sind wie Druckfehler in einer Zeitung, ein dankbar begrüßender Vorstoß gegen die Perfektion.

0: Brooke Fraser, Something in the Water. Und da ist doch Something oder Somebody in the Water in Griechenland. Hans aus Halberstadt an Hanno in Magdeburg ist diese E-Mail überschrieben. Grüße aus Griechenland und Kalimera, in Klammern guten Morgen. Bei uns ist es schon 16:30 durch. Na, da sage ich doch nur Überrechio Sabato. Also, schönen Samstag, lieber Hans, und einen schönen Urlaub noch. Dankeschön fürs Schreiben aus dem Urlaub direkt zu mir ins Studio. Wunderbar. Und natürlich jetzt gleich ein schönes Frühstück.
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0: Ja, 16:30 frühstückt man, glaube ich, auch in Griechenland noch nicht.

Brigitte hat sich gemeldet und hat ihre Nachtschicht beendet. Und außerdem hat sie geschrieben, in der AD Hitnacht zähle ich immer die Falschfahrer mit, habe jetzt schon über meine ganzen Hitnächte verteilt 31 Falschfahrer gezählt. Ja, Brigitte, dieser hier, der ist allerdings nicht mehr auf der Straße. Entwarnung für München, kein Falschfahrer mehr auf dem Ismaring zwischen Gundelindenstraße und John F. Kennedy Brücke. Fahren alle wieder in die Richtung.

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1: Um 4 Uhr mit Katja Kindermann. In der Vergangenheit hatte US-Präsident Trump immer wieder gedroht, Grönland zu annektieren. Jetzt gibt es eine Einigung im Streit um die Arktisinsel, schreibt Trump auf seiner Plattform Truth Social. Aus der Nachrichtenredaktion Karl Schreiber.
2: Zu dem angestrebten Abkommen zwischen Grönland, Dänemark und den USA ist noch wenig bekannt. Während es bei Trump so klingt, als sei der Deal schon in trockenen Tüchern, heißt es aus Dänemark und Grönland, dass das Abkommen noch gar nicht unterzeichnet sei. Das soll in der kommenden Woche passieren. Nach Angaben von Trump dürften die USA künftig alles tun, um die Insel zu verteidigen. Anfang des Jahres hatte der US-Präsident immer wieder Anspruch auf Grönland erhoben. Eine Arbeitsgruppe aus Grönland, Dänemark und den USA hatte zuletzt darüber beraten, wie man den Streit beenden kann.
1: Angesichts der hohen Spritpreise hat sich die Bundesregierung auf Entlastungen für Autofahrer geeinigt. Wie das Kanzleramt mitteilte, wird es zunächst wieder einen Tankrabatt geben. Demnach werden die Steuern pro Liter Benzin und Diesel um 17 Cent gesenkt. Und zwar vom 1. Oktober bis Ende Dezember. Dabei tragen die Länder die Hälfte der erwarteten Steuerausfälle von 2,5 Milliarden Euro. Spätestens zum Jahreswechsel soll dann ein Spritpreisdeckel kommen, also eine Obergrenze für Preise von Benzin und Diesel. Darüber will die Regierung mit den Mineralölkonzernen verhandeln. In München beginnt heute das Oktoberfest, das größte Volksfest der Welt. Am Mittag wird auf der Wiesn angezapft. Aus München Birgit Grundner.
3: Um Punkt 12 Uhr wird Münchens Oberbürgermeister Dominik Krause das O-Zapft ist verkünden. Die erste Maß bekommt traditionell der Ministerpräsident Markus Söder. Und dann wird das Bier 16 Tage lang fließen. Der Liter kostet mittlerweile bis zu 15,90 Euro. Gratis gibt es dagegen das Trinkwasser an Zapfstellen im Freien. Auf dem Festgelände stehen rund 40 Festhallen und Zelte, ungefähr 180 Standl und Buden und fast 250 Schaustellerbetriebe.
1: Der FC Bayern hat den 4. Spieltag der Fußball-Bundesliga mit einem Kantersieg eröffnet. Die Münchner gewannen am Abend mit 7:0 gegen Union Berlin. 3 Tore schoss Stürmer Olise, Kane gelang ein Doppelpack und damit sein 100. Bundesliga-Tor. Auch Musiala und Saibari trafen für die Bayern. Im Topspiel ist Borussia Dortmund heute Abend ab 18.30 Uhr beim VfB Stuttgart zu Gast. Der BVB hofft auf den 4. Sieg im 4. Spiel. Das waren die Nachrichten. Das Wetter in Deutschland. Tagsüber im Norden viele Wolken und örtlich Regen. Im Süden freundlich, an der See stürmisch. Höchstens 18 bis 26 Grad. Am Sonntag bewölkt und windig, von Norden her Regen bei 17 bis 27 Grad. Am Montag im Norden und Osten wechselhaft, nach Südwesten hin heiter bis wolkig bei 16 bis 23 Grad. Es ist jetzt 4.03 Uhr.
4: Dankeschön fürs 3-Minuten-Nachrichten-Update. Von mir jetzt der Blick auf die Straßen. Hier ist der Verkehrsservice in der ARD-Hitnacht mit den aktuellen Meldungen und mit Baustellen, die nur heute Nacht bestehen. Die Autobahn 1 Hamburg Richtung Lübeck ist zwischen Kreuz Bargteheide und Bad Oldesloe bis 8 Uhr gesperrt. Die Autobahn 29 Oldenburg Richtung Ahlhorner Heide ist zwischen Wardenburg und Großen Kneten wegen einer Nachtbaustelle bis 5 Uhr gesperrt. Die Umleitung bitte benutzen die U30. Die A40 in Venlo Richtung Duisburg ist zwischen Kempen und Kerken wegen Bergungsarbeiten bis ca. 6 Uhr gesperrt. Die A45 Hagen Richtung Gießen ist zwischen Lüdenscheid Nord und Lüdenscheid wegen Brückenarbeiten bis 8 Uhr gesperrt. Die Autobahn 61 Ludwigshafen Richtung Speyer ist zwischen Schifferstadt und Kreuz Speyer wegen Aufräumarbeiten bis 6 Uhr gesperrt. Die A70 ist zwischen Bamberghafen und Bamberg wegen einer Nachtbaustelle bis 7 Uhr noch in beiden Richtungen gesperrt. A71 Suhl Richtung Erfurt zwischen Ilmenau Ost und Stadt Ilm Behinderungen nach einem Unfall. Die Autobahn 94 Passau Richtung München ist zwischen Waldkreiburg, Ampfing und Heldenstein nach Auslösung der Höhenkontrolle im Tunnel gesperrt. Und dann noch die Autobahn 565 Meckenheim Richtung Bonn. Hier ist zwischen Bonn-Poppelsdorf und Bonn-Endenich bis 5 Uhr wegen Bauarbeiten gesperrt. Soweit die Verkehrsmeldungen. Gute Fahrt.
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4: Mit Hanno Bauer in Magdeburg. Ich wünsche ein schönes Wochenende.

Na bitte, da tut sich doch was. Die A94 Passau Richtung München ist wieder offen. Vorhin war ja Höhenkontrolle im Tunnel zwischen Waldkraiburg und Ampfing und Heldenstein ausgelöst worden. Jetzt hat offensichtlich jemand den Reset-Knopf gefunden.

Hier ist die ARD Hitnacht und Jörn mit seinen Zeitungen ist auch schon wieder unterwegs durch den Norden, um seine Zeitungen heute besonders dick in die Briefkästen zu transportieren. Und er hat geschrieben: Moin Kapitän, Leichtmatrose Jansen meldet sich mit Verspätung zurück an Bord. Bitte um Entschuldigung für die Verspätung. Das Schiff aus Bremerhaven mit den Zeitungen ist mit Verspätung bei mir eingetroffen. Nun aber Leinen los und auf zur Rundfahrt. Zielhafen ist Dorum-Neufeld. Jörg, gute Kreuzfahrt von Briefkasten zu Briefkasten wünsche ich. Und Quietschi, hier mein Zeitungsentchen, also die Zeitungsente, nein, das ist eine Zeitungszustellerente, genau. Die ist auf jeden Fall auf deinem Weg mit dabei und begleitet dich und alle Zeitungszusteller mit in den Morgen hinein. 4:16 Uhr ist es, guten Morgen. Die AR.

Achtung, Autofahrer bitte auf der Autobahn 20 zwischen Bobitz und Wismar Mitte. In beiden Richtungen Gefahr durch und für Personen auf der Fahrbahn. Achtung auf der A20 zwischen Bobitz und Wismar Mitte. In beiden Richtungen Gefahr.

0: 4.30 Uhr ist es. Und damit Zeit für den Verkehrsservice in der ARD-Hitnacht. Die Autobahn 1 Hamburg Richtung Lübeck ist zwischen Kreuz Bargteheide und Bad Oldesloe bis 8 Uhr gesperrt. Die A29 Oldenburg Richtung Ahlhorner Heide ist zwischen Wardenburg und Großen Kneten wegen einer Nachtbaustelle bis 5 Uhr, also halbe Stunde, noch gesperrt. Die A40 Venlo Richtung Duisburg ist zwischen Kempen und Kerken wegen Bergungsarbeiten noch bis ca. 6 Uhr gesperrt. Die A45 Hagen Richtung Gießen ist zwischen Lüdenscheid Nord und Lüdenscheid bis 8 Uhr gesperrt. Die A61 Ludwigshafen Richtung Speyer ist zwischen Schifferstadt und Kreuz Speyer wegen Aufräumarbeiten bis 6 Uhr gesperrt. Die A70 ist zwischen Bamberghafen und Bamberg wegen einer Nachtbaustelle bis 7 Uhr in beiden Richtungen gesperrt. Dann der Blick auf die Autobahn 71 Suhl Richtung Erfurt zwischen Ilmenau Ost und Stadt Ilm. Behinderungen nach einem Unfall. Und die Autobahn 565 Meckenheim Richtung Bonn ist zwischen Bonn-Poppelsdorf und Bonn-Endenich bis 5 Uhr wegen Bauarbeiten gesperrt. Das waren die Verkehrsmeldungen. Wir wünschen Ihnen eine gute Fahrt.
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0: In großen Schritten geht's Richtung morgen. Ich bin Hanne Bauer und bleibe gern noch eine gute Strecke mit guter Musik an Ihrer Seite. Jetzt haben wir hier Elton John aufliegen. Sad Songs Say So Much.

Emily DeForest, Only Teardrops. Und Andrea in Gladbeck ist immer noch nicht ins Bett gekommen, hat geschrieben, huhu, lieber Hanno, freue mich, dich zu hören, bin am Start. Ich habe ein freies Wochenende. Ganz liebe Grüße an dich und an alle Zuhörer. Wieder mal eine klasse Sendung. Wie soll man da bitte schlafen? Liebe Grüße von der Nacht, eure Eule Andrea aus Gladbeck. Andrea, ich grüße ganz lieb zurück.

Simon und Garfunkel besingen hier Celia oder Cecilia, um genau zu sein. 4.45 Uhr ist es und Claudia in Stuttgart hat auch bis jetzt durchgehalten. Allerdings schreibt sie, ich bin heute eine Mischung aus Schlaf und Wach, also schwach, wenn man die Worte zusammenschreibt. Claudia, langsam können wir doch in Träume absegeln. Jetzt mit Christa Birk und Sailing Away.

Die Nachtsendung endet gleich in wenigen Minuten, also in 6 Minuten für einige Frühaufsteher. Ich bin Hanne Bauer, verabschiede mich von denen, die dann nicht mehr dabei sind und bin ansonsten gerne nach 5 Uhr auch noch ein weiteres Stündchen mit der ARD-Hitnacht für Sie da. Bis dann und morgen können wir uns wieder hören in der nächsten ARD-Hitnacht.

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1: Um 5 Uhr mit Katja Kindermann. In der Vergangenheit hatte US-Präsident Trump immer wieder gedroht, Grönland zu annektieren. Jetzt gibt es eine Einigung im Streit um die Arktisinsel, schreibt Trump auf seiner Plattform Truth Social. Aus der Nachrichtenredaktion Karl Schreiber.
2: Zu dem angestrebten Abkommen zwischen Grönland, Dänemark und den USA ist noch wenig bekannt. Während es bei Trump so klingt, als sei der Deal schon in trockenen Tüchern, heißt es aus Dänemark und Grönland, dass das Abkommen noch gar nicht unterzeichnet sei. Das soll in der kommenden Woche passieren. Nach Angaben von Trump dürften die USA künftig alles tun, um die Insel zu verteidigen. Anfang des Jahres hatte der US-Präsident immer wieder Anspruch auf Grönland erhoben. Eine Arbeitsgruppe aus Grönland, Dänemark und den USA hatte zuletzt darüber beraten, wie man den Streit beenden kann.
1: US-Präsident Trump hat dem Nachrichtensender CNN wegen seiner Berichterstattung den Zugang zum Weißen Haus verboten. Auch der Sender MS Now und die Plattform Politico wurden von Presseveranstaltungen im Weißen Haus ausgeschlossen. Zur Begründung schrieb Trump auf seiner Plattform Truth Social, Medien sollten über den Präsidenten und seine Regierung keine Lügen verbreiten. Weitere Hausverbote würden folgen. Die schwarz-rote Koalition hat sich angesichts der hohen Spritpreise auf einen Tankrabatt und einen Spritpreisdeckel geeinigt. Laut Bundesregierung soll der Rabatt von Anfang Oktober bis Ende Dezember gelten. Aus der Nachrichtenredaktion Torben Müller.
3: Es ist die Neuauflage des Tankrabatts aus dem Frühjahr. Konkret sollen die Steuern auf Benzin und Diesel um faktisch 17 Cent gesenkt werden. Die Kosten von 2,5 Milliarden Euro dafür wollen sich Bund und Länder teilen. Spätestens zum 1. Januar will die Bundesregierung dann einen Spritpreisdeckel nach dem Vorbild von Luxemburg und Belgien einführen. Dort legt das jeweilige Wirtschaftsministerium verbindliche Höchstpreise für Benzin, Diesel und Heizöl fest, auf Basis der Preisentwicklung auf den internationalen Märkten.
1: Die Europäische Union hat der Ukraine weitere 3,3 Milliarden Euro für militärische Ausrüstung überwiesen. Mit dem Geld soll das Land sich Drohnen und amerikanische Flugabwehrraketen des Typs Patriot kaufen. Kommissionspräsidentin von der Leyen sagte, Europa werde die Ukraine auch in Zukunft unterstützen. Das Geld ist Teil eines europäischen Hilfskredits über 90 Milliarden Euro. Die Ukraine muss den Kredit nur zurückzahlen, falls sie eines Tages Reparationen von Russland erhält. In der Fußball-Bundesliga hat der FC Bayern München zum Auftakt des 4. Spieltags einen Kantersieg gefeiert. Der deutsche Rekordmeister gewann mit 7:0 gegen Union Berlin. Dabei gelang Stürmer Harry Kane sein 100. Bundesliga-Tor. Das waren die Nachrichten. Das Wetter in Deutschland. Tagsüber im Norden viele Wolken und örtlich Regen, im Süden freundlich. Höchstens 18 bis 26 Grad. Und am Sonntag bewölkt und windig. Von Norden her Regen bei 17 bis 27 Grad. Die Zeit, es ist jetzt 5:03.
4: Schönen Dank für die letzten Nachtnachrichten. Von mir jetzt der Blick auf die Straßen. Hier ist der Verkehrsservice in der ARD-Hitnacht. Die Autobahn 1 Bremen Richtung Hamburg ist zwischen Elsdorf und Sittensen wegen Bergungsarbeiten aktuell gesperrt. Dann die Autobahn 1 Hamburg Richtung Lübeck ist zwischen Kreuz Bartgeheide und Bad Oldesloe bis 8 Uhr gesperrt. Die A29 Oldenburg Richtung Ahlhorner Heide ist zwischen Wardenburg und Großen Kneten gesperrt. Umleitung ist die U30. Die A40 Venlo Richtung Duisburg ist zwischen Kempen und Kerken wegen Bergungsarbeiten gesperrt, noch circa eine Stunde lang bis 6 Uhr. Die Autobahn 45 Hagen Richtung Gießen ist zwischen Lüdenscheid Nord und Lüdenscheid wegen Brückenarbeiten bis 8 Uhr gesperrt. Dann die Autobahn 61 Ludwigshafen Richtung Speyer ist zwischen Schifferstadt und Kreuz Speyer wegen Aufräumarbeiten bis 6 Uhr gesperrt. Die A70 ist zwischen Bamberghafen und Bamberg wegen einer Nachtbaustelle bis 7 Uhr in beiden Richtungen gesperrt. Und dann noch die Autobahn 565 Meckenheim Richtung Bonn. Hier ist zwischen Bonn-Poppelsdorf und Bonn-Endenich wegen Bauarbeiten gesperrt. Das waren die Verkehrsmeldungen. Gute Fahrt wünschen wir Ihnen. Kommen Sie gut in den Morgen.
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4: Für alle, die noch oder schon munter sind, ist Jarno Bauer in Magdeburg. Ich wünsche ein schönes Wochenende.

0: So, Ruby Tuesday. Derweil ist doch heute Samstag, und zwar der 19. September. Und Hans ist unterwegs in Italien und kann nicht schlafen. Er hat geschrieben: Hallo Hanno, ich bin stinksauer. Ich bin seit anderthalb Wochen unterwegs in Italien. Ich spreche kein Italienisch, die Italiener kein Deutsch. Aus lauter Not höre ich somit die ARD-Hitnacht, um Deutsch zu hören. Und was ist? Jede Nacht bleibe ich wach, weil nicht ein Musiktitel mir nicht gefällt. Und wenn du dann auch noch moderierst, kann ich erst um sechs schlafen gehen. Damit ist der Nacht fast schöner als der Tag in Italien. Weiter so. Hans aus Schwerin. Na, das ist ja mal ein schönes Kompliment. Schön wach bleiben dann weiter. Wir haben ja gar nicht mehr so lange Nachtsendungen. Noch sind es 50 Minuten, also knapp 50 Minuten. Aber die sind bestimmt besonders schön beim Hören in Italien.
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0: Sehr lustig. Und bei uns jetzt Musik aus Hamburg von Channel 5. Zum Wachwerden oder zum Wachbleiben. Isn't It You hören wir gemeinsam.
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Elke aus Marburg ist auch schon seit 2 Stunden oder schon etwas länger am Radio und hat geschrieben, guten Morgen ins ARD-Studio, Herr Bauer. Ich bin auch eine absolute Nachteule. Wie oft um 3 aufgestanden, weil ich die Ruhe der Nacht mit Ihrem Sender genieße. Die Musikauswahl ist wie immer klasse. Daher ein dickes Lob an die Musikredaktion. Es hilft mir, meine Gedanken zu sortieren und mit einem guten Gefühl in den neuen Tag zu starten. Ganz liebe Grüße an alle, die nachts arbeiten. Besonders an die vielen Nachtschwestern und Pfleger in den Krankenhäusern und auch den Jungs und Mädels von Feuerwehren und Sicherheitsdiensten, die uns beschützen. Ihr seid toll!

Angelia, sondern Carola aus Osnabrück hat sich gemeldet zur frühesten Stunde und hat geschrieben: Moin, lieber Hanno, habe mich gerade zugeschaltet. Hier bei uns laufen die jüdischen Feiertage auf Hochtouren. Montag Yom Kippur und es geht noch weiter mit Laubhüttenfest und so weiter. Aber alles fein und alles im grünen Bereich. Ich wünsche dir und der Radiofamilie ein schönes, wenn auch herbstliches Wochenende. Liebe Grüße aus Osnabrück.

0: 5.30 Uhr steht ganz knapp noch auf der Uhr, also schnell. Den Verkehrsservice in der ARD-Hitnacht rausgebracht. Die Autobahn 1 Bremen Richtung Hamburg ist zwischen Elsdorf und Sittensen wegen Reinigungsarbeiten gesperrt. Die Autobahn 1 Hamburg Richtung Lübeck ist zwischen Kreuz Bartgeheide und Bad Oldesloe bis 8 Uhr gesperrt. Die A40 Venlo Richtung Duisburg ist zwischen Kempen und Kerken wegen Bergungsarbeiten gesperrt. Das Ganze wahrscheinlich noch bis 6 Uhr. Die Autobahn 45 Hagen Richtung Gießen ist zwischen Lüdenscheid Nord und Lüdenscheid wegen Brückenarbeiten bis 8 Uhr gesperrt. Die A61 Ludwigshafen Richtung Speyer ist zwischen Schifferstadt und Kreuz Speyer wegen Aufräumarbeiten bis 6 Uhr gesperrt. Die A70 ist zwischen Bamberghafen und Bamberg wegen einer Nachtbaustelle bis 7 Uhr in beiden Richtungen gesperrt. Und eine haben wir noch von der Autobahn 565 Meckenheim Richtung Bonn. Hier ist zwischen Bonn-Poppelsdorf und Endenich wegen Bauarbeiten gesperrt. Ihnen unterwegs eine gute Fahrt. Kommen Sie mir gut in den Morgen.
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0: Für alle, die schon oder noch wach sind, mit Hanno Bauer in Magdeburg. Grüß Sie, schönes Wochenende.

bin so ein bisschen hin und her gerissen zwischen If I Could Turn Back Time, also Cher, die sich wünscht, die Zeit zurückzudrehen, und Kolesk, die jetzt dran sind mit Bring mich dahin, wo die Sonne wieder scheint. Ich glaube, ich nehme Kolesk. Sorry, Cher. 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

Kim Wild, View from a Bridge. Und Dietmar in Winnenden hat schon einen ganz konkreten Plan zum weiteren Ablauf seines Morgens. Er hat nämlich geschrieben, von wo sendet ihr? Erfurt? Nein, aus Magdeburg diese Woche. Lieber Dietmar. Und er schreibt weiter, gerade habe ich schon einen Pet-Kaffee getrunken. Um 6 Uhr geht es jetzt gleich zum Bäcker. Eine schwäbische Brezel holen. Na dann, viel Spaß dabei, Dietmar, und einen schönen Tagesbeginn natürlich mit unserer Musik dazu, die jetzt von Shania Twain kommt. You're still the one. Zum Reinstarten in den Samstag.

Oh, Diane. Und wenn mir Dietmar aus Winnenden schon einen Kaffee voraus ist, ist jetzt das Rennen auf Kaffee und Butterbrezel eröffnet. Ich will nämlich auch, sage deshalb Tschüss und wenn Sie wollen, bis zur nächsten Nacht. Ich bin Hanna Bauer. Schönen Samstag bis dahin.

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1: Um 6 Uhr mit Michael Hafke. Die Bundesregierung hat sich darauf verständigt, angesichts der hohen Spritpreise erneut einen Tankrabatt einzuführen. Von Anfang Oktober bis Ende des Jahres sollen die Steuern pro Liter Benzin oder Diesel um 17 Cent gesenkt werden. Für kommendes Jahr plant der Bund dann einen Spritpreisdeckel. Unsere Hauptstadtkorrespondentin Ruth Kirchner erklärt, wie das funktionieren solle.
2: In dem gemeinsamen Beschluss von Bund und Ländern heißt es, man wolle Gespräche mit der Mineralölwirtschaft führen und bis spätestens 1. Januar 2027 einen Spritpreisdeckel einführen. Dauerhaft soll der aber nicht sein. Vorbild sind Belgien und Luxemburg. Dort legt das jeweilige Wirtschaftsministerium auf Basis der Preisentwicklung auf den internationalen Märkten verbindliche Höchstpreise für Benzin, Diesel und Heizöl fest. Für ein derartiges Modell hatte vor allem die SPD plädiert. Jetzt soll es also auch bei uns eingeführt werden. Außerdem will die Bundesregierung Gespräche über weitere, wie es heißt, zielgerichtete Maßnahmen führen, um vor allem Menschen mit kleinen und mittleren Einkommen zu entlasten. Details dazu gibt es aber noch nicht.
1: Kritik am Entlastungspaket der Bundesregierung kommt von Verbraucherschützern, Sozialverbänden und der Opposition. Der Bundesverband der Verbraucherzentralen und der Sozialverband Deutschland sehen eine Gießkannenlösung. Entlastet würden auch diejenigen, die es gar nicht nötig hätten. Grünen-Fraktionsvize Audretsch sprach im Redaktionsnetz Deutschland von einem Kniefall vor den Ölkonzernen. US-Präsident Trump hat eine Einigung im Streit um Grönland verkündet. Er schrieb auf seiner Plattform Truth Social, die Vereinigten Staaten hätten ein Abkommen mit Dänemark und der arktischen Insel geschlossen. Die Regierungen in Dänemark und Grönland bestätigten, dass ein Deal kurz vor dem Abschluss stehe. Aus Stockholm, Jana Sinram.
3: Dänemarks Ministerpräsidentin Mette Frederiksen schreibt in einer Pressemitteilung, sie freue sich über die Aussicht auf ein gutes Abkommen für Grönland, das Königreich Dänemark und die Vereinigten Staaten. Ein solches Abkommen werde die gemeinsame Sicherheit in der Arktis und im Nordatlantik stärken und damit auch für die NATO und Europa von Vorteil sein. Frederiksen betont ebenso wie der grönländische Regierungschef Jens Frederik Nielsen, der Vertrag werde die Souveränität und die territoriale Integrität des Königreichs und das Selbstbestimmungsrecht des grönländischen Volkes anerkennen.
1: US-Präsident Trump hat dem Nachrichtensender CNN wegen seiner Berichterstattung den Zugang zum Weißen Haus verboten. Auch der Sender MS Now und die Plattform Politico wurden von Presseveranstaltungen im Weißen Haus ausgeschlossen. Zur Begründung schrieb Trump auf seiner Plattform Truth Social, Medien sollten über den Präsidenten und seine Regierung keine Lügen verbreiten. Der FC Bayern München hat zum Auftakt des vierten Spieltags in der Fußball-Bundesliga ein Torfestival gefeiert. Der deutsche Rekordmeister gewann gegen Union Berlin mit 7:0. Aus der Sportredaktion Lars Bente.
4: Die Bayern in ihren Wiesentrikots schon direkt in Wiesenlaune. Zur Pause führten die Münchner schon mit 3:0 Musiala, Kane per Elfmeter und Olise mit den Treffern. Für Kane war es das 100. Bundesligator und das in einer Rekordzeit von nur 98 Spielen. In der zweiten Hälfte hat der Engländer sogar noch ein Tor nachgelegt. Seinen Premierentreffer erzielte Bayern-Neuzugang Saibari. Am Ende noch Olise mit dem 6:7. Bitter für die Berliner, die weiter ohne Sieg bleiben. In der zweiten Bundesliga konnte Wolfsburg nach 8 Monaten mal wieder ein Heimspiel gewinnen. Gegen Darmstadt gab es ein 5:1. Fürth und Magdeburg trennen sich unentschieden 1:1.
1: Und das waren die Nachrichten.
5: Jetzt ist es 6.04 Uhr gleich. Hier ist NDR 1 Welle Nord mit dem Wetter für uns in Schleswig-Holstein. Noch ist es dunkel draußen, macht aber jetzt nichts. Man verpasst nicht so wahnsinnig viel am Himmel, außer viele, viele Wolken. Heute eher ungemütlich. Es regnet immer wieder im Süden. Da ist es auch längere Zeit mal trocken. Da kann sogar zwischendurch mal so ein kleiner Sonnenstrahl durchblitzen. 18 bis 20 Grad gibt es dazu. Die fühlen sich allerdings ein bisschen kälter an, denn es ist ordentlich windig, vor allem an den Küsten. Da gibt es auch stürmische Böen. Morgen wechseln sich Sonne und Wolken ab. Ab und zu kommt ein Schauer oder ein Gewitter runter. Dabei maximal 19 Grad und der Wettertrend am Montag nochmal wechselhaft. Am Dienstag deutlich freundlicher.
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5: 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Die A1 Hamburg Richtung Bremen ist zwischen Hamburg-Stillhorn und Harburg wegen Brückenarbeiten bis Montag 5 Uhr gesperrt. Die Umleitung führt über die U76. Die A210 Rendsburg Richtung Kiel ist im Kreuz Kiel West in der Überleitung zur A215 Richtung Kiel wegen Bauarbeiten auch bis Montag 5 Uhr gesperrt. Und die A215 Neumünster Kiel, die ist zwischen Kreuz Kiel West und Kiel Mitte wegen Bauarbeiten bis Montag 5 Uhr gesperrt. Die aktuellen Blitzer Auf der B201 ist einer, Tolk Richtung Schubi, und zwar in Lürschau, Höhe B76. Und Neumünster ist auch noch einer, Basbecker Straße Richtung Autobahn. Und wenn Sie noch einen Stau oder einen Blitzer sehen, dann sagen Sie gern Bescheid über die NDR Schleswig-Holstein App. Gute Fahrt!
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5: Ein neuer Tag ist geboren. Ja, herzlichen Glückwunsch. Es ist ein Sonnabend und den starten wir jetzt mit einem schönen 80er von Climey Fischer.
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0: 20 nach 6 ist es. 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

0: Tears for Fears waren das. Everybody wants to rule the world. Jetzt ist es 6.30 Uhr. Hier ist NDR 1 Welle Nord mit dem Wetter für uns in Schleswig-Holstein. Ja, man merkt schon, wenn man mal so ein bisschen aus dem Fenster guckt, der Wind, der pustet jetzt schon ordentlich. Der hat heute auch vor allem an den Küsten immer mal eine stürmische Böe dabei. Dazu viele Wolken am Himmel. Es regnet immer wieder im Süden. Da ist es auch längere Zeit mal trocken und da kann es sogar mal ein ganz paar Sonnenstrahlen geben. Morgen, da gibt es so einen Mix aus Sonne und Wolken, auch dann immer mal ein Schauer oder ein Gewitter, dann bei maximal 19 Grad und der Wettertrend am Montag auch nochmal wechselhaft, am Dienstag deutlich freundlicher dann.
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0: 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Wir haben ein paar Sperrungen. A1 Hamburg Richtung Bremen zwischen Hamburg-Stillhorn und Harburg. Brückenarbeiten bis Montag 5 Uhr. Deswegen da die A1 gesperrt. Umleitung führt über die U76. Und die A215 Neumünster Richtung Kiel ist zwischen Kreuz Kiel West und Kiel Mitte wegen Bauarbeiten bis Montag 5 Uhr gesperrt. Musste ich heute auch schon einen größeren Bogen fahren. Die aktuellen Blitzer, die haben wir auch noch. Auf der B201 ist einer gesehen worden. Tolk Richtung Schubi und zwar in Lürschau Höhe B76 und in Neumünster-Wasbecker Straße Richtung Autobahn. Und wenn Sie noch einen Stau oder einen Blitzer sehen, dann gern Bescheid sagen über die NDR Schleswig-Holstein-App. Gute Fahrt!
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0: Cher geht nächstes Jahr auf Tour. Allerdings erstmal nur in Italien. 11 Konzerte spielt sie da. Aber 11 Konzerte an 6 Orten. Ja, die spielt wirklich in Stadien, in den ganz großen Stadien, aber selbst die sind immer noch ein bisschen zu klein für Cher. Da passen einfach nicht alle rein, die sie sehen wollen. Deswegen muss sie meist 2 Konzerte hintereinander spielen. Wer weiß, wenn sie schon mal in Europa ist, vielleicht kommt sie auch nochmal bei uns vorbei. Wir hören sie jetzt mit dem 80er-Klassiker If I Could Turn Back Time.
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0: NDR 1, Welle Nummer Nord mit Musik von Hot Chocolate. Everyone's a winner. 6.44 Uhr haben wir es jetzt und wir hören einen richtig coolen 80er jetzt. Ich habe ihn geliebt damals und das tue ich auch heute noch. Clowns und Helden heißt die Band und ich weiß noch, ich habe mir damals, ich war noch in der Schule, ich habe weiße Handschuhe von meinem Taschengeld gekauft, weil ich die beim Sänger Carsten Pape immer so cool fand. Der hatte immer diese weißen Handschuhe an und der hat übrigens mal gesagt, dass seine Eltern das überhaupt nicht so toll fanden, dass er irgendwann gesagt hat, ich möchte Musiker werden. Die dachten eher an erstmal Bundeswehr und dann eine solide Ausbildung. Aber Carsten Pape, der hat mal gesagt, Sicherheit ist eine tolle Sache, aber ich wollte irgendwie nicht mein Leben darauf aufbauen. Diese Erkenntnis hat uns also den kommenden Song beschert. Großartige Nummer aus dem Jahr 1986. Hier sind Clowns und Helden mit Ich liebe dich.
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1: Um 7 Uhr mit Michael Hafke. Die Bundesregierung hat sich darauf verständigt, angesichts der hohen Spritpreise erneut einen Tankrabatt einzuführen. Von Anfang Oktober bis Ende des Jahres sollen die Steuern pro Liter Benzin oder Diesel um 17 Cent gesenkt werden. Für kommendes Jahr plant der Bund dann einen Spritpreisdeckel. Unsere Hauptstadtkorrespondentin Ruth Kirchner erklärt, wie das funktionieren solle.
2: In dem gemeinsamen Beschluss von Bund und Ländern heißt es, man wolle Gespräche mit der Mineralölwirtschaft führen und bis spätestens 1. Januar 2027 einen Spritpreisdeckel einführen. Dauerhaft soll der aber nicht sein. Vorbild sind Belgien und Luxemburg. Dort legt das jeweilige Wirtschaftsministerium auf Basis der Preisentwicklung auf den internationalen Märkten verbindliche Höchstpreise für Benzin, Diesel und Heizöl fest. Für ein derartiges Modell hatte vor allem die SPD plädiert. Jetzt soll es also auch bei uns eingeführt werden. Außerdem will die Bundesregierung Gespräche über weitere, wie es heißt, zielgerichtete Maßnahmen führen, um vor allem Menschen mit kleinen und mittleren Einkommen zu entlasten. Details dazu gibt es aber noch nicht.
1: US-Präsident Trump hat eine Einigung im Streit um Grönland verkündet. Er schrieb auf seiner Plattform Truth Social, die Vereinigten Staaten hätten ein Abkommen mit Dänemark und der arktischen Insel geschlossen. Die Regierungen in Dänemark und Grönland bestätigten, dass ein Deal kurz vor dem Abschluss stehe. Aus Stockholm, Jana Sinram.
3: Dänemarks Ministerpräsidentin Mette Frederiksen schreibt in einer Pressemitteilung, sie freue sich über die Aussicht auf ein gutes Abkommen für Grönland, das Königreich Dänemark und die Vereinigten Staaten. Ein solches Abkommen werde die gemeinsame Sicherheit in der Arktis und im Nordatlantik stärken und damit auch für die NATO und Europa von Vorteil sein. Frederiksen betont ebenso wie der grönländische Regierungschef Jens Frederik Nielsen, der Vertrag werde die Souveränität und die territoriale Integrität des Königreichs und das Selbstbestimmungsrecht des grönländischen Volkes anerkennen.
1: Am letzten Tag vor der Landtagswahl in Mecklenburg-Vorpommern versuchen die Parteien noch einmal Wähler für sich zu gewinnen. Ministerpräsidentin Schwesig sagte, die SPD werde bis zum Schluss um jede Stimme kämpfen. Die AfD setzt bei ihrem Wahlkampffinale in Warnemünde auf prominente Gäste aus Berlin, darunter die stellvertretende Bundestagsfraktionsvorsitzende von Storch. Zum Endspurt der Grünen wird die Bundesvorsitzende Brandner in Stralsund erwartet, während CDU-Spitzenkandidat Peters mit einem Haushaltstür-Wahlkampf in Rostock um Zustimmung werben will. Die Linke und das BSW haben ihre Abschlussveranstaltungen bereits abgehalten. Der FC Bayern München hat zum Auftakt des 4. Spieltags in der Fußball-Bundesliga ein Torfestival gefeiert. Der deutsche Rekordmeister gewann gegen Union Berlin mit 7:0. Aus der Sportredaktion Lars Bente.
4: Die Bayern in ihren Wiesentrikots schon direkt in Wiesenlaune. Zur Pause führten die Münchner schon mit 3:0 Musiala, Kane per Elfmeter und Olise mit den Treffern. Für Kane war es das 100. Bundesligator und das in einer Rekordzeit von nur 98 Spielen. In der zweiten Hälfte hat der Engländer sogar noch ein Tor nachgelegt. Seinen Premierentreffer erzielte Bayern-Neuzugang Saibari. Am Ende noch Olise mit dem 6:7. Bitter für die Berliner, die weiter ohne Sieg bleiben. In der zweiten Bundesliga konnte Wolfsburg nach 8 Monaten mal wieder ein Heimspiel gewinnen. Gegen Darmstadt gab es ein 5:1. Fürth und Magdeburg trennen sich unentschieden 1:1.
1: Und das waren die Nachrichten.
5: Jetzt ist es gleich 6:45. Hier ist NDR 1 Welle Nord mit dem Wetter für uns in Schleswig-Holstein. Ja, das wird eher so ein, ach nö, lass mal lieber drinbleiben Tag. Es sind viele dicke Wolken am Himmel. Es regnet immer wieder. Der Wind, der pustet auch ordentlich an der Küste. Auch mal mit stürmischen Böen dabei. Im Süden, da kann es auch länger mal trocken bleiben und da kann es sogar möglich sein, dass man da einen kleinen Sonnenstrahl erkennen kann. 18 bis 20 Grad gibt es dazu. Morgen dann ein Wechsel aus Sonne und Wolken. Ab und zu kommt ein Schauer oder ein Gewitter runter. Dann bei maximal 19 Grad und der Wettertrend. Am Montag ist es nochmal wechselhaft. Am Dienstag dann deutlich freundlicher. Dann gibt es wieder ein bisschen mehr Sonne.
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5: 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Die A1 Hamburg Richtung Bremen ist zwischen Hamburg-Stillhorn und Harburg wegen Brückenarbeiten bis Montag 5 Uhr gesperrt. Die Umleitung führt da über die U76. Und die A215 Neumünster Richtung Kiel ist zwischen Kreuz Kiel West und Kiel Mitte wegen Bauarbeiten bis Montag 5 Uhr gesperrt. Die aktuellen Blitzer auf der B201 Tolk Richtung Schubi und zwar in Lürschau, Höhe B76. Auf der B206 blitzt es in Bad Segeberg Richtung A21 und zwar in Höhe der Trave und in Neumünster, Wasbecker Straße Richtung Autobahn. Und wenn Sie auch noch einen Stau oder einen Blitzer sehen, dann sagen Sie gerne Bescheid über die NDR Schleswig-Holstein-App. Gute gute Fahrt.
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5: Und jetzt mit Musik von PhD. Das ist ja ein englischsprachiger Doktortitel. Und ich habe mich mal gefragt, ob das eigentlich rechtlich in Ordnung ist, eine Band so zu nennen. Aber dann fiel mir auf, es gibt deutlich mehr davon. Ne? Die Ärzte zum Beispiel. Oder die Prinzen sind auch keine echten Prinzen, muss man ja sagen. Wie es jetzt bei den Toten Hosen ist, das mag ich nicht beurteilen. Aber das zeigt, PhD sind in guter Gesellschaft. Wir hören sie mit I Won't Let You Down.
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8 nach 7, hier ist NDR 1 Welle Nord, nochmal mit dem Verkehrsservice. Vorsicht bitte auf der A7. Hamburg Richtung Flensburg zwischen Tarp und Flensburg, eine ungesicherte Unfallstelle.

0: 7.14 Uhr ist es.
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2: 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Moin.
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1: Okay, mach ich. Bobby McFerrin, don't worry, be happy, war da. 7.30 Uhr ist es jetzt. Hier ist NDR 1 Welle Nord mit dem Wetter für uns in Schleswig-Holstein. Ja, die Sonnenbrille, die hat auch mal Wochenende gerade. Es sind viele dicke Wolken am Himmel. Es regnet auch immer wieder im Süden. Da ist es auch länger trocken. So ein ganz paar Sonnenstrahlen können da auch eventuell mal durchkommen. 18 bis 20 Grad dazu. Die fühlen sich allerdings nicht so warm an, denn es ist ordentlich windig. An den Küsten gibt es auch stürmische Böen. Morgen wechseln sich Sonne und Wolken ab. Es kommt auch der ein oder andere Schauer runter, zum Teil auch mit Blitz und Donner. Dann bei maximal 19 Grad und der Wettertrend. Am Montag wechselhaft, am Dienstag dann freundlicher.
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1: 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Die A1 Hamburg Richtung Bremen ist zwischen Hamburg-Stillhorn und Harburg wegen Brückenarbeiten bis Montag 5 Uhr gesperrt. Die Umleitung führt über die U76 und die A215 Neumünster Richtung Kiel ist zwischen Kreuz Kiel West und Kiel Mitte wegen Bauarbeiten bis Montag 5 Uhr gesperrt. Die aktuellen Blitzer, die haben wir natürlich auch noch. Auf der B201 ist einer gesehen worden, Tolk Richtung Schubi, und zwar in Lürschau Höhe B76 und in Neumünster Wasbecker Straße Richtung Autobahn. Und wenn Sie noch einen Stau oder einen Blitzer sehen, dann sagen Sie gerne Bescheid über die NDR Schleswig-Holstein-App. Gute Fahrt!
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1: Ja, ist das jetzt gutes Wetter? Ist das schlechtes Wetter heute? Das hängt ja auch immer so ein bisschen vom Blickwinkel ab. Und heute auch davon, wo Sie sich aufhalten in Schleswig-Holstein. Wo wird's muggelig? Wo wird's eher ungemütlich? Darüber sprechen wir gleich nochmal ganz ausführlich. Direkt nach dem 80er von Wang Chang, dem Klassiker von Boney M. und Midnight Oil sind auch dabei.
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0: 7.44 Uhr ist es, NDR 1, Welle Nord ist hier. Und wir schauen noch mal so ein bisschen aufs Wetter des heutigen Tages. Wenn der Nachwuchs heute auf die Idee kommt, einen Drachen steigen zu lassen, dann Vorsicht, ne? Ja, nicht, dass sie den 10 Kilometer weiter wieder einsammeln müssen, weil er weggeflogen ist. Der Wind, der spielt durchaus eine Rolle. Kent Heinemann ist unser Wetterexperte. Moin, Kent.
1: Moin, Dennis.
0: Was erwartet uns denn da heute in Sachen Wind?
1: Ja, also besonders an den Küsten, also Nordsee vor allem heute, da haben wir es durchaus mit starken bis stürmischen Böen zu tun. Teilweise sind da auch einzelne Sturmböen nicht ganz ausgeschlossen. Weiter zur Ostseeküste haben wir es eher so mit starken bis stürmischen Böen, also Windstärke 6, so 7 maximal zu tun. Weiter im Landesinneren ist es so eher so ein frischer bis stark böiger Wind. Also wir haben überall ordentlich Wind tatsächlich. Also es fühlt sich schon tatsächlich sehr herbstlich an, obwohl wir eigentlich noch im Sommer sind. Dazu halt wenig Sonne, 0 bis 1 Stunde maximal.
0: Ah, das ist nicht viel. Und wenn wir da mal ein bisschen genauer gucken, wo wird es denn heute am freundlichsten und wo ist eher so richtig auf der Couch mit Wolldecke Wetter?
1: Ja, also richtig freundlich kann man eigentlich gar nicht sagen. Besonders, ich habe ja gerade gesagt, so 0 bis 1 Stunde sind da durchaus drin. Also wir haben es mit dichten Wolken zu tun und immer mal kommt hier und da ein bisschen Regen auf. Aktuell in Nordfriesland und Angeln, aber im Laufe des Tages halt auch von Dithmarschen rüberziehend Richtung Ostholstein, rüberziehend Richtung Lauenburg. Da ist auch immer mal wieder ein bisschen Regen dabei. Zwischendurch aber auch längere trockene Abschnitte. Und wenn man das alles jetzt mal ausklammert, dann haben wir so 18 bis 20 Grad als Höchsttemperatur. Temperaturen eigentlich noch einen ganz anständigen Tag tatsächlich, weil normalerweise erwarten wir für diese Jahreszeit so eher so 17 Grad.
0: Okay, fühlt sich aber ein bisschen kühler dann auch an, wenn es mal regnet und stürmisch ist. Ja. Also, es ist ja sehr wechselhaft momentan. Es ist ja wirklich so richtig Herbstwetter schon. Ist da irgendwo nochmal eine Veränderung in Sicht?
1: Ja, eine Veränderung erst nach oben hin, also besonders Sonntag, habe ich ja ganz vergessen zu sagen. Da haben wir es dann nochmal mit Sturmböen besonders zu tun an den Küsten und Regenschauer und Gewitter. Also morgen geht ordentlich mehr ab. Aha. Aber zwischen den Schauern und Gewittern ist auch Sonne dabei. Also heute eher wenig, morgen so tatsächlich so um die 3 bis 6 Sonnenstunden sind da durchaus drin. Montag dann Rückgang des Wetters, Rückgang des Windes und dann geht es dann beschaulich weiter. Besonders Richtung Ostsee haben wir es durchaus mit längeren trockenen Abschnitten zu tun. Dienstag dann deutlich freundlicher und temperaturmäßig sind wir weiterhin auf gleicher Tour, so 17 bis 19 Grad.
0: Alles klar, dann vielen Dank erstmal für die Informationen und ein schönes Wochenende, Kent Heinemann.
1: Wünsche ich auch, Dankeschön.
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0: Die Handballer des THW Kiel haben sich einen Auswärtssieg in Eisenach erkämpft und der neue Tankrabatt kommt. Bund und Länder haben sich gestern geeinigt. Worauf genau hören wir jetzt in den Nachrichten mit Martha Rittner.
1: Guten Morgen.
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3: Die Bundesregierung hat sich zur Entlastung von den hohen Spritpreisen auf einen Tankrabatt und einen Spritpreisdeckel geeinigt. Der Rabatt soll vom 1. Oktober an und dann bis Ende des Jahres gelten. Torben Müller dazu.
4: Es ist die Neuauflage des Tankrabatts aus dem Frühjahr. Konkret sollen die Steuern auf Benzin und Diesel um faktisch 17 Cent gesenkt werden. Die Kosten von 2,5 Milliarden Euro dafür wollen sich Bund und Länder teilen. Spätestens zum 1. Januar will die Bundesregierung dann einen Spritpreisdeckel nach dem Vorbild von Luxemburg und Belgien einführen. Dort legt das jeweilige Wirtschaftsministerium verbindliche Höchstpreise für Benzin, Diesel und Heizöl fest, auf Basis der Preisentwicklung auf den internationalen Märkten.
3: Schleswig-Holsteins Ministerpräsident Günther hat die geplanten Entlastungen begrüßt. Von den 2,5 Milliarden Gesamtkosten müsste das Land wohl rund 44 Millionen übernehmen. Schleswig-Holstein sei bereit, seinen Beitrag dazu zu leisten, dass die Menschen entlastet werden, so Günther. Ministerpräsident Günther hatte sich zum Tankrabatt gestern am Rande der Klausurtagung seiner Partei in Bad Segeberg geäußert. Hier hat sich die CDU auf die Landtagswahl im kommenden April vorbereitet. Daniel Günthers Ziel, die Partei soll erneut stärkste Kraft werden und die Landesregierung führen. Jennifer Brun.
5: Dabei will Günther keinen Abgrenzungswahlkampf gegen die Bundesregierung von Kanzler Friedrich Merz führen. Konflikte mit Berlin werde es zwar geben, sagte Günther. Diese wolle er aber nur dort austragen, wo es aus seiner Sicht nötig sei. Inhaltlich setzt die CDU im Wahlkampf vor allem auf zwei Themen: innere Sicherheit und ländliche Räume. Innenministerin Finke nannte unter anderem Cyberangriffe, Drohnen, Messerkriminalität und Desinformation als Herausforderungen. Für den ländlichen Raum forderte die CDU zum Beispiel bessere Bedingungen für die Landwirtschaft, weniger Bürokratie und lebendige Dörfer. Günther sagte außerdem, die CDU wolle der AfD den ländlichen Raum nicht überlassen. Sein Ziel sei, dass die AfD bei der Landtagswahl unter 5% bleibt.
3: Der Streit über die Zukunft der Insel Grönland ist offenbar beigelegt. US-Präsident Trump schrieb auf seiner Plattform Truth Social, die Vereinigten Staaten hätten ein Abkommen mit Dänemark und der arktischen Insel geschlossen. Den USA werde die dauerhafte Kontrolle über die Sicherheit Grönlands gewährt. Die dänische Regierungschefin Frederiksen betonte, die Vereinbarung erkenne die Souveränität des dänischen Königreichs an. Das Abkommen soll kommende Woche unterzeichnet werden. Heute kommt die Gorch Fock wieder zurück nach Kiel. Um 10 Uhr soll die Bark wieder in ihrem Heimathafen festmachen. Bei der Auslandsreise des Segelschulschiffs der Marine absolvierten insgesamt 240 Offiziersanwärterinnen und Offiziersanwärter ihre Ausbildung. Fast 6 Monate lang war die Gorch Fock unterwegs, einmal über den Atlantik und wieder zurück. Und zum Sport. In der Handball-Bundesliga hat der THW Kiel beim THSV Eisenach mit 28-27 gewonnen. Es war ein Zittersieg, von dem aus Eisenach Rudi Dautwitz berichtet.
6: Der THW Kiel wankte in Eisenach, aber er fiel nicht und feierte so den 5. Sieg im 5. Spiel. Nach dem 14-14 Pausenstand war es der Gastgeber, der besser in die zweite Halbzeit startete und sich einen 3-Tore-Vorsprung herauswarf. Kiel kämpfte, machte aber zu viele Fehler in der Offensive und so lag der THW 12 Minuten vor dem Ende immer noch mit 21-23 zurück. Doch nun erlaubte sich Eisenach den Sieg vor Augen, Ballverluste, die Kiel zur Wende nutzte. Emil Matzen traf in der Schlussminute zur Führung und als dem Gastgeber in den verbleibenden 30 Sekunden kein Treffer mehr gelang, stand der Kieler 28-27 Sieg fest. Mit diesem Erfolg ist der THW neuer Tabellenführer, doch Flensburg und auch Magdeburg können die Kieler am Sonntag von Platz 1 wieder verdrängen.
0: 7:45 ist es jetzt. Hier ist NDR 1 Welle Nord mit dem Wetter für uns in Schleswig-Holstein. Ja, gemütlich geht anders heute. Viele dicke Wolken am Himmel, immer wieder Regen. Im Süden, da gibt es auch längere trockene Abschnitte, aber zu den 18 bis 20 Grad kommt ordentlich Wind. Das heißt, die fühlen sich deutlich kälter an. An den Küsten gibt es auch stürmische Böen. Morgen, da gibt es so einen Wechsel aus Sonne und Wolken. Auch dann einige Schauer und Gewitter. Also auch dann eher ein ungemütlicher Tag. Maximal 19 Grad dazu. Und der Wettertrend am Montag, da ist es wechselhaft. Es gibt Sonne und Wolken. Am Dienstag deutlich freundlicher.
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0: 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Die A1 Hamburg Richtung Bremen ist zwischen Hamburg-Stillhorn und Harburg wegen Brückenarbeiten bis Montag 5 Uhr gesperrt. Die Umleitung führt über die U76. Und die A215 Münster Richtung Kiel ist zwischen Kreuzkiel West und Kiel Mitte wegen Bauarbeiten bis Montag 5 Uhr gesperrt. Die aktuellen Blitzer auf der B201 Tolk Richtung Schubi ist einer, und zwar in Lürschau, Höhe der B76. B206 in Bad Segeberg Richtung A21 in Höhe der Trave und ein Blitzer in Neumünster in der Wasbecker Straße, wenn Sie Richtung Autobahn unterwegs sind. Und wenn Sie noch einen Stau oder einen Blitzer sehen, dann sagen Sie gerne Bescheid über die NDR Schleswig-Holstein App. Gute Fahrt.
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0: Es ist Sonnabend. Das heißt, viele gehen sicherlich heute Abend auch noch feiern oder sie relaxen heute einfach so ein bisschen auf der Couch. Und das Tolle ist, es gibt so Songs, die funktionieren bei beidem. Man kann dazu tanzen und feiern, man kann aber auch einfach genießen. Dieser 80er ist so einer, finde ich. Macht einfach gute Laune, egal in welcher Situation. Hier sind Dexys Midnight Runners.
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0: Aber 15 ist es jetzt.
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0: Der Sonnabendmorgen um 8.30 Uhr. Hier ist NDR 1 Welle Nord mit dem Wetter für uns in Schleswig-Holstein. Ja, es sollte heute tatsächlich eher der Friesennerz sein, denn der Regenschirm, der klappt einem gleich um. Es ist ordentlich windig an den Küsten, auch mal stürmische Böen. Und am Himmel sind viele dicke Wolken unterwegs. Es gibt immer wieder Regen. Im Süden auch deutlich längere trockene Abschnitte als im Norden. Aber auch da immer wieder Schauer. 18 bis 20 Grad dazu. Morgen, da geht's ähnlich ab am Himmel mit dicken Wolken. Da kommen auch immer wieder Schauer oder Gewitter runter. Dann bei maximal 19 Grad. Der Wettertrend am Montag wechselhaft mit Sonne und Wolken. Am Dienstag dann deutlich freundlicher.
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0: 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Die A1 Hamburg Richtung Bremen ist zwischen Hamburg-Stillhorn und Harburg wegen Brückenarbeiten bis Montag 5 Uhr gesperrt. Die Umleitung führt über die U76. Und die A215 Neumünster Richtung Kiel ist zwischen Kreuz Kiel West und Kiel Mitte wegen Bauarbeiten bis Montag 5 Uhr ebenfalls gesperrt. Und gerade ploppt da noch eine Meldung auf. Vorsicht bitte auf der A7 Hannover Richtung Flensburg zwischen Hamburg-Waltershof und dem Elbtunnel. Da liegen Gegenstände auf der Fahrbahn. Die aktuellen Blitzer auf der B201 Tolk Richtung Schubi und zwar in Lürschau, Höhe B76. Auf der B206 in Bad Segeberg blitzt es, wenn Sie Richtung A21 fahren und da in Höhe der Trave. Und in Kiel ein Blitzer in der Navigstraße. Wenn Sie auch noch einen Stau oder einen Blitzer sehen, dann gerne Bescheid sagen über die NDR Schleswig-Holstein-App. Gute Fahrt.
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0: Ja, und mit Grüßen nach Schottland, Rod Stewart. Der ist vor einem guten Monat am Herzen operiert worden. Aber jetzt heißt es, es gehe ihm schon wieder deutlich besser. Und er selber kann es wohl gar nicht abwarten, endlich wieder auf die Bühne zu kommen. Mit 81 wohlgemerkt. Respekt. Und weiterhin gute Besserung, gute Genesung an Rod Stewart. Den hören wir jetzt mit dem 80er.
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0: bringt uns mit deiner Musik in dieses Wochenende. Jetzt ist es 8.43 Uhr an diesem Sonnabend. Ja, und es ist wieder so ein Tag, an dem man nicht so richtig weiß, was man anziehen soll. Denn, ja, wenn man auf die Temperaturen heute guckt, ne, bis 18, 19 Grad, das ist ja schon ganz ordentlich. Dann guckt man aber raus und sieht, oh, aber so viele Wolken am Himmel. Und dann kommt auch noch immer wieder Regen runter heute. Dann braucht man natürlich doch eher die winddichte, wasserdichte Jacke, dann kommt aber zwischendurch auch nochmal vielleicht so ein kleines bisschen die Sonne raus und fängt mal wieder an zu schwitzen. Also Zwiebellook ist heute das Zauberwort. Bedeutet allerdings auch, dass man morgens ein bisschen mehr Zeit fürs Anziehen einplanen sollte, die ganzen Schichten übereinander ziehen. Das ist ja schon fast eine sportliche Veranstaltung, könnte ja eigentlich sogar eine sein, oder? Dann wird das so klingen.
1: Herzlich willkommen zur Zwiebellook-Meisterschaft live aus der Kleiderschrank-Arena der Familie Kruppelsen in Braderup. Die vier Athletinnen und Athleten stehen bereit und können es kaum erwarten, dass es endlich losgeht. Kein Wunder bei perfekten Bedingungen, 8 Grad und Nieselregen. Und da ist der Startschuss. Ina Kruppelsen legt ein ungeheures Tempo vor, hat jetzt schon die Thermounterwäsche an. Vater Timo zieht nach, greift zum T-Shirt und steckt problemlos den Kopf durch die Öffnung. Aber was macht Mutter Christina da? Sie hat große Probleme mit dem Longsleeve. Ja, da wird es langsam enger. Sohn Patrick ist inzwischen beim Pullover angekommen, der Königsdisziplin. Hier sind Kraft und Ausdauer gefragt, um ihn über die vielen anderen Schichten zu ziehen. Und da ist es passiert. Die Naht auf der linken Seite ist gerissen. Nun muss der Ersatzpulli her. Ina Kruppelsen hat währenddessen erfolgreich 5 Schichten angelegt, aber ihr macht die Bewegungseinschränkung zu schaffen beim Anlegen der Multifunktionsjacke. Jetzt ist sie drin, nur noch den Reißverschluss zu und Ina Kruppelsen hat es geschafft. Viel Zeit zum Verschnaufen bleibt ihr allerdings nicht. Die ersten Sonnenstrahlen kommen raus und läuten die nächste Etappe ein. Aus 3 Schichten wieder herauskommen und damit zurück ins Studio.
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0: Die Landes-CDU bereitet sich auf die Landtagswahl im kommenden Jahr vor. Auf welche Themen sie setzt, dazu gleich mehr. Und es gibt eine neue Auflage des Tankrabatts. Wie die aussehen soll, das hören wir jetzt in den Nachrichten mit Martha Rittner.
1: Moin!
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1: Tanken soll wieder günstiger werden. Angesichts der hohen Spritpreise haben sich Bund und Länder auf einen neuen Tankrabatt geeinigt. Er soll am 1. Oktober in Kraft treten und bis zum Jahresende gelten. Maximilian Ulrich berichtet.
3: Der Tankrabatt soll zurückkommen. Dafür will die Bundesregierung die Energiesteuer auf Sprit senken, sodass der Preis für einen Liter Benzin oder Diesel um 17 Cent sinkt. Bund und Länder wollen außerdem einen Spritpreisdeckel vorantreiben, wie es ihn in Belgien oder Luxemburg gibt. Also einen staatlich festgelegten Maximalpreis für Sprit. Darüber soll es nun Gespräche mit der Mineralölwirtschaft geben. Dieser Preisdeckel soll nicht dauerhaft sein und spätestens am 1. Januar 2027 in Kraft treten.
1: Die Länder tragen die Hälfte der erwarteten Steuerausfälle in Höhe von 2,5 Milliarden Euro. Schleswig-Holstein müsste wohl rund 44 Millionen Euro davon übernehmen. Unser Land sei bereit, seinen Beitrag dazu zu leisten, dass die Menschen entlastet werden, sagte Ministerpräsident Günther dazu. Er äußerte sich dazu am Rande der Klausurtagung der CDU in Schleswig-Holstein in Bad Segeberg. Dort bereitet sich seine Partei auf die Landtagswahl im April vor. Landeschef Daniel Günther will, dass die CDU erneut stärkste Kraft wird. Er wolle weiter regieren, ohne mit Berlin zu brechen.
4: Ich habe da keine Pläne, irgendwie einen Abgrenzungswahlkampf zu führen. Ich glaube, dass ich auch keinen Nachholbedarf habe, auch zu zeigen, dass ich durchaus auch einen eigenen Kopf habe. Und dass für mich immer oberste Priorität auch ist die Interessenlage Schleswig-Holsteins. Und das kündige ich nicht nur an, sondern das machen wir ja auch. Da, wo die Interessen des Landes berührt sind, wird es immer mal Konfliktpunkte mit der Bundesregierung geben.
1: Im Wahlkampf setzt die CDU vor allem auf innere Sicherheit und die Stärkung des ländlichen Raums. Außerdem fordert die CDU bessere Bedingungen für die Landwirtschaft. Die fünfte Schleuse am Nord-Ostsee-Kanal in Brunsbüttel wird offenbar nicht wie geplant bis zum Jahresende fertig. Das berichtet der SHZ. Demnach soll die neue Schleuse nun im ersten Quartal des kommenden Jahres für die Schifffahrt eröffnet werden. Dieser Termin könne sich aber noch weiter verzögern. Außerdem würden die Kosten um 23 Millionen Euro steigen auf insgesamt rund 1,3 Milliarden. Seit 2014 wird an der neuen Schleuse gebaut. Nach 165 Tagen und mehr als 14.000 Seemeilen kommt heute die Gorch Fock wieder zurück nach Kiel. Bei der Auslandsreise des Segelschulschiffs der Marine absolvierten insgesamt 240 Offiziersanwärterinnen und Offiziersanwärter ihre Ausbildung. In einer Stunde soll die Bark wieder in ihrem Heimathafen festmachen. Tobias Gellert berichtet.
5: Fast 6 Monate lang war die Gorch Fock unterwegs, zeitweise mit bis zu 230 Menschen an Bord. Heute endet für die Besatzung eine Reise, die sie einmal über den Atlantik und wieder zurückgeführt hat. Unter dem Kommando von Kapitän zur See Bornkessel ging es über die Kanaren an die US-Ostküste. Dort segelte die Bark unter vollen Segeln bei den Feierlichkeiten zum 250. Jahrestag der amerikanischen Unabhängigkeit. Und sie gewann die Regatta um die Five Sisters. Das Trophy. Auf der Rückreise ging es über Kanada und Island wieder Richtung Heimat.
1: Und zum Sport. Der THW Kiel konnte nur knapp den ersten Punkteverlust in der Handball-Bundesliga verhindern. Beim THSV Eisenach gewann der deutsche Rekordmeister mit 28:27. Für Kiels zweifachen Torschützen Rune Dahmke kein gutes Spiel, aber ein ganz wichtiger Sieg.
6: Super, super knapp. Hier gewohnt immer sehr schwer, sehr hitzige Atmosphäre, wo uns so ein bisschen dann die Übersicht fehlt. Also es war sicherlich kein super Spiel von uns und auch nicht super schön, aber wir finden immer irgendwie einen Weg, dass wir doch am Ende dann die Oberhand haben und das ist das Wichtige. Das ist weiterhin ein Prozess und solange wir die Spiele auf dem Weg gewinnen, bin ich sehr zufrieden.
0: Jetzt ist es 8:54. Hier ist NDR 1 Welle Nord mit dem Wetter für uns in Schleswig-Holstein. Ja, wir fühlen uns natürlich sehr wohl hier im Land. Das tun die dicken Wolken allerdings heute auch. Die wollen und wollen gar nicht weg, lassen auch immer mal wieder Regen raus. Und das Ganze bei 18 bis 20 Grad. Grad der Wind. Der pustet auch ordentlich, hat an den Küsten auch mal stürmische Böen. Zum Teil gibt es auch längere trockene Abschnitte, vielleicht sogar einen ganz kurzen Sonnenstrahl, aber das ist heute eher ein Einzelfall. Morgen sieht es ähnlich aus, viele Wolken, immer wieder Schauer und auch zum Teil Gewitter, maximal 19 Grad. Und der Wettertrend am Montag, da gibt es so einen Mix aus Sonne und Wolken, auch mit ein paar Schauern, am Dienstag dann freundlicher.
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0: 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Die A1 Hamburg Richtung Bremen ist zwischen Hamburg-Stillhorn und Harburg wegen Brückenarbeiten bis Montag 5 Uhr gesperrt. Dadurch staut es sich auch jetzt. Die Umleitung führt über die U76. Und die A215 Neumünster Richtung Kiel ist zwischen Kreuz Kiel West und Kiel Mitte wegen Bauarbeiten auch bis Montag 5 Uhr gesperrt. Die aktuellen Blitzer haben wir auch noch. Auf der B201 ist einer gesehen worden. Tolk Richtung Schubi und zwar in Lürschau in Höhe der B76. Dann blitzt es auf der B206 in Bad Segeberg, wenn Sie Richtung A21 fahren, da in Höhe der Trave. Und in Kiel in der Narvikstraße ist auch noch einer. Wenn Sie noch einen Stau oder einen Blitzer sehen, dann gern Bescheid sagen über die NDR Schleswig-Holstein-App. Gute Fahrt!
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0: Gestern ist ein neuer Song rausgekommen und das ist eine Coverversion vom 80er-Kracher Dolce Vita. Kommt von einer Österreicherin namens Beatrice Turin und klingt so. Ja, okay, kann man machen, aber mal ganz ehrlich, ich find's original besser. Und das hören wir jetzt. Hier ist der 80er von Ryan Paris, Dolce Vita.
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0: Sonnabendmorgen, hier ist NDR 1 Welle Nord um 9.15 Uhr. Und Angela von der schönen Insel Pellworm hat sich gemeldet. Die hat heute noch einen Tipp für so einen vielleicht kleinen Tagesausflug. Moin Angela.
1: Moin Dennis. Ich wollte mal Bescheid sagen, auf Pellworm gibt es heute das traditionelle Ringreiten. Das 78. Mal. Um 10 Uhr treffen sich die Reiter am Hafen. Dann gibt es einen großen Umzug zum Festplatz nach Heinebütter Reitanlage. Und da ist ab 11 Uhr das traditionelle Ringreiten. Also Ringe stechen. Es gibt Bratwurst, es gibt Kuchen, es gibt Salat. Seid herzlich willkommen. Kinderschminken ist da. Und um 13.30 Uhr, da sind dann die Kinder am Start. Unser Nachwuchs von 4 bis 10 Jahren. Habe ich diesmal. Hoffentlich sehen wir uns.
0: Ja, und ich wünsche allen Beteiligten, egal ob auf dem Pferd oder als Zuschauer, richtig viel Spaß Ringreiten auf Pellworm. Und wenn Sie auch noch irgendeinen schönen Tipp haben für dieses Wochenende, können Sie sich natürlich auch weiterhin immer gerne melden hier über den Messenger der NDR Schleswig-Holstein-App.
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0: 9.30 Uhr ist es hier, NDR 1, Welle Nord mit dem Wetter für uns in Schleswig-Holstein. Ja, ein Schirm ist heute nicht so zu empfehlen, nicht weil es nicht regnet, das tut es heute durchaus immer mal wieder, aber der Wind, der pfeift auch ordentlich an der Küste, auch mal mit einer stürmischen Böe dabei. Dazu maximal 18 bis 20 Grad heute, fühlt sich allerdings so ein bisschen kühler an. Morgen dann ähnlich wie heute, das heißt viele Wolken am Himmel, immer wieder Schauer, manchmal auch ein Gewitter dabei, maximal 19 Grad. Und der Wettertrend am Montag, da gibt es einen Mix aus Sonne, Wolken, auch ein paar Schauern. Und am Dienstag, da ist es dann überwiegend trocken und es gibt ein bisschen mehr Sonne.
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0: Schnell und zuverlässig, damit Sie sicher ankommen, die A1 Hamburg Richtung Bremen ist zwischen Hamburg-Stillhorn und Harburg wegen Brückenarbeiten bis Montag 5 Uhr gesperrt. Dadurch gibt es jetzt 3 Kilometer Stau ab Dreieck Norderelbe. Die Umleitung führt über die U76. Und die A215 Neumünster Richtung Kiel ist zwischen Kreuz Kiel West und Kiel Mitte wegen Bauarbeiten bis Montag 5 Uhr gesperrt. Die aktuellen Blitzer, die kommen auch noch. Auf der B201 ist einer gesehen worden. Tolk Richtung Schubi und zwar in Lürschau, Höhe der B76. Dann auf der B206 in Bad Segeberg, wenn Sie Richtung A21 fahren, da in Höhe der Trave. Und auf der Navigstraße in Kiel, auch da noch einer. Wenn Sie noch einen Stau oder einen Blitzer sehen, dann sagen Sie gerne Bescheid über die NDR Schleswig-Holstein-App. Gute Fahrt!
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0: Es ist so ein bisschen ruhiger geworden um Elton John seit seiner Farewell-Tour. Ich glaube, das war aber auch genau das, was er bezwecken wollte. Er hat auch mal gesagt, dass er das Privatleben gerade ziemlich genießt. Das gönnen wir ihm natürlich, aber wir erfreuen uns trotzdem an seinen Songs. Jetzt zum Beispiel ein 80er Sad Songs, danach Musik von den Dire Straits und Jimmy Somerville.
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0: 9.43 Uhr ist es gleich, hier ist NDR 1, Welle Nord. Wir schauen noch mal ganz kurz auf die Straßen. Vorsicht bitte auf der A7 Hamburg Richtung Flensburg zwischen Hamburg-Schnelsen Nord und Quickborn. Da ist eine ungesicherte Unfallstelle. Es ist Sonnabendmorgen. Vielleicht heute einfach mal einen trockenen Moment abpassen oder den Friesenerz überziehen und einen kleinen Spaziergang am Strand machen. Ich mache das ja zu gern. Ne? Ist ja auch völlig egal, ob Ostseeküste oder ob Nordseeküste. Ich finde das aber immer bitter, wenn man irgendwo steht, an einem Ort, der aussieht wie auf einer Postkarte, und dann liegt da irgendwo Müll rum. Das muss doch nicht sein. Heute ist der sogenannte Coastal Cleanup Day. Das ist Europas größte Aufräumaktion. Mindestens 15 Länder sind dabei, von Island bis Griechenland, Irland ist dabei, Türkei, Portugal. Und weil wir ja nun zwei Meere vor der Tür haben in Schleswig-Holstein, machen wir natürlich auch mit. Ist ja klar, zum Beispiel heute auf Fehmarn, in St. Peter-Ording, in Schönberg, da wird auch Müll gesammelt. Und in Kiel, da gibt es eine Sammelaktion von der Organisation One Earth, One Ocean. Und Harald Frank ist einer der Organisatoren. Moin!
1: Moin, Herr Brandau.
0: Wie muss ich mir das vorstellen, wenn ich bei sowas noch nie mitgemacht habe?
1: Ja, das ist eigentlich ganz einfach. Strandreinigungsaktionen führen wir schon seit vielen Jahren durch. Man kommt einfach zu uns, wir bringen das Material mit. Das sind insbesondere Greifzangen und Eimer und Handschuhe. Und dann kann es auch schon losgehen. Wir sammeln alles das, was nicht in die Natur gehört. Und am Ende sortieren wir den Müll auch nochmal, damit wir genau wissen, was haben wir gesammelt, was wird weggeschmissen, damit wir da auch einen ganz guten Überblick kriegen. Und insbesondere im Rahmen des International Coastal Cleanups, diese große Sammelaktion, die organisieren wir rund um die Förde. Und da haben wir richtig viel Müll. In den vergangenen Jahren haben wir immer tatsächlich schon eine Tonne etwa zusammenbekommen.
0: Wow. Und ich habe eben rausgehört, also auch so Zangen und sowas brauche ich nichts mitbringen. Ist alles da?
1: Nein, brauchen Sie nicht mit.
0: Das ist ja einfach.
1: Genau, das ist relativ einfach. Wir treffen uns an der Reventlow-Wiese, da bei Moby. Dort stellen wir unsere Flagge auf. Mhm. Das ist eine Beachflag, gar nicht zu übersehen. One Earth, One Ocean steht da drauf. Da steht das Material. Dann gibt es ein paar Einführungsworte und dann kann es auch direkt losgehen.
0: Wie viele Leute werden erwartet ungefähr?
1: Das ist tatsächlich noch so ein bisschen eine Blackbox. Wir wissen nicht, wie viele auf die Reventlow-Wiese kommen. Wir würden uns natürlich freuen, je mehr Leute kommen, desto mehr Müll können wir sammeln. Und desto breiter kann diese Aktion natürlich dann auch verankert werden.
0: Ich wünsche wirklich von Herzen alles Gute für die Aktion, dass das alles so läuft, wie Sie sich das vorstellen und vielleicht sogar noch besser. Und dann drücken wir natürlich gemeinsam die Daumen, dass solche Aktionen vielleicht irgendwann nicht mehr stattfinden müssen, weil es keinen Müll mehr gibt. Aber davon sind wir ja leider noch weit entfernt.
1: So sieht das aus. Ganz herzlichen Dank.
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0: Was für ein großartiger 80er von Yes hier bei NDR 1 Welle Nord. Die Hühner in Schleswig-Holstein sind in Sachen Bio-Eierlegen bundesweit Spitze. Und der neue Tankrabatt kommt. Bund und Länder haben sich geeinigt und teilen sich die Kosten. Was man in Schleswig-Holstein dazu sagt, hören Sie jetzt in den Nachrichten um 10 mit Martha Rittner.
1: Moin.
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3: Die Bundesregierung hat sich darauf verständigt, angesichts der hohen Spritpreise erneut einen Tankrabatt einzuführen. Im ersten Schritt soll der Liter Sprit durch Steuersenkungen rund 17 Cent günstiger werden. Im kommenden Jahr soll dann ein Spritpreisdeckel kommen. Auch die Länder haben gestern zugestimmt. Sie sollen sich an den erwarteten Steuerausfällen beteiligen. Janina Greve, wie fällt denn die Reaktion in Schleswig-Holstein dazu aus?
4: Regierungschef Daniel Günther steht hinter den Entscheidungen. In einem Flächenland wie Schleswig-Holstein seien schnelle und gezielte Entlastungen für die Menschen wichtig, weil eben viele auf das Auto angewiesen seien. Schleswig-Holstein werde seinen Beitrag dazu leisten. Konkret wären das wohl Kosten in Höhe von rund 43,75 Millionen Euro. Das ist der Anteil, der auf Schleswig-Holstein entfiele, wenn bei der Verteilung der sogenannte Königsteiner Schlüssel greift. Die Gesamtkosten für Bund und Länder liegen bei rund 2,5 Milliarden Euro. Am Tankrabatt gibt es aber auch Kritik. Sozialverbände und Verbraucherschützer haben die Pläne bereits als zu wenig zielgerichtet bezeichnet. Und auch die Opposition im Bundestag reagiert skeptisch.
3: Der Streit über die Zukunft der Insel Grönland ist offenbar beigelegt. US-Präsident Trump teilte mit, die Vereinigten Staaten hätten ein Abkommen mit Dänemark und der arktischen Insel geschlossen. Den USA werde die dauerhafte Kontrolle über die Sicherheit Grönlands gewährt. Die dänische Regierungschefin Frederiksen betonte, die Vereinbarung erkenne die Souveränität des dänischen Königreichs an. Das Abkommen soll kommende Woche unterzeichnet werden. Trump drohte damit, Grönland zu übernehmen. Die Insel sei sonst vor Russland und China nicht sicher. Schleswig-Holsteins Verkehrsminister Matzen hat vor dem erneuten Warnstreik der kommunalen Busunternehmen an beide Seiten appelliert, den Tarifkonflikt möglichst rasch zu beenden. Das Streikrecht sei ein hohes Gut, so der CDU-Politiker. Aber der Frust der Pendler sei ohnehin schon groß. Die Gewerkschaft Verdi hat die Beschäftigten des öffentlichen Nahverkehrs erneut dazu aufgerufen, am Montag die Arbeit niederzulegen. In Kiel, Lübeck, Flensburg und Neumünster sollen die Busse in den Depots bleiben. Am Dienstag beginnt die dritte Verhandlungsrunde. Das Frühstücksei gehört für viele von uns zum Start in das Wochenende mit dazu. Viele Verbraucher achten aber mittlerweile ganz genau darauf, woher das Ei kommt. Bei insgesamt 13,8 Milliarden produzierten Eiern im Jahr 2025 gibt es nämlich einen klaren Verbrauchertrend, wie Markus Jürgensen berichtet.
5: Die Beliebtheit von Bio-Eiern wächst in Deutschland stetig. Wie aktuelle Zahlen der Agrarmarktinformationsgesellschaft AMI belegen, erreichte die Bio-Ei-Produktion im Jahr 2026 einen neuen Rekordwert. 225 Biobetriebe erzeugen in Schleswig-Holstein dabei über 38 Millionen ökologische Eier, spielen bundesweit dabei aber eher eine untergeordnete Rolle. Denn die Nachfrage allein in Schleswig-Holstein ist dreimal höher. Top sind aber unsere Legehennen. 306 Eier legt durchschnittlich jede Henne. Damit gehören sie bundesweit zu den produktivsten. Die Bio-Eier haben natürlich ihren Preis. Sie sind mit 38 Cent um mehr als die Hälfte teurer als ein Ei von einem Huhn aus Bodenhaltung.
3: Die Gorch Fock ist wieder zurück in Kiel. In diesen Minuten macht die Bark wieder in ihrem Heimathafen fest. Bei der Auslandsreise des Segelschulschiffs der Marine absolvierten insgesamt 240 Offiziersanwärterinnen und Anwärter ihre Ausbildung. Fast 6 Monate lang war die Gorch Fock unterwegs. Einmal über den Atlantik und wieder zurück.
0: Und wir sagen herzlich willkommen. Es ist 10.03 Uhr in der 1 Welle Nord. Das Wetter für uns in Schleswig-Holstein. Es ist tatsächlich schon wieder soweit. Am Mittwoch fängt der Herbst an. Das steht auf dem Kalender. Ja, das ist lustig. Im Moment, die einen laufen nämlich noch mit kurzen Hosen rum und T-Shirt und die anderen, die haben schon einen Mantel und Schal morgens an. Ich zähle im Moment zu den Frostbeulen, die morgens schon Schal und Mantel anziehen. Wie ist es bei Ihnen? Was brauchen Sie zum Anziehen? Heute gibt es jedenfalls später Wetter, das braucht keinen Schal und Mantel. 19 Grad, viele Wolken, teilweise Schauer, es ist zunehmend windig. Morgen gibt es dann Sonne und Wolken im Wechsel. Bisschen Regen kommt dazu, einzelne Gewitter dazu, 19 Grad und es ist weiter sehr windig. Der Wettertrend bringt uns dann weiter wechselhaftes Wetter und viel Wind bei milden 18 Grad.
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0: 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Die A1 Hamburg Richtung Bremen ist zwischen Hamburg-Stillhorn und Harburg wegen Brückenarbeiten bis Montag früh um 5 gesperrt. Dadurch gibt es 5 Kilometer Stau ab dem Dreieck Hamburg-Südost. Die Umleitung führt über die U76. A7 Hamburg Richtung Flensburg zwischen Hamburg-Schnelsen-Nord und Quickborn 3 Kilometer Stau wegen Bergungsarbeiten. Und die A215 Neumünster Richtung Kiel ist zwischen Kreuz Kiel-West und Kiel-Mitte wegen Bauarbeiten bis Montag früh um 5 gesperrt. Die aktuellen Blitzer habe ich noch für Sie. Und zwar steht einer in Bad Segeberg in der Bramstedter Landstraße. Da sind 30 erlaubt. Dann Struckum, Kurkchaussee mit 50 wären Sie auf der sicheren Seite. B207 Elmenhorst, da sind 90 erlaubt. Wenn Sie noch einen Blitzer entdecken, geben Sie gerne Bescheid in unserer NDR Schleswig-Holstein-App. Vielen Dank und gute Fahrt für Sie.
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0: Ach, die ersten Kastanien, die liegen schon auf dem Boden. Ich bin dann sofort katapultiert zurück in meine Kindheit. Ich weiß noch, dass ich tausende von Kastanienmännchen gebastelt habe. Ich weiß gar nicht, wo die alle verschwunden sind. Warum hat man die nicht aufbewahrt als künstlerisches Objekt für die Zukunft? Na gut, irgendwas ist ja immer. Silent Circle aus den 80ern, Touch in the Night, die größten Hits für Schleswig-Holstein, NDR 1, Welle Nord.

0: Wenn es mal wieder mehr Gäste bei Ihnen zu Hause werden, als Sie ursprünglich mal eingeplant haben, dann ist das vielleicht für Sie. Denn Sie könnten eine Kirchenbank für Ihr Wohnzimmer ersteigern. Die Lübecker Marienkirche versteigert rund 100 massive Eichenbänke, weil die Kirche ab November saniert und anschließend neu möbliert wird. Und der Erlös dieser Versteigerung fließt in die Sanierung der Kirche. Mit einem Startgebot von 400 Euro sind Sie dabei. Da können Sie entweder online auf der Seite der Lübecker Marienkirche bieten oder telefonisch. Und auch die Nummer finden Sie natürlich auf der Online-Seite. Und die massiven Sitzmöbel sind durch die Bank weg, laut eigener Angabe, in einem sehr guten Zustand. Bis zum 30. Oktober können die Bänke abgeholt werden. Also sollten Sie noch eine sichere Bank suchen, das ist definitiv eine.
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0: 10.30 Uhr, Ende R1, Welle Nord. Das Wetter für uns in Schleswig-Holstein. Im Supermarkt gibt es schon fast die volle Kürbisvielfalt. Das schreit ja nach Kürbissuppe, Kürbisauflauf oder was auch immer Sie gerne mit Kürbissen anstellen. Da gibt es ja unfassbar viele Varianten. Dazu gibt es ein Wetter, was passt, um auch mal was Längeres zu kochen, denn es gibt heute relativ viele Wolken, einige Schauer, das bei 19 Grad. Der Wind wird immer stärker an den Küsten, auch stürmisch. Morgen gibt es dann auch wieder 19 Grad und viel Wind. Dazu ab und zu mal Sonne, mehr Wolken, bisschen Regen, einzelne Gewitter sind auch wirklich. Der Wettertrend bleibt bei wechselhaftem Wetter und viel Wind bei milden 18 Grad.
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0: 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Die A1 Hamburg Richtung Bremen ist zwischen Hamburg-Stillhorn und Harburg wegen Brückenarbeiten bis Montag früh um 5 gesperrt. Dadurch gibt es 5 Kilometer Stau ab dem Dreieck Hamburg-Südost. Die Umleitung führt über die U76. A7 Hamburg Richtung Flensburg zwischen Hamburg-Schnelsen-Nord und Quickborn 3 Kilometer Stau wegen Bergungsarbeiten. Und die A215 Neumünster Richtung Kiel ist zwischen Kreuz Kiel-West und Kiel-Mitte wegen Bauarbeiten bis Montag früh um 5 gesperrt. Und in Kiel müssen Sie wegen eines Fanmarsches anlässlich der Begegnung Holstein-Kiel, VfL Osnabrück im Bereich des Bahnhofs und der Innenstadt mit Verkehrsbehinderungen rechnen. Das war's denn aber da. Dann haben wir noch die aktuellen Blitze. In Bad Segeberg in der Bramstedter Landstraße, da sind 30 erlaubt. In Struckum in der Koog-Chaussee in der 50er-Zone und auf der B207 in Elmenhorst, da sind 90 erlaubt. Wenn Sie noch einen Blitzer entdecken oder eine Verkehrsmeldung für uns haben, geben Sie uns bitte gerne Bescheid in der NDR Schleswig-Holstein-App. Vielen Dank und gute Fahrt für Sie.
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0: Rick Astley ist inzwischen 60 Jahre alt und noch überhaupt nicht im Ruhestand. Keine Gedanken daran. Neue Songs hat er rausgebracht. Jetzt denkt er sogar über ein Duettalbum nach. Mit wem er singen will, ist noch nicht bekannt. Eins wissen wir aber, wenn ihm Pop zwischendurch immer mal wieder zu brav wird, hat er noch seine eigene Midlife-Crisis-Punk-Rock-Band. Seine Worte, nicht meine. Ich finde, jeder braucht so eine Midlife-Crisis-Punk-Rock-Band. Hätten Sie Lust, eine zu gründen? Ich schon. Hier ist er, der Rick Astley, mit einem großartigen Gute-Laune-80er. Hier ist Take Me To Your Heart, die größten Hits zu Schleswig-Holstein. Gibt's hier NDR 1 Welle Nord.

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0: Was für eine schöne Ballade von Herbert Grönemeyer. Glück aus 2008. Wir gucken mal auf die Straßen um 10.43 Uhr. Vorsicht bitte auf der A1 Lübeck Richtung Fehmarn. Zwischen Lenzahn und Oldenburg Süd liegt eine Getränkekiste. Außerdem Achtung Autofahrer, Vorsicht bitte auf der A25 Geesthacht Richtung Hamburg. Zwischen Neu-Allermühe West und Allermühe steht ein defektes Auto. 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
0: Matthias Stürwold warnt humorvoll, nicht Giersch, sondern wuchernde, dornige Brombeeren erobern den Garten. Na, was da wohl dahinter steckt?
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0: Aha, hier bei NDR 1 Welle Nord. Sie ist wieder da. Die Gorch Fock hat nach langer Fahrt heute im Heimathafen Kiel festgemacht. Und tanken soll wieder günstiger werden. Die Bundesregierung plant neue Maßnahmen. Die Kosten teilen sich Bund und Länder. Was da auf Schleswig-Holstein zukommt, hören Sie jetzt in den Nachrichten um 11 mit Martha Rittner.
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2: Der Tankrabatt kommt zurück. Ab Oktober sollen die Steuern pro Liter Benzin und Diesel um 17 Cent gesenkt werden. Darauf haben sich Bund und Länder geeinigt. Spätestens zum 1. Januar soll dann ein Spritpreisdeckel eingeführt werden. Schleswig-Holsteins Ministerpräsident Günther begrüßt die Entscheidung.
3: Das spüren wir ja auch bei uns in Schleswig-Holstein, auch in einem Flächenland, dass viele Menschen, die auf das Auto angewiesen sind, die vielleicht nicht so ein großes Einkommen haben, erheblich belastet sind. Und deswegen unterstützen wir sehr, dass eine gezielte, schnelle Entlastung an der Stelle kommt. Und wir werden auch als Schleswig-Holstein unseren Beitrag dazu leisten, dass die Menschen entlastet werden.
2: Die Länder sollen die Hälfte der erwarteten Steuerausfälle von 2,5 Milliarden Euro tragen. Der Anteil, den Schleswig-Holstein übernimmt, liegt dann wohl bei rund 44 Millionen Euro, wenn der sogenannte Königsteiner Schlüssel angewandt wird. Die fünfte Schleuse am Nord-Ostsee-Kanal in Brunsbüttel wird offenbar nicht wie geplant bis zum Jahresende fertig. Das berichtet der SHZ. Demnach soll die neue Schleuse nun im ersten Quartal des kommenden Jahres für die Schifffahrt eröffnet werden. Der Termin könne sich aber noch weiter verzögern. Außerdem würden die Kosten um rund 23 Millionen Euro steigen, auf insgesamt rund 1,3 Milliarden. Seit 2014 wird an der neuen Schleuse gebaut. In der Nacht ist in der Innenstadt von Neumünster ein Mensch nach Angaben der Polizei mutmaßlich mit einer Stichwaffe verletzt worden und musste ins Krankenhaus gebracht werden. Gegen 23.30 Uhr sollen in der Nähe des Waschpols zwei Gruppen junger Erwachsener in Streit geraten sein. Insgesamt sollen 10 bis 15 Personen beteiligt gewesen sein. Weitere Verletzte gab es den Angaben nach nicht. Die Polizei ermittelt, zu den Hintergründen ist noch nichts bekannt. Nach 165 Tagen und mehr als 14.000 Seemeilen ist die Gorch Fock wieder zurück in Kiel. Vor einer Stunde hat die Bark ihren Heimathafen erreicht. Hinter der Besatzung liegt eine lange Fahrt, wie Tobias Gellert berichtet.
4: Fast 6 Monate lang war die Gorch Fock unterwegs, zeitweise mit bis zu 230 Menschen an Bord. Heute endet für die Besatzung eine Reise, die sie einmal über den Atlantik und wieder zurückgeführt hat. Unter dem Kommando von Kapitän zur See Bornkessel ging es über die Kanaren an die US-Ostküste. Dort segelte die Bark unter vollen Segeln bei den Feierlichkeiten zum 250. Jahrestag der amerikanischen Unabhängigkeit. Und sie gewann die Regatta um die Five Sisters Trophy. Auf der Rückreise ging es über Kanada und Island wieder Richtung Heimat.
2: Für Holstein Kiel geht es in der zweiten Fußball-Bundesliga heute gegen den VfL Osnabrück. Die Kieler warten nach 5 Spielen noch auf den ersten Saisonsieg. Ein Ausblick von Marc Ramhüft.
5: Es ist die Philosophie des Vereins, auf junge Spieler zu setzen, sagt Holstein-Trainer Tim Walter. Und junge Spieler machen Fehler, wie zuletzt Jonas Terkelsen, der nach seinem Platzverweis in Heidenheim gesperrt ist heute. Trotzdem sind alle im Club ruhig und unterstützen sich, so Walter, der vor einem Aufsteiger mit viel Tempo und guten Umschaltmomenten warnt. Osnabrück hat bereits 6 Punkte auf dem Konto, 3 mehr als Holstein. Das wollen die Kieler ändern, bevor es in die Länderspielpause über 2 Wochenenden geht. Die wollen sie nicht als Tabellenletzter verbringen.
2: Und Anpfiff ist nachher um 13 Uhr und wir berichten wie immer live.
0: Na klar, es ist 11.04 Uhr in der 1 Welle Nord. Das Wetter für uns in Schleswig-Holstein. Je näher an der Küste, desto besseres Drachensteigenwetter. Viel Wind und an der Küste, wenn sie richtig an der Küste sind, ist es stürmisch. 19 Grad gibt es maximal, dazu ab und zu Schauer. Morgen ist es oft trocken, dazu Sonne und Wolken. Einzelne Schauer gibt es trotzdem. Bei 19 Grad ist es weiter total windig und der Wettertrend ist herbstlich bei milden 18 Grad.
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0: 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A1, Fehmarn Richtung Lübeck zwischen Scharbeutz und Rathekau. 6 Kilometer stockender Verkehr. Die A1 Hamburg Richtung Bremen ist zwischen Hamburg-Stillhorn und Harburg wegen Brückenarbeiten. Bis Montag früh um 5 gesperrt. Dadurch gibt es 5 Kilometer Stau ab dem Dreieck Hamburg-Südost. Die Umleitung führt über die U76. A7 Hamburg Richtung Flensburg zwischen Hamburg-Schnelsen-Nord und Quickborn. 6 Kilometer Stau, immer noch wegen Bergungsarbeiten. Und die A250 Ostküste Neumünster Richtung Kiel ist zwischen Kreuz Kiel West und Kiel Mitte wegen Bauarbeiten bis Montag früh um 5 gesperrt. Und in Kiel müssen Sie wegen eines Fanmarsches anlässlich der Begegnung Holstein-Kiel VfL Osnabrück im Bereich des Bahnhofs und der Innenstadt teilweise mit Verkehrsbehinderungen rechnen. Die aktuellen Blitzer habe ich noch für Sie. In Bad Segeberg die Bramstedter Landstraße, da sind 30 erlaubt. In Struckum die Koog-Chaussee mit 50 und B207 in Elmenhorst 90 sind da erlaubt. Wenn Sie noch einen Blitzer sehen, dann sagen Sie uns gerne Bescheid in unserer NDR Schleswig-Holstein-App. Vielen Dank und gute Fahrt für Sie.
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0: Wenn Sie noch ein bisschen überlegen, was kann ich denn mit so einem schönen, schicken Samstag anstellen? Bei manchen steht das hier zum Beispiel sowieso auf der Lifetime-Bucketlist, denn bei den Deutschen Waldtagen könnten Sie heute im Erlebniswald Trappenkamp einen eigenen Baum pflanzen und immer wieder besuchen und gucken, wie er schön wächst. Wir unterhalten Sie bei was auch immer Sie tun perfekt mit einem Rockhit von Queen aus dem Film-Soundtrack von Highlander. Der Film mit dem unfassbar gut aussehenden Christopher Lambert, aber das nur nebensächlich. Hauptsache ist der Sound Queen mit A Kind of Magic.
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0: Wir haben es eigentlich immer alle auf dem Zettel und doch kommt manchmal was dazwischen. Dabei ist die Registrierung bei der DKMS ganz einfach. Und damit könnten auch Sie vielleicht mal als Stammzellenspender Leben retten. Morgen haben Sie ganz niedrigschwellig die Chance dazu, und nämlich in Schönkirchen. Moritz Otto von der Freiwilligen Feuerwehr Schönkirchen hat sich bei uns gemeldet.
1: Und zwar haben wir einen Kameraden bei uns in der Feuerwehr. Sein 14-jähriger Sohn hat vor kurzem die Diagnose Blutkrebs bekommen. Und wir sind jetzt an dem Punkt, dass wir natürlich unterstützen wollen. Diesmal brauchen wir Hilfe und nicht wir geben Hilfe sozusagen. Die Vereine und andere Feuerwehren bei uns im Umkreis, die sind dabei, uns zu unterstützen. Wir wollen von 10 bis 14 Uhr bei uns im Gerätehaus eine Typisierungsaktion starten, wo gerne jeder vorbeikommen kann, der noch nicht registriert ist, und den würden wir dann sozusagen registrieren.
0: Ich drücke so die Daumen, dass ein Spender für den 14-Jährigen dabei ist. Oder aber es gibt ein anderes Match, denn Stammzellenspender werden wirklich überall auf der Welt gesucht. Übrigens, heute werden laut DKMS ungefähr 90% der Stammzellspenden über das Blut gemacht, also gar nicht durch die Entnahme aus dem Rückenmark, was wir alle sofort im Kopf haben. Das gibt es nicht ganz so oft, und auch wenn es so ist, dann soll sich das einfach nur wie so ein heftiger blauer Fleck anfühlen nach der Entnahme. Und ich finde, das ist ja nichts im Vergleich zu jemandem, der durch uns weiterleben kann, oder? 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Die größten Hits für Schleswig-Holstein, jetzt aus 66, eine richtig schöne Ballade von Them, It's All Over Now.

0: Rocksound von Bon Jovi. Es ist 11.30 Uhr in der 1-Welle Nord. Das Wetter für uns in Schleswig-Holstein gibt uns einen gemütlichen Start ins Wochenende. Sie müssen nicht unbedingt vor die Tür, Sie können, denn es ist relativ dicht bewölkt. Es kann auch mal hier und da einen oder anderen Schauer geben. Es ist windig, an den Küsten wird es stürmisch. Dazu gibt es maximal 19 Grad. Morgen ist es öfter mal trocken, dazu gibt es auch mal einen Sonnenstrahl, aber auch viele Wolken. Dafür nur einzelne Schauer bei 19 Grad. Der Wind weht allerdings weiter ziemlich heftig. Und der Wettertrend bringt uns herbstliches Wetter bei milden 18 Grad.
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0: 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A1, Fehmarn Richtung Lübeck zwischen Scharbeutz und Rathekau. 6 Kilometer stockend. Die A1 Hamburg Richtung Bremen ist zwischen Hamburg-Stillhorn und Harburg wegen Brückenarbeiten bis Montag früh um 5 gesperrt. Dadurch gibt es 5 Kilometer Stau ab dem Dreieck Hamburg-Südost. Die Umleitung führt über die U76. A7 Flensburg Richtung Hannover zwischen Hamburg-Stellingen und Waltershof stockt 6 Kilometer. Hier brauchen Sie eine halbe Stunde länger. A7 Hamburg Richtung Flensburg zwischen Hamburg-Schnelsen-Nord und Quickborn 6 Kilometer Stau, immer noch wegen Bergungsarbeiten. Und die A215 Neumünster Richtung Kiel ist zwischen Kreuz, Kiel-West und Kiel-Mitte wegen Bauarbeiten bis Montag früh um 5 gesperrt. In Kiel müssen Sie wegen eines Fanmarsches anlässlich der Begegnung Holstein-Kiel, VfL Osnabrück im Bereich des Bahnhofs und der Innenstadt mit Verkehrsbehinderungen rechnen. Die aktuellen Blitzer: Bad Segeberg-Bramstedter Landstraße, Struckum-Koog-Chaussee und auf der B207 in Elmenhorst wird auch geblitzt. Wenn Sie noch einen Blitz entdecken oder eine Verkehrsmeldung für uns haben, bitte, bitte gerne Bescheid sagen in unserer NDR Schleswig-Holstein-App. Vielen Dank und gute Fahrt für Sie.
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0: Das war eine Aufregung diese Woche in Kiel, denn der Leo, der war weg. Der Leo aus Kiel, das ist ein kleiner Hund und der ist ausgebüxt. Weit ist er nicht gekommen, denn eine Frau findet ihn und bringt ihn zur Polizei. Da wird er dann ganz, ganz ordentlich bekuschelt, bis er endlich Stunden später vom Herrchen abgeholt wird. Psychologisch gesehen jetzt nicht so schlau, wenn die Polizei ihn so bekuschelt. Da will der doch öfter mal so einen Ausflug machen, mal mit einer Uniform bekuschelt zu werden. Das hat doch was. Ja, schön, dass du wieder zu Hause bist, Leo. Da freuen wir uns sehr. Und wir spielen einen 80er von Icehouse. Hey, Little Girl, jetzt für Sie.
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0: Ich finde es richtig gut, wenn sich Menschen für andere Menschen einsetzen, die es nicht ganz so einfach haben oder auch richtig schwer. Und sowas macht Mats Mutzke. Denn Mats Mutzke, der Sänger, kommt nach Kiel. Heute steht er auf der Freilichtbühne Krusenkoppel beim Kieler Konzert gegen die Kälte. Die Stadtmission in Kiel organisiert das Benefizkonzert jedes Jahr und die Einnahmen gehen an soziale Einrichtungen. In diesem Jahr geht das Geld an ein Tagestreff für Frauen ohne Wohnung. Es ist fast unvorstellbar in der heutigen Zeit. Menschen ohne Wohnung haben ja wirklich kaum eine Chance, da wieder rauszukommen. Ohne Wohnung, wie soll man da an der Arbeit kommen? Wie soll man da vernünftig irgendwie morgens rauskommen? Und so weiter und so fort. Das heißt, es ist so eine Abwärtsspirale. Deswegen finde ich es richtig gut, dass sich dafür eingesetzt wird. Mats Mutzke ist schon zum vierten Mal dabei. Er ist also ein richtiger Stammgast. Er kann sich aber auch noch gut an seinen ersten Auftritt erinnern.
1: Damals beim ersten Mal war es wirklich bitterkalt draußen. Es hat geregnet. Wir hatten Jacken an und so. Und es war irgendwie auch abgefahren, dann zu sagen, es ist ein Konzert gegen die Kälte, in der Kälte. Das hat mich aber irgendwie nachhaltig total beeindruckt und natürlich eine Stadt, die sich da so richtig engagiert für dieses wirklich, wirklich große Thema, was ja mittlerweile allen Menschen auch immer, immer mehr auffällt und dann unterstützt man das wahnsinnig gerne, auch wenn man 1000 Kilometer entfernt lebt.
0: Also Mats Mutzke macht ordentlich Kilometer, um hier aufzutreten und wir haben es gehört, das Thema Wohnungslosigkeit beschäftigt ihn. Er engagiert sich generell für einige soziale Projekte. Das gibt ihm auch ganz viel.
1: Es ist total befriedigend, dass man nicht nur egomäßig auf der Bühne steht. Also das ist nun mal so. Man ist gerne auf der Bühne, man bekommt wahnsinnig gerne Applaus. Das ist für mich artgerechte Haltung. Wenn man das kombinieren kann mit etwas, durchaus etwas sehr Schönes zurückgibt, dann macht es viel mehr Spaß. Das ist tatsächlich so.
0: Auf jeden Fall. Spaß hat er bei uns aber auch, wenn er nicht gerade auf der Bühne steht, der Mats Mutzke.
1: Ich liebe eure Gegend, ich liebe Kiel. Ich habe da in Kiel schon so viel Zeit verbracht und es ist für mich als Schwarzwälder, der kein Wasser, sondern nur Berge kennt, das ist Kiel einfach immer ein Highlight für mich. Und ich meine, wir haben da oben Musikvideos gedreht. Wir haben natürlich schon mehrfach für dieses Event gespielt. Und dann ist es für mich immer beeindruckend, am Hafen entlang zu gehen und mal ein bisschen rauszufahren und so. Also ich freue mich sehr auf den Tag.
0: Max Mutzke freut sich also auf Kiel. Kiel freut sich auf Max Mutzke. Heute beim Benefizkonzert, Kieler Konzert gegen Kälte auf der Krusenkoppel. Um 16 Uhr geht's los. Tickets kosten knapp 40 Euro. Aber Sie wissen ja, für welchen Zweck es ist. Die soulige Stimme von Tina Turner habe ich jetzt für Sie mit Private Dancer, die größten Hits für Schleswig-Holstein, NDR 1, Welle Nord.

0: Der romantische Christopher. Es ist 11.59 Uhr in der 1 Berlin Nord. Wir gucken nochmal den Verkehrsservice kurz an. Vorsicht bitte auf der A1 Fehmarn Richtung Lübeck zwischen Pansdorf und Rathekau. Ist ein Auto stehen geblieben im Baustellenbereich. Vorsicht bitte auch auf der A7 Hamburg Richtung Flensburg zwischen Schleswig-Jagel und Schleswig-Schubü. Da ist eine ungesicherte Unfallstelle. Und jetzt geht's drum, was erfahren wir gleich Tolles in den Nachrichten. Ob als Omelette oder Spiegelei, Schleswig-Holsteiner setzen dabei immer mehr auf Bio-Eier und liegen damit voll im Trend. Und der neue Tankrabatt kommt. Die Kosten dafür teilen sich Bund und Länder. Was man in Schleswig-Holstein davon hält, hören Sie jetzt in den Nachrichten um 12 mit Martha Rittner.
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2: Die Bundesregierung hat sich darauf verständigt, angesichts der hohen Spritpreise erneut einen Tankrabatt einzuführen. Im ersten Schritt soll der Liter Sprit durch Steuersenkungen rund 17 Cent günstiger werden. Im kommenden Jahr soll ein Spritpreisdeckel kommen. Auch die Länder haben gestern zugestimmt. Sie sollen sich an den erwarteten Steuerausfällen beteiligen. Janina Grewe, wie fällt denn die Reaktion darauf in Schleswig-Holstein aus?
3: Regierungschef Daniel Günther steht hinter den Entscheidungen. In einem Flächenland wie Schleswig-Holstein seien schnelle und gezielte Entlastungen für die Menschen wichtig, weil eben viele auf das Auto angewiesen seien. Schleswig-Holstein werde seinen Beitrag dazu leisten. Konkret wären das wohl Kosten in Höhe von rund 43,75 Millionen Euro. Das ist der Anteil, der auf Schleswig-Holstein entfiele, wenn bei der Verteilung der sogenannte Königsteiner Schlüssel greift. Die Gesamtkosten für Bund und Länder liegen bei rund 2,5 Milliarden Euro. Am Tankrabatt gibt es aber auch Kritik. Sozialverbände und Verbraucherschützer haben die Pläne bereits als zu wenig zielgerichtet bezeichnet. Und auch die Opposition im Bundestag reagiert skeptisch.
2: Dänemark hofft nach dem Durchbruch im Streit mit den USA um Grönland auf mehr Stabilität. Eine langanhaltende Unsicherheit werde hoffentlich bald durch ein verbindliches Abkommen beendet, erklärte der dänische Außenminister Rasmussen. Es soll voraussichtlich kommende Woche unterzeichnet werden, teilten die Regierungen von Dänemark und Grönland mit. Nach Angaben von US-Präsident Trump wird den USA die dauerhafte Kontrolle über die Sicherheit Grönlands gewährt. Die dänische Regierungschefin Frederiksen betonte, die Souveränität des Königreichs dort werde weiterhin anerkannt. Schleswig-Holsteins Verkehrsminister Matzen hat vor dem erneuten Warnstreik der kommunalen Busunternehmen an beide Seiten appelliert, den Tarifkonflikt möglichst rasch zu beenden. Das Streikrecht sei ein hohes Gut, so der CDU-Politiker, aber der Frust der Pendler sei ohnehin schon groß. Die Gewerkschaft Verdi hat die Beschäftigten des öffentlichen Nahverkehrs erneut dazu aufgerufen, am Montag die Arbeit niederzulegen. In Kiel, Lübeck, Flensburg und Neumünster sollen die Busse in den Depots bleiben. Am Dienstag beginnt dann die dritte Verhandlungsrunde. Egal ob gekocht oder als Rührei, für viele von uns gehören Eier auf den Speiseplan. Dabei zeichnet sich in den vergangenen Jahren ein deutlicher Trend hin zu Bio-Eiern ab. Markus Jürgensen, wie sieht das denn in Schleswig-Holstein aus?
4: Auch die Schleswig-Holsteiner gönnen sich immer mehr Bio-Eier. Dabei wird bei uns im Land nur ein Drittel der Bio-Eier auch in Schleswig-Holstein produziert. Laut Statistischem Bundesamt liegt die Öko-Eierproduktion in Schleswig-Holstein lediglich im bundesweiten Mittelfeld. Rund 225 Betriebe erzeugen in Schleswig-Holstein jährlich ca. 38 Millionen ökologische Eier. Der Biosektor hat aber im Vergleich zu konventionellen Eiern seinen Preis. 10 Bio-Eier kosten im Durchschnitt so ca. 3,75 Euro, konventionell erzeugte Eier dagegen etwa 2,40 Euro.
2: In der zweiten Fußball-Bundesliga empfängt Holstein Kiel heute den VfL Osnabrück. Gegen den Aufsteiger hoffen die Kieler auf den ersten Saisonsieg. Aktuell stehen sie nach 5 Partien auf dem letzten Tabellenplatz. Holstein-Trainer Tim Walter sagte vor der Partie:
5: Ich glaube, wenn du daraus lernst, Fehler machen zu dürfen, Fehler machen zu können, ja, und nicht gleich dafür mit dem Fingerzeig darauf hingewiesen zu werden, ich glaube, das macht die Spieler besser und das bringt sie weiter und das entwickelt die Spieler weiter. Wir haben eine innere Ruhe im Verein, wir wissen, worum das es geht, aber wir gehen diesen Weg zusammen und wir haben eine totale Ruhe.
2: Anpfiff ist in einer Stunde und wir berichten wie immer live.
0: Und wir drücken die Daumen, es ist 12.03 Uhr, NDR 1 Welle Nord, das Wetter für uns in Schleswig-Holstein. Das letzte Sommerwochenende schwächelt ein bisschen, was die Sonne angeht. Ab und zu kann es regnen und es ist sehr windig, an den Küsten stürmisch bei 19 Grad maximal. Auch morgen gibt es 19 Grad, dazu ist es oft trocken, ab und zu sogar auch sonnig, weiterhin sehr windig. Der Wettertrend macht genauso weiter, viele Wolken, wenig Sonne, wenig Schauer bei 18 Grad.
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0: 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Vorsicht bitte auf der A1 Fehmarn Richtung Lübeck zwischen Pansdorf und Rathekau ist ein Auto im Baustellenbereich stehen geblieben. Vorsicht bitte auch auf der A7 Hamburg Richtung Flensburg zwischen Schleswig-Jagel und Schleswig-Schubü ist eine ungesicherte Unfallstelle. Und A1 Fehmarn Richtung Lübeck zwischen Scharbeutz und Rathekau stockt 6 Kilometer. Die A1 Hamburg Richtung Bremen ist zwischen Hamburg-Stillhorn und Harburg wegen Brückenarbeiten bis Montag früh um 5 gesperrt. Dadurch gibt es 5 Kilometer Stau ab dem Dreieck Hamburg-Südost. Die Umleitung führt über die U76. A7 Flensburg Richtung Hannover zwischen Hamburg-Stellingen und Waltershof 6 Kilometer stockend. Eine halbe Stunde brauchen Sie hier länger. A7 Hamburg Richtung Flensburg zwischen Hamburg-Schnelsen-Nord und Quickborn 6 Kilometer Stau wegen Bergungsarbeiten. Und die A215 Neumünster Richtung Kiel ist zwischen Kreuz Kiel-West und Kiel-Mitte wegen Bauarbeiten bis Montag früh um 5 gesperrt. Dann noch Kiel wegen des Fanmarsches anlässlich der Begegnung Holstein-Kiel, VfL Osnabrück muss im Bereich des Bahnhofs und der Innenstadt teilweise mit Verkehrsbehinderungen gerechnet werden. Die aktuellen Blitzer. In Wedel im Schlosskamp wird geblitzt, in Itzehoe in der Kieler Landstraße in der 80er-Zone und in Geesthacht ist es die Mercatorstraße. Da sind 50 erlaubt. Wenn Sie noch einen Blitzer entdecken oder eine Verkehrsmeldung für uns haben, dann freuen wir uns, wenn Sie Bescheid geben in der NDR Schleswig-Holstein-App. Vielen Dank und gute Fahrt für Sie.
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0: OZAPT ist genau jetzt. In diesen Minuten ist das Oktoberfest in München richtig losgegangen. 15,90 Euro kostet dieses Jahr die Moas Bier beim großen Volksfest. Und ganz ehrlich, schon auf ganz normalen Festen mit normal vielen Menschen haben vor allem wir Frauen es schwer, wenn wir mal müssen. Ich möchte nicht wissen, wie lange man beim Oktoberfest anstehen muss, um die Moas dann auch wieder anständig loszuwerden. Dann lieber schön Oktoberfest im Norden feiern oder ganz einfach so ausgehen. Wir brauchen nicht das Label Oktoberfest, oder? Wir brauchen einfach nur gute Musik, wie das hier. Aus den 80ern, Soul Sister mit The Way to Your Heart. Das hören Sie jetzt bei uns.
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1: Es ist 12.30 Uhr. Das Wetter für uns in Schleswig-Holstein. Ja, am Mittwoch fängt der Herbst auch im Kalender an. Wir merken das jetzt schon so ein bisschen, denn Sonne macht sich heute richtig rar. Dafür viele Wolken. Es kann ab und zu mal ein bisschen regnen. Und es ist sehr windig dazu auch noch bei 19 Grad maximal. Morgen bekommen wir auch 19 Grad. Dazu gibt es relativ viele Wolken. Ab und zu mal ein bisschen Sonne. Den ein oder anderen kleinen Schauer und ein bisschen gewittern kann es vielleicht auch. Weiterhin ist es sehr windig. Der Wettertrend, der ist sehr opportunistisch, macht genauso weiter und das dann bei 18 Grad.
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1: 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Vorsicht bitte auf der A1 Fehmarn Richtung Lübeck. Zwischen Pansdorf und Rathekau ist ein Auto im Baustellenbereich stehen geblieben. Vorsicht bitte auch auf der A7 Hamburg Richtung Flensburg. Zwischen Hamburg-Schnelsen Nord und Quickborn liegt ein Besen. Vorsicht bitte auf der A7 Hamburg Richtung Flensburg zwischen Schleswig-Jagel und Schleswig-Schubü gibt es eine ungesicherte Unfallstelle. Und Achtung bitte in beiden Richtungen auf der A23 Heide-Hamburg zwischen Hohenfelde und Horst-Elmshorn läuft eine Person auf der Fahrbahn. A1 Fehmarn Richtung Lübeck zwischen Scharbeutz und Rathekau 6 Kilometer stockend. Die A1 Hamburg Richtung Bremen ist zwischen Hamburg-Stillhorn und Harburg wegen Brückenarbeiten bis Montag früh um 5 gesperrt. Dadurch gibt es 5 Kilometer Stau ab dem Dreieck Hamburg-Südost. Die Umleitung führt über die U76. A7 Flensburg Richtung Hannover zwischen Hamburg-Stellingen und Waltershof 6 Kilometer stockend. Eine halbe Stunde brauchen Sie hier länger. A7 Hamburg Richtung Flensburg zwischen Hamburg-Schnelsen Nord und Quickborn 6 Kilometer Stau immer noch wegen Bergungsarbeiten. Und die A215 Neumünster Richtung Kiel ist zwischen Kreuz Kiel West und Kiel Mitte wegen Bauarbeiten bis Montag früh um 5 gesperrt. Und noch Kiel, da müssen Sie wegen eines Fanmarsches anlässlich der Begegnung Holstein-Kiel VfL Osnabrück im Bereich des Bahnhofs und der Innenstadt teilweise mit Verkehrsbehinderungen rechnen. Die aktuellen Blitzer in Wedel im Schlosskamp wird geblitzt. 30er-Zone ist das. Itzehoe, Kieler Landstraße, da sind 80 erlaubt. Und mit 50 sind Sie in Geesthacht auf der Mercator-Straße auf der sicheren Seite. Wenn Sie noch einen Blitzer sehen, dann sagen Sie uns bitte gerne Bescheid in unserer NDR Schleswig-Holstein-App. Vielen Dank und gute Fahrt für Sie.
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1: Die Pet Shop Boys und deutscher Schlager. Das klingt nach zwei Welten, die aufeinander prallen. Aber Chris Lowe, also einer von den Pet Shop Boys, hat in Berlin Gefallen an Schlager gefunden. Schuld ist eine Bar in der Nachbarschaft. Denn die Pet Shop Boys, die haben ja unter anderem auch eine Wohnung in Berlin gekauft, sind da von Zeit zu Zeit mal eine Weile. Und in der Bar um die Ecke, da gab es offenbar sehr viele Videos von den Flippers mit Yachten und Sonnenuntergängen und so, wie das nun mal so ist bei Schlagerliedern. Und ja, da haben sich die Pet Shop Boys irgendwie von anstecken lassen und sind da sehr, sehr, sehr glücklich und sagen, eine riesengroße Schlagerparty, das wäre mal was für uns. Ja, Schlagermove ist gerade vorbei in Hamburg, aber vielleicht kommt es ja mal bald wieder. Ganz ohne Schlager, sondern typisch Pet Shop Boys habe ich jetzt für Sie die Suburbia, die größten Hits für Schleswig-Holstein. Die gibt es genau hier, NDR 1, Welle Nord.

0: Roxy Music aus den 80ern. Ganz entspannt hier bei NDR1. Wer denn auch, wir gucken mal kurz auf die Straße rüber, denn da gibt es tatsächlich ein bisschen was zu berichten, und zwar von der A7. Vorsicht bitte auf der A7. Hamburg Richtung Flensburg, Höhe Hamburg-Stellingen, ist ein Auto stehen geblieben. Und Vorsicht bitte auf der A1 Lübeck Richtung Fehmarn, zwischen Neustadt-Mitte und Neustadt-Petzerhaken liegen Gegenstände. Jetzt kümmern wir uns um ein ganz wichtiges Detail im Leben, nämlich um Kleidung. Frauen brauchen manchmal ein kleines Update für den Kleiderschrank, sonst kommt bei uns die Fehlermeldung, ich habe nichts anzuziehen. Und wenn es dann auch noch ganz krasse Angebote gibt, wie soll Frau denn da widerstehen? Geht nicht, findet auch unsere Steffi. Und das Ganze völlig zurecht, finde ich.
1: Frühstück bei Stefanie.
2: Es ist ja, wie es ist.
1: Und das sind ihre Gäste. Herr Ahlers.
3: Ja, da tut er nichts so dran.
1: Udo.
4: Ja, das kann's haben.
1: Und Opa Gerke.
5: Steffi, machst du mir Mettbrötchen?
2: Nee, muss ich erst schmieren. Milch und Zucker nehmt ihr selber, ne? Was gibt's Neues?
3: Puh, du schmeißt das Geld ja auch raus. Hast ja schon wieder neue Klamotten an.
6: Du, hab ich von QVC im Fernsehshop. Moonlight-Shirt von Ricarda M. mit Omega-Kragen. Oh. Mit so einem Steinbesatz in Brillantoptik. 49,90.
4: Du, das mache ich ganz gerne leiden, mein Steffi.
2: Das ist süß, ne?
3: Kriegst du den Supermarkt für 12 Euro.
2: Also, geh euch, du fällst ja auch auf jede Werbung rein. Das hier ist exklusive Mode, Designer World, in Schokoladenton. Damit bin ich in Megatrend. Mhm. Und ich kann es ja Plain oder Casual tragen.
5: Was ist das denn?
2: Ja, du, das ist New York. Ich kann es kombinieren zu Leggings, Blue Jeans, Marlene-Hose, Nadelstreifen, Capri.
4: Allein schon.
2: Kann man auch mal eine andere Farbe nehmen. Da habe ich jedes Mal einen anderen Stil.
3: Sag mal, merkst du es noch?
2: Das Figur umschmeicheln. Und außerdem gibt es dann noch so einen Sandschal dazu. Den kannst du als Schal benutzen.
4: Ja.
2: Oder als Stirnband oder so frech, also gaggigen Gürtel.
3: Ihr reißt euch alle in eine Schuldenfalle. Dann bist du auf dem Konto in den Miesen und die Bank freut sich.
2: Nee, ich hatte noch richtig Glück, du, weil das Moonlight-Shirt, das ist ja ein Allrounder, das wollen ja gerade alle haben. Dann habe ich es mir noch schnell in Rot und Schwarz gesichert. Da bin ich ja clever.
3: Ja, und bupp, hast du wieder 150 Euro auf der Uhr. Darum gehen die Leute ja alle pleite.
2: Ja, nun hör doch mal zu, Georg. Das war ja ein Angebot. Da bezahlst du 2 und kriegst dann 3. Das heißt, habe ich schon wieder 50 Euro gespart. Wie soll ich denn da in die Schulden kommen?
4: Ja, und außerdem, was hat das Konto denn damit zu tun? Das geht ja erstmal auf die Karte.
2: Siehste, ich krieg das Geld ja gar nicht zu sehen. Was macht der Rätsel?
5: Ich brauch noch ein Verhältniswort.
2: Affäre?
5: Nee.
2: Ja, nee, dann weiß ich auch nicht.
0: Frühstück bei Stefanie hier bei NDR 1. Welle Nord. Auf jeden Fall immer was zu lachen.

0: Laura Brannigan, Gloria hier bei NDR 1 Welle Nord. Holstein Kiel hofft heute auf den Befreiungsschlag in Liga 2. Und Ministerpräsident Günther begrüßt die Neuauflage des Tankrabatts. Das sind zwei der Themen in den Nachrichten jetzt um 13 Uhr mit Ulrike Drevenstedt.
1: Moin.
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3: Der Tankrabatt kommt zurück. Ab Oktober sollen die Steuern pro Liter Benzin und Diesel um 17 Cent gesenkt werden. Darauf haben sich Bund und Länder geeinigt. Spätestens zum 1. Januar soll dann ein Spritpreisdeckel eingeführt werden. Schleswig-Holsteins Ministerpräsident Daniel Günther begrüßt die Entscheidung.
4: Das spüren wir ja auch bei uns in Schleswig-Holstein, auch in einem Flächenland, dass viele Menschen, die auf das Auto angewiesen sind, die vielleicht nicht so ein großes Einkommen haben, erheblich belastet sind. Und deswegen unterstützen wir sehr, dass eine gezielte, schnelle Entlastung an der Stelle kommt. Und wir werden auch als Schleswig-Holstein unseren Beitrag dazu leisten, dass die Menschen entlastet werden.
3: Die Bundesländer sollen die Hälfte der erwarteten Steuerausfälle von 2,5 Milliarden Euro tragen. Der Anteil, den Schleswig-Holstein übernimmt, liegt dann wohl bei knapp 44 Millionen Euro, wenn der sogenannte Königsteiner Schlüssel angewandt wird. Morgen wird in Mecklenburg-Vorpommern und Berlin gewählt. Heute werben die Parteien im Wahlkampf-Endspurt noch einmal um Stimmen. In Mecklenburg-Vorpommern gibt es größere Kundgebungen von Grünen und AfD. Auch Ministerpräsidentin Schwesig sagte, die SPD werde bis zum Schluss um jede Stimme kämpfen. In Berlin schließen CDU und BSW ihren Wahlkampf ab. In der Nacht ist in der Innenstadt von Neumünster ein Mensch mit einer Stichwaffe verletzt worden und musste ins Krankenhaus gebracht werden. Gegen 23.30 Uhr sollen laut Polizei in der Nähe des Waschpols zwei Gruppen junger Erwachsener in Streit geraten sein. Insgesamt sollen 10 bis 15 Personen beteiligt gewesen sein. Weitere Verletzte gab es den Angaben nach nicht. Die Polizei ermittelt. Zu den Hintergründen ist noch nichts bekannt. 165 Tage unterwegs, mehr als 14.000 Seemeilen zurückgelegt. Jetzt ist die Gorch Fock wieder zu Hause. Punkt 10 Uhr heute Vormittag hat das Segelschulschiff der Marine in seinem Heimathafen Kiel festgemacht. An der Pier warteten Familien, Freunde und viele Angehörige. Unser Reporter Tobias Gellert war dabei.
5: Winken, lachen und bei einigen fließen schon die ersten Tränen, noch bevor die Gorch Fock richtig festgemacht hat. Mehr als 500 Frauen, Kinder, Eltern und Freunde suchen von der Pier aus zwischen den vielen Uniformen nach einem vertrauten Gesicht. 165 Tage waren Besatzung und Schiff unterwegs. Unter Kommandant Elmar Bornkessel führte die Reise über den Atlantik bis an die Ostküste der USA, nach Kanada und Island. Insgesamt 240 Offiziersanwärterinnen und Offiziersanwärter wurden an Bord ausgebildet.
3: Für Holstein Kiel geht es in der zweiten Fußball-Bundesliga heute gegen den VfL Osnabrück. Die Kieler warten als Tabellenletzter nach 5 Spielen noch auf den ersten Saisonsieg. Für uns im Stadion ist Marc Kramhöft. Vor wenigen Minuten ist die Partie angepfiffen worden. Wie läuft das Spiel denn an?
6: Ja, Tore gibt es noch nicht. 0:0 nach 3 Minuten. Aber eine gelbe Karte immerhin schon. Das hat der Osnabrücker Verteidiger Fabinski nach 20 Sekunden hinbekommen. Und nach dem Freistoß dann wäre Jonas Meffert, der Kieler, fast zum Abschluss gekommen, wurde aber noch geblockt. Ja, schauen wir noch kurz aus. Personal. Trainer Tim Walter muss auf den gelb-rot gesperrten Terkelsen verzichten, bringt dafür De Recht. Außerdem Matzen dabei. Und der ersetzt in der Verteidigung Nekic. Außerdem noch Kaspar Davidsen, neu im Mittelfeld für Ugo. 0:0 noch nach 3,5 Minuten.
3: Marc Rahmhöft live aus dem Holsteinstadion und wir schalten natürlich immer wieder live zum Spiel hier auf NDR 1 Welle Nord.
0: Es ist 14.03 Uhr. Das Wetter für uns in Schleswig-Holstein. Das spielt jetzt schon Herbst. Ist ein bisschen zu früh, denn erst am Mittwoch steht auf dem Kalender wirklich Herbst. Aber es ist heute schon windig, eher grau in grau. Es kann auch ein bisschen Regen geben. Sonne macht sich sehr, sehr rar bei bis zu 19 Grad. Morgen auch um die 19 Grad. Dazu ist es oft trocken. Manchmal kommt die Sonne ein bisschen durch. Es ist weiter sehr windig und der Wettertrend, der macht genauso wechselhaft weiter bei 18 Grad dann.
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0: 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Vorsicht bitte auf der A1 Lübeck Richtung Fehmarn. Zwischen Neustadt Mitte und Neustadt Petzerhaken liegen Gegenstände. Vorsicht bitte auch auf der A7 Hamburg Richtung Flensburg. Höhe Hamburg-Stellingen ist ein Auto stehen geblieben. Die A1 Fehmarn Richtung Lübeck ist zwischen Pansdorf und Rathekau wegen eines kaputten oder stehen gebliebenen Autos gesperrt. Dadurch staut es sich. Die Umleitung führt über die U106. Und die A1 Hamburg Richtung Bremen ist zwischen Hamburg-Stillhorn und Harburg wegen Brückenarbeiten bis Montag früh um 5 gesperrt. Dadurch 5 Kilometer Stau ab dem Dreieck Hamburg-Südost. Die Umleitung führte über die U76. A7 Flensburg Richtung Hannover zwischen dem Dreieck Hamburg-Nordwest und Waltershof stoppt 7 Kilometer. Hier brauchen Sie eine knappe Dreiviertelstunde länger. Die A210 Kiel Richtung Rendsburg ist zwischen Bredenweg und dem Kreuz Rendsburg nach einem Unfall gesperrt. Hier führt die Umleitung über die U90 und A215 Neumünster Richtung Kiel ist zwischen Kreuz Kiel West und Kiel Mitte wegen Bauarbeiten bis Montag früh um 5 gesperrt. Die aktuellen Blitzer habe ich noch für Sie, und zwar in Wedel im Schlosskamp, Itzehoe, Kieler Landstraße, Geesthacht, Mercatorstraße. Wenn Ihnen noch irgendwo Blitzer begegnet oder Sie sehen eine Verkehrsmeldung für uns, bitte gerne Bescheid geben in unserer NDR Schleswig-Holstein-App. Dankeschön und gute Fahrt für Sie.
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0: Holstein-Kiel spielt ja zu Hause gegen den VfL Osnabrück. Der Marc Kramhöft ist für uns im Stadion und wir hören gleich von ihm, welche Mannschaft denn insgesamt besser ins Spiel findet. Daumen sind natürlich gerückt. Ganz, ganz toll. Auf jeden Fall.
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0: Was für ein genialer Kult-80er von Eurasia. In der 1-Welle Nord ist hier. 16 Minuten sind rum im Holstein-Stadion. Und für Kiel geht es heute um ziemlich viel. Der erste Saisonsieg soll endlich her. Gegner ist Aufsteiger Osnabrück. Dazu ist es auch noch das 100. Duell der beiden Clubs. Für uns im Stadion ist Marc Kramhöft. Marc, wie sieht Kiel denn bisher aus? Merkt man, dass sie diesen Sieg unbedingt heute wollen?
1: Ja, das will ich Ihnen überhaupt nicht absprechen. Allein so richtig Torgefahr ist dabei noch nicht rausgekommen. 0:0 steht es nach 16,5 Minuten. Ein bisschen konkreter vorne ist da schon der VfL Osnabrück geworden. Eben gleich zweimal. Einmal gab es einen Schuss von Robin Meissner im Strafraum auf die kurze Ecke von Robin Meissner, der übrigens dieses Tor im Pokal gegen die Bayern geschossen hat. Timon Weiner, der Kieler Keeper, hat sich aber nicht überwinden lassen, war da auf dem Posten. Und dann hat er eben Kopf und Kragen riskiert, ist weit aus seinem Tor rausgekommen, hat den Ball weggegrätscht, landete dann bei einem Osnabrücker an der Mittellinie. Der hat direkt abgezogen, aber drüber. Jetzt wieder der VfL am Strafraum rechts rausgelegt. Der bleibt da noch im Spiel. Flanke, aber Noah Madsen da, der Kieler Verteidiger, der heute in der Startaufstellung steht. Ansonsten haben wir hier schon drei gelbe Karten gesehen. Alle in den ersten 10 Minuten. Zweimal für Osnabrück jeweils wegen Foulspiels und einmal für den Kieler David Setz, der da aus Sicht des Schiedsrichters einen Elfmeter schinden wollte. Tore aber, wie gesagt, noch nicht 0:0.
0: Vielen Dank, Marc Kramhöft. Wir schalten um 17:30 nochmal im Sport rüber zu ihm ins Stadion, ins Holstein-Stadion und schauen, wie es dann aussieht. NDR 1 Welle Nord ist hier.

0: Moin, Mandy und Horst hier bei NDR 1 Welle Nord. Wir quizzen ja jeden Morgen um 20 vor 8 hier in unserer Leuchte des Morgens. Sie gegen einen von uns. 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
1: Ja, Horst ist wieder einfach zu gut. 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Horst hat 5. 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
2: Ja. Dann Glückwunsch, Horst.
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2: 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Jetzt, genau.
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0: Die Fine Young Cannibals auf NDR1 Welle Nord. Und es ist Pickepacke voll im Sport. Das ist ein Sportsonnabend, wie er aus dem Buche, im Buche steht, heute hier bei NDR1 Welle Nord. Den Überblick hat jetzt Christine Pilger. Moin.
1: Moin, Nathalie.
0: Wir starten in der zweiten Fußball-Bundesliga und der großen Kieler Hoffnung auf 3 Punkte.
2: Ja, Holstein Kiel ist ja das einzige Team in Liga 2 ohne einen Saisonsieg. Und klar, das soll sich heute unbedingt ändern. Zu Gast ist Aufsteiger VfL Osnabrück. Osnabrück hat bislang 6 Punkte geholt, Holstein 3. Marc Kramhöft ist unser Reporter im Holstein-Stadion. Marc, wie verkaufen sich denn die Kieler bislang so in den ersten 30 Minuten?
3: Ja, ist ein typisches Spiel, würde ich sagen, wenn ein siegloses Team gegen einen Aufsteiger spielt. Chance Osnabrück, Abschluss und Timon Weiner ist da im 1 gegen 1 gegen Osnabrücks Stürmer Robin Meissner. Genau das meinte ich mit typisch, denn Holstein Kiel versucht das Spiel zu machen, aber bevor es so richtig gefährlich wird, kommt der letzte Pass nicht an oder der Ball verspringt nochmal vor dem Abschluss und Osnabrück versucht auf genau solche Momente zu setzen, kontern, umschalten und 2 Abschlüsse hatten sie jetzt, 2-mal Robin Meissner und 2-mal bei der Sieger Timon Weiner nach einer halben Stunde. 31 Minuten sind genau rum, noch 0:0.
2: Marc Kramhöft war das live aus dem Holstein-Stadion und wir halten Sie hier natürlich weiter auf dem Laufenden. Die Zwischenstände von den anderen Plätzen. Kaiserslautern, Braunschweig 0:0 und der SFC Nürnberg ist gerade mit 1:0 in Führung gegangen bei Karlsruhe. Später geht es ja natürlich auch mit dem 4. Spieltag in der ersten Liga weiter, nachdem ja schon dollen 7:0 Kantersieg von Bayern München über Union Berlin gestern Abend. Kämpft ab 15:30 Uhr unter anderem der Hamburger SV um die ersten Saisonpunkte. Wir berichten dann auch live vom HSV-Heimspiel gegen den 1. FC Köln. Und wechseln jetzt zur Handball-Bundesliga und zum THW Kiel. 5. Spiel, 5. Sieg. Beim Rekordmeister könnte man sagen, läuft's. Zumindest auf den ersten Blick. Denn gestern beim THSV Eisenach drohte dem Tabellenführer der erste Punktverlust. Rudi Dautwitz berichtet aus Eisenach.
4: Es war ein fast schon typisches Spiel vom THW Kiel in dieser Saison. Gute Phasen wechselten sich auch in Eisenach mit schlechten ab. Und auch nicht zum ersten Mal musste die Mannschaft einen Rückstand hinterherlaufen. Doch gerade wenn das Spiel zugunsten des Gegners zu kippen droht, dann ist der THW da. Beim 21:23 gab es für Nationalspieler Julian Köster auch nur eine Möglichkeit.
5: Wir haben ja 12 Minuten vor Schluss 2 Optionen. Wir lassen es laufen und geben auf oder wir kämpfen. Und für jeden Ball. In jeder Situation. Und das hat sich wiederum ausgezahlt.
4: Und so traf Emil Madsen zum Sieg und Torhüter Gonzalo Perez de Vargas hielt mit seiner 10. Parade in der Schlusssekunde die 2 Punkte fest. Der THW ganz oben, da wo man hin will. Aber die Tabellenführung für Linksaußen Rune Dahmke noch eine Nebensache.
6: Es gibt auch ein bisschen Selbstvertrauen, so auf dem eigenen Weg, dass du nicht schon früh hinterfragen musst, was du da eigentlich gerade machst. Klar, es ist schön, da oben zu stehen, aber ich glaube, so die Tabelle an sich, das macht für uns erstmal nichts.
4: Und morgen kann ja schon Flensburg oder Magdeburg am THW vorbeiziehen. Aber erst einmal hat Kiel vorgelegt.
2: Tja, die SG Flensburg-Handewitt ist eben auch bislang ohne Punktverlust in der Liga. Morgen 18 Uhr kommt es zu Hause zum Nordduell gegen den Handballclub Hamburg.
0: Vielen Dank, Christine Pilger. In einer Stunde gibt es mehr vom Sport. Es ist 13.33 Uhr an der 1 Welle Nord. Das Wetter für uns in Schleswig-Holstein. Ja, so ein bisschen kommt gerade wieder die Sonne raus hier in Kiel. Ich hoffe, bei Ihnen auch. Also die ist immer mal wieder zwischendurch drin. Genauso wie ein bisschen Nieselregen oder auch mal ein bisschen dollerer Regen. Dazu ist es den ganzen Tag relativ windig. An der Küste ist es sogar stürmisch bei maximal 19 Grad. Morgen gibt es auch 19 Grad. Dazu auch relativ wechselhaftes Wetter. Es ist weiterhin sehr windig und der Wettertrend macht einfach mal genauso weiter. Es gibt ein bisschen Sonne, mehr Wolken, ein bisschen Regen und viel Wind bei 18 Grad.
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0: 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Die A1 Fehmarn Richtung Lübeck ist zwischen Pansdorf und Rathekau wegen eines kaputten Autos gesperrt. Dadurch staut es sich. Die Umleitung führt über die U106. Die A1 Hamburg Richtung Bremen ist zwischen Hamburg-Stillhorn und Harburg wegen Brückenarbeiten bis Montag früh um 5 gesperrt. Dadurch gibt es 5 Kilometer Stau ab dem Dreieck Hamburg-Südost. Die Umleitung führt über die U76. Und A7 Flensburg Richtung Hannover zwischen Hamburg-Schnelsen und Waltershof 8 Kilometer. Stockend. Eine gute Dreiviertelstunde brauchen Sie hier länger. A7 Hannover Richtung Hamburg zwischen Hamburg-Hausbruch und Othmarschen 6 Kilometer stockend. A23 Heide Richtung Hamburg zwischen Halstenweg-Krupunder und dem Dreieck Hamburg-Nordwest 2 Kilometer stockend. Dann die A210 Kiel Richtung Rendsburg ist zwischen Bredenbeek und dem Kreuz Rendsburg nach einem Unfall gesperrt. Die Umleitung führt über die U90. Und A215 Neumünster Richtung Kiel zwischen Kreuz Kiel-West und Kiel-Mitte. Die ist wegen Bauarbeiten bis Montag früh um 5 noch gesperrt. Die aktuellen Blitzer. In Wedel im Schlosskampf wird geblitzt. Itzehoe, Kieler Landstraße und Geesthacht in der Mercatorstraße. Wenn Sie noch einen Blitzer sehen oder eine Verkehrsmeldung für uns haben, dann einfach Bescheid geben in unserer NDR Schleswig-Holstein-App. Dankeschön und gute Fahrt für Sie.
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0: Der Boss wird nächste Woche am Mittwoch, also am offiziellen Sommeranfang, am offiziellen Herbstanfang, Sommer ist vorbei, da wird er 77, der Boss Bruce Springsteen. Und auch der Bruce Springsteen muss irgendwann immer mal abends ins Bett. Offenbar macht er das ziemlich stilvoll. Seine Pyjamas kauft er nämlich in einem ganz kleinen Traditionsladen in Rom. Und da kauft zum Beispiel auch Harry Styles das an, was er im Bett hat. Ja, genau. Der Boss Bruce Springsteen ohne Schlafanzug jetzt mit Dancing in the Dark hier bei uns.
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0: NDR 1, Welle Nord. Die erste Hälfte ist fast rum im Holstein-Stadion in Kiel. Und Kiel kämpft heute um diesen so wichtigen ersten Saisonsieg gegen VfL Osnabrück. Marc Kramhöft ist für uns mittendrin in der Schlussphase der ersten Halbzeit.
1: Jawohl, die rote 2 ist hier gerade aufgeblinkt. Das heißt, 2 Minuten haben wir noch an Nachspielzeit. Ist auch berechtigt, gab ein paar Fouls und auch gelbe Karten. Jetzt nochmal ein Kieler Konter. Linke Seite, Kapralle geht auf den 16er zu, schießt aber abgeblockt. Das war auch ein bisschen zu eigensinnig. Da waren 2 Kollegen mitgelaufen. Bisschen symptomatisch bisher für die Kieler erste Hälfte. Aber sie bleiben dran. Über rechts durchgesteckt auf Derecht. Oh, er geht zu Boden und es gibt 11 Meter. 11 Meter für Holstein Kiel. Durchgesteckt auf Derecht, der heute in der Startaufstellung steht für den gelb-rot gesperrten Terkelsen. Jetzt schaue ich noch einmal auf den Schiedsrichter, ob da möglicherweise noch mal auf Abseits gecheckt wird. Ich denke, das Foul, das ist unstrittig. Das hat am Ende ausgerechnet die Kieler Leihgabe im Osnabrücker Tor begangen, nämlich Jonas Krumrei, der da in Osnabrück dieses Jahr verbringen wird, nachdem ihn ja in der vergangenen Rückrunde Timon Weiner als Nummer 1 in Kiel abgelöst hat. Sieht so aus, als ob alles Bestand hat. Klare Entscheidung. Jonas Meffert läuft da jetzt hinter das Tor und holt den Ball für seinen Kollegen, für David Setz. Der Innenverteidiger ist nach vorne gekommen, gibt den Ball aber jetzt noch einmal weiter und wird den Elfmeter wohl nicht selbst ausführen, sondern Phil Harris wird das tun. Der bisherige Top-Torschütze der Kieler mit 3 Treffern hat sich den Ball da jetzt hingelegt, legt ihn noch einmal nach, war noch nicht ganz korrekt. Jetzt ist aber alles klar. Anpfiff, Schuss und Tor! Und Tor für Holstein Kiel. Ganz kurz vor der Halbzeit gehen sie hier in Führung. Ganz wichtiger Treffer. Phil Harris ganz souverän verwandelt. Rechts unten rein. Jonas Krumrei war nach links unterwegs, hatte entsprechend gar keine Chance. Also 1:0 für Holstein Kiel hier kurz vor dem Halbzeitpfiff.
0: Vielen Dank, Marc Kramhöft. Und wir schalten natürlich in den Nachrichten um 14 Uhr nochmal zu ihm rüber und hören, wie er so die erste Halbzeit insgesamt einschätzt und ob es in der zweiten eventuell dann noch für ein weiteres Tor reicht. Aber wir wollen uns ja bescheiden geben. Ein Tor ist besser als gar keins, wenigstens so. Mein Name ist Nathalie Werkle, ich habe gleich Feierabend. Ich wünsche Ihnen noch einen richtig schönen Sonnabend mit NDR 1 Welle Nord. Die größten Netze für Schleswig-Holstein, jetzt mit Paul Young.

0: So, jetzt aber. Wir hatten eine kleine Havarie. Erstmal Vorsicht auf der B5, Heide, Grenzübergang Dänemark zwischen Bredstedt und Niebe befindet sich eine Ölspur auf der Fahrbahn. Und jetzt hoffentlich ganz normal. Das will ich hören. Und rüber gehen zu den Nachrichten. Die Gorch Fock ist wieder zu Hause in Kiel. Und tanken wird bald etwas günstiger. Auch das jetzt Thema in den Nachrichten um 14 Uhr bei Ulrike Dreven steht.
1: Moin.
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1: Schleswig-Holsteins Ministerpräsident Günther begrüßt den neuen Tankrabatt der Bundesregierung. Vom 1. Oktober bis Ende des Jahres sollen Benzin und Diesel pro Liter 17 Cent weniger kosten. Günther spricht von einer gezielten Entlastung, die einem Flächenland wie Schleswig-Holstein zugutekomme. Wenn der Tankrabatt ausgelaufen ist, soll ein Spritpreisdeckel eingeführt werden. Jan Zimmermann erklärt, wie der funktioniert.
3: Der soll so funktionieren wie zum Beispiel in Luxemburg und Belgien. Dort gibt es so einen Preisdeckel schon. In Belgien legt das Wirtschaftsministerium an einem Werktag nach einer bestimmten Formel eine Preisobergrenze für Benzin und Diesel fest. Grundlage ist eine Vereinbarung zwischen dem Ministerium und der Energiewirtschaft bzw. den Mineralölkonzernen. Und der Preis orientiert sich dann daran, wie sich der Ölpreis international entwickelt und wie hoch die Kosten für Produktion, Transport und Vertrieb sind. Und so oder ähnlich könnte das dann eben auch in Deutschland kommen. Die genaue Ausgestaltung, die ist noch unklar und soll jetzt eben in den nächsten Wochen geklärt werden.
1: Dänemark hofft nach dem Durchbruch im Streit mit den USA um Grönland auf mehr Stabilität. Eine lang anhaltende Unsicherheit werde hoffentlich bald durch ein verbindliches Abkommen beendet, erklärte der dänische Außenminister Rasmussen. Es soll voraussichtlich kommende Woche unterzeichnet werden, teilten die Regierungen von Dänemark und Grönland mit. Nach Angaben von US-Präsident Trump wird den USA die dauerhafte Kontrolle über die Sicherheit Grönlands gewährt. Die dänische Regierungschefin Frederiksen betonte, die Souveränität des Königreichs dort werde weiterhin anerkannt. Erkannt. Nach 165 Tagen ist die Gorch Fock wieder zurück in ihrem Heimathafen Kiel. Um Punkt 10 Uhr hat die schneeweiße Dreimastbark heute Vormittag festgemacht. 240 Offiziersanwärterinnen und Offiziersanwärter absolvierten an Bord ein halbes Jahr lang ihre seemännische Grundausbildung. Für die Stammbesetzung und Kommandant Elmar Bornkessel bedeutete das auch, über Monate hinweg Verantwortung für immer wieder neue junge Soldatinnen und Soldaten zu übernehmen.
4: Also auf der einen Seite sind wir natürlich auch offen für jedes Problem der Besatzung. Auf der anderen Seite sind wir aber auch hier keine Therapiegruppe, sondern das ist ein Segelschulschiff und wir bilden hier für die Marine die zukünftigen Führungskräfte aus. Und da haben wir einen gewissen Anspruch und dieser Anspruch muss auch erfüllt werden. Hier geht es darum, durchhaltefähig zu bleiben, resilient zu sein, Mut und Tapferkeit an den Tag zu legen, wenn es bei 30 Knoten in Takelage geht. Und das muss ausgewogen sein.
1: Bio-Eier werden immer beliebter. Laut der Agrarmarkt-Informationsgesellschaft AMI wurden im vergangenen Jahr rund 2 Milliarden Bio-Eier erzeugt. Und schon im ersten Halbjahr wird ein Plus verzeichnet. In Schleswig-Holstein erzeugen Legehennen in 225 Bio-Betrieben rund 38 Millionen Bio-Eier. Sie zählen zu den produktivsten bundesweit. Allerdings, die Nachfrage bei uns ist 3-mal höher. Vor dem Zweitligaspiel von Holstein Kiel sind Fans auf Anhänger des VfL Osnabrück losgegangen. Laut Polizei stürmten 40 Holstein-Fans am Bootshafen heute Vormittag einen angemeldeten Osnabrücker Fanmarsch. Die Polizei setzte nach eigenen Angaben unter anderem Pfefferspray ein und nahm alle Kieler Anhänger fest. Sie bleiben bis heute Abend in Gewahrsam. Verletzt wurde stand jetzt niemand. Im Holstein-Stadion beginnt in diesen Minuten die zweite Halbzeit und Marc Kramhöft ist live für uns vor Ort.
5: Ja, sie läuft seit einer guten Minute mit dem Spielstand 1:0 für Holstein Kiel. Das war der Foul-Elfmeter verwandelt von Phil Harris quasi mit der letzten Aktion in Halbzeit 1. Und zu diesem Zeitpunkt muss ich schon sagen, ein bisschen schmeichelhaft. Also Holstein Kiel hatte zwar 2/3 Ballbesitz, aber gefährlicher war bis dahin der VfL Osnabrück. Zweimal Robin Meissner mit Chancen, aber jeweils an Timon Weiner gescheitert. Jetzt Holstein Kiel, erster Angriff im zweiten Durchgang. Balzi ist das vorm 16er, zieht ab, aber geht weit drüber. Wir gehen also in die zweite Halbzeit weiter mit dem 1:0 für Holstein Kiel.
0: Dankeschön, Marc. 14:05 Uhr. Hier ist NDR 1 Welle Nord mit dem Wetter für uns in Schleswig-Holstein. Da kommt ein bisschen was runter, gerade auf den nordfriesischen Inseln. Auch sonst kann hier und da mal so ein kleiner Schauer dabei sein. Merken Sie auch gerade Richtung Heiligenhafen. Da kommt gleich ein bisschen was runter, aber insgesamt nicht viel. Die meiste Zeit einfach grau in grau und bedeckt heute bei uns bei 17, 18 Grad. Der Regen, der da gerade quasi über den nordfriesischen Inseln ist, der breitet sich nachher aus und dann vor allem in der Mitte richtig nass. Also zwischen Flensburg, Schleswig und Kiel und auch einmal rüber quasi bis nach Rendsburg. Da wird es heute am Nachmittag nochmal richtig nass. Und dann kommt noch ein Regengebiet, das einmal über uns hinwegzieht. Morgen ein bisschen mehr Sonne mit dabei, aber auch neue Schauer, auch bei 17, 18 Grad. Und die nächste Woche wird trockener.
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0: 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Auf der B5 Heide, Grenzübergang Dänemark zwischen Beredstedt und Niebel, eine Ölspur auf der Fahrbahn. Die A1 Fehmarn Richtung Lübeck ist zwischen Pansdorf und Rathekau wegen eines defekten Fahrzeugs gerade gesperrt. Es staut sich da wirklich ordentlich. Eine Umleitung ist eingerichtet über die U106, aber folgen Sie am besten einfach da auch Ihrem Navi. Die A1 Richtung Bremen zwischen Stillhorn und Harburg, Brückenarbeiten. Das Ganze bis Montag früh 5 Uhr. Dadurch staut es sich ab dem Dreieck Südost schon auf 5 Kilometern. Auch hier ist eine Umleitung eingerichtet. A7 Richtung Süden. Zwischen Schnelsen und Waltershof stehen sie auf 8 Kilometern, brauchen eine gute 3/4 Stunde länger. Richtung Norden zwischen Hausbruch und Othmarschen 6 Kilometer stockend. Rüber zur A23 Richtung Hamburg. Zwischen Halzenbeck-Ruppunder und dem Dreieck Nordwest 2 Kilometer stockend. Und die A215 Neumünster Richtung Kiel ist zwischen dem Kreuz Kiel West und Kiel Mitte gesperrt wegen Bauarbeiten. Bis Montag früh 5 Uhr werden sie ja Richtung Mettenhof umgeleitet. Kann ich Ihnen sagen, steht man auch ordentlich, da war ich auch drin. Die aktuellen Blitzer Wedel, Schlosskamp ist einer, Itzehoe, Kieler Landstraße und in Geesthach Mercatorstraße ist auch noch einer. Und dann dieser Song, Sie haben ihn gerade schon mal ganz kurz angehört, Man at Work Down Under hier auf NDR 1, Welle Nord, die größten Hits für Schleswig-Holstein. Die hören Sie ja hier bei uns auch gleich zu Wings und Celine Dion. Und natürlich gehen wir ins Stadion.

0: Comeback von Celine Dion gerade in Paris. Sie feiert da mega Erfolge. Vielleicht haben Sie die Bilder auch gesehen. Ein Riesen-Comeback wäre auch das, was Holstein Kiel gerade braucht. Sechster Spieltag der zweiten Fußball-Bundesliga und bisher 3 Punkte mitgenommen. Letzter Tabellenplatz. So wollen die Kieler das hoffentlich nicht stehen lassen. Marc Kramhüft ist für uns für NDR 1 für den Nord im Stadion dabei. 1:0 führen die Kieler. Wir sind in der zweiten Halbzeit noch verdient.
1: Ja, auf jeden Fall. In der zweiten Halbzeit hatten wir noch nicht allzu viele Torchancen. Also Stand jetzt würde Kiel das Punktekonto mal eben verdoppeln. Und ich würde mal sagen, es gab eben eine Szene, die erklärt ganz gut, warum das hier noch so ein bisschen auf der Kippe steht. Denn nach dem Aufbauspiel ist Kiels Verteidiger David Setz bis in den gegnerischen Strafraum mitgelaufen und nur ganz knapp hat er den Ball verpasst. So sieht eben das Spiel aus, wenn dieser Offensivfußball von Tim Walter gut geht. Wenn er nicht gut geht, und das haben wir in der ersten Halbzeit auch schon gesehen, dann entstehen gefährliche Konterchancen für Osnabrück. Aber apropos Konter, jetzt ist Kiel vorne und da ist Phil Harris schon am Strafraum, beziehungsweise es ist direkt abgefälscht, Außennetz. Da ist schon der große Jubel ausgebrochen hinter dem Tor bei den Fans. Aber nein, es war nur das linke Außennetz, war noch abgefälscht, der Schuss. Und so gibt es jetzt den nächsten Eckball für Holstein Kiel, die wirklich ein bisschen auch aufpassen müssen. Ich habe es angedeutet, Osnabrück hätte in der ersten Halbzeit schon auch in Führung gehen können. Das gehört zur Wahrheit dieses Spiels. Und dann gab es eben diesen Foul-Elfmeter für Holstein Kiel quasi mit der letzten Aktion der ersten Halbzeit vielleicht auch mal was, was sie gebraucht haben, damit sie jetzt in den Flow kommen. Aber jetzt erstmal dieser Eckball, ich schlag vor, den nehmen wir noch mit, denn steht Balzi, steht schon bereit, breitet die beiden Arme aus, wird damit die Variante anzeigen. Mal gucken, ob seine Kollegen verstehen, was er meint. Der Ball kommt jetzt in den Strafraum, halb hoch und da kommt auch ein Kieler ran, aber der geht ungefährlich ins Tor aus, bleibt im Moment beim 1:0.
0: Dank dir sehr, Marc. Wenn was passiert, sind wir gleich wieder live im Stadion dabei, jederzeit nämlich. Und ich habe den passenden Song für Holstein Kiel dabei. I Engineer, also nach dem Motto, ich nehme das Steuer wieder selbst in die Hand. I Engineer this game, fand ich ganz passend. Eigentlich geht es um eine Frust in der Beziehung und dass man das nicht mehr mitmacht. Aber ich finde, es ist sehr passend, das Steuer wieder selbst in die Hand zu nehmen und selber, ja, zu agieren. Für Holstein Kiel und für alle anderen auf NDR 1.

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0: Im Stadion von Holstein Kiel ist ein Tor gefallen. Gucken wir gleich drauf, ganz kurz nochmal für Sie auf der A1, wenn Sie da gerade stehen. Und zwar Richtung Lübeck seit 2 Stunden wegen des defekten Fahrzeugs in der Baustelle. Das ist ein Wohnmobil, das ist 9 Meter lang. Deswegen dauert das so lang bei Ihnen. Die versuchen, das da wegzubekommen. Der Abschlepper hat sich jetzt durchgekämpft und jetzt wollen Sie das gerade quasi hochheben und wegfahren. Also ich habe gute Hoffnung für Sie, dass wir gleich diese Sperrung nicht mehr melden müssen. Jetzt gucken wir aber erstmal zum Sport hier bei uns auf NDR 1 Welle Nord. Und zwar, ob es 3 Punkte heute werden für Holstein Kiel oder eben nicht. Erstmal Christine, moin.
1: Moin, Miri.
0: Zu Gast ist Aufsteiger Osnabrück und bislang ja, lief es für die Kieler ganz gut, muss ich sagen.
1: Genau, lief es. Bis vor wenigen Sekunden und da wollen wir auch gar nicht lange hier drum herum reden. Holstein hat geführt 1-0, aber Marc Kramhöf im Holstein-Stadion, das ist Geschichte. Osnabrück hat getroffen.
2: Ja, und da haben die Kieler ein richtiges Ei reinbekommen. Auf der linken Seite wurde der Osnabrücker Johann Gomez freigespielt. Der wollte eigentlich querlegen, eine Flanke spielen und dann war da Hiroki Sekine, der Rechtsverteidiger von Kiel, im Weg. Der fälschte den Ball ab und dann hoppelte der tatsächlich in den Kasten hinein. Also das ist wirklich blöd gelaufen. Nichtsdestotrotz ist es auch verdient. Also die Kieler haben hier schon vorher ein bisschen mit dem Feuer gespielt. Die Osnabrücker waren da aber immer noch einen Schritt vorne zu spät oder der Ball ist nochmal versprungen. Also Holstein Kiel hat jetzt eine neue Aufgabe. Es steht 1-1.
1: Tja, also wir hoffen weiter noch auf 3 Punkte. Ein bisschen ist ja noch zu spielen und wir sind gleich wieder live im Holstein-Stadion bei der Partie Holstein-Kiel gegen den VfL Osnabrück. Die Zwischenstände von den anderen Plätzen, Kaiserslautern, Braunschweig 0-0 und Karlsruhe gegen den 1. FC Nürnberg, da steht es 0-1. 2 Ligen tiefer in der Regionalliga Nord läuft seit 14 Uhr ein Schleswig-Holstein-Duell, das gleichzeitig auch das Spitzenspiel an diesem Spieltag ist. Der Tabellendritte Weiche Flensburg hat den 4. Phoenix Lübeck zu Gast. Und Sami Schauki ist unser Mann im Manfred-Werner-Stadion. Sami, der Sieger wäre dann ja zumindest vorläufig Tabellenerster. Wer spielt denn im Moment eher danach?
3: Ja, also wenn man jetzt das Spiel abbrechen würde nach gespielten 30 Minuten, dann wäre es Phoenix Lübeck, denn die führen hier mit 1-0 seit der 16. Minute. Aber dieses Spiel, das ist alles andere als ein Feuerwerk. Gefühlt ist das eher so eine Erbsensuppe im Bahnhof bummelig. Also so schmeckt das in etwa. Und der, der hier am meisten arbeitet, ist eigentlich das Tribünendach, das den ganzen Regen abfangen muss. Aber Phoenix Lübeck schafft es, Weiche immer so ein bisschen einzuschnüren, haben auch mehr Chancen. Weiche jetzt mit 1-2 Abschlüssen, aber so richtig gefährlich waren die noch nicht. Also Phoenix zeigt sich hier ein bisschen reifer, hat auch, ja, schafft es gerade auch das Tempo immer zu variieren. Mal machen sie Druck, mal lassen sie fallen. Also Weiche hat hier ein ordentliches Brett zu kämpfen. Also noch würde es so aussehen, als wäre Phoenix demnächst dann Tabellenführer für ein paar Stunden.
1: Auch da bleiben wir auf jeden Fall dran. Live aus dem Flensburger Stadion war das Sami Schauki. Parallel spielt auch der VfB Lübeck zu Hause gegen den Bremer SV. Da steht es noch 0-0. Wir wechseln zur Handball-Bundesliga und zum THW Kiel. Da läuft es im Moment ziemlich rund. Gestern Abend beim THSV Eisenach gab es den 5. Sieg im 5. Spiel. War aber eine richtig knappe Geschichte. 28-27. Warum es am Ende wieder geklappt hat, dazu Kreisläufer Hendrik Pekeler.
4: Ja, wir haben ja jetzt das 5. Spiel gehabt, wo wir Rückstände gedreht haben. Deswegen würde ich sagen, es ist ein Stück weit auch Qualität, aber Handball ist so schnell und da eine Entscheidung, die gegen uns läuft, da eine Parade weniger und es sieht anders aus. Deswegen gehört da auch ein bisschen Dusel mit dazu.
1: Ja, für den THW Kiel wird es schon am Mittwoch wieder ernst im Pokal gegen Hüttenberg. Und wir haben noch schlechte Nachrichten für alle Holstein-Kiel-Fans. Kein Gegentreffer, aber sie sind jetzt nur noch zu zehnt. Setz hat die gelb-rote Karte bekommen. Also Holstein-Kiel jetzt in Unterzahl. Aktueller Spielstand gegen Osnabrück, aber immer noch 1-1.
0: Kennen wir schon vom vergangenen Wochenende, fällt mir da gerade auf. 14.33 Uhr hier. Der 1 Welle Nord mit dem Wetter für uns in Schleswig-Holstein. Und Sami hat es gerade gesagt, Richtung Flensburg regnet. Da gibt es so einen dicken Schauer, der da gerade runterkommt. In Schleswig übrigens auch. Es wird erstmal weniger, bevor nochmal neue Schauer hinterherkommen. Aber ja, wir haben heute nochmal doch ein bisschen was über uns hinwegziehen wird im Laufe des Tages. Sie ganz so Richtung Südosten kriegen davon erstmal gar nichts mit. Bei 17, 18 Grad einfach bedeckt. So, das ist heute so, heute Nacht auch. Morgen dann neue Schauer, aber auch Sonnenschein. Mehr als heute. Um die 15, 16, vielleicht auch mal 17 Grad morgen. Also gar nicht so wild, aber auch morgen müssen Sie immer wieder mit Schauern rechnen. Die nächste Woche wird ruhiger.
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0: 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Auf der A7 Richtung Norden zwischen Quickborn und Hennstedt-Ulzburg stehen mehrere defekte Fahrzeuge. A1 Fehmarn Richtung Lübeck, sie ist noch gesperrt zwischen Pansdorf und Rathekau. Da ist ein Wohnmobil liegen geblieben, das ist 9 Meter lang. Deswegen musste sich erstmal der richtige Abschlepper durch alle da, ist ja da eine Baustelle, einspurig durchackern, um da hinzukommen. Das hat aber mittlerweile geklappt. Ich habe gute Hoffnung für Sie, dass ich das jetzt nach 2-3 Stunden endlich auflösen kann. Die A1 Richtung Bremen Die ist regulär gesperrt zwischen Stillhorn und Harburg wegen Brückenarbeiten bis Montag früh 5 Uhr. Es staut sich ab dem Dreieck Südost mittlerweile auf 5 Kilometern. A7 Richtung Süden. Sie stehen ab Schnelsen bis Waltershof auf 8 Kilometern, brauchen eine gute Dreiviertelstunde länger. In der Gegenrichtung, da stehen sie zwischen Hausbruch und Othmarschen auf 6 Kilometern. A23 Richtung Hamburg zwischen Halstenbek-Krupunder und dem Dreieck Nordwest 2 Kilometer stockend. Und die A215 nach Münster Richtung Kiel ist zwischen dem Kreuz Kiel West und Kiel Mitte auch gesperrt wegen Bauarbeiten bis Montag früh 5 Uhr. Auch hier stehen sie ordentlich, weiß ich aus eigener Erfahrung, da Richtung Mettenhof, egal welche Strecke sie da nehmen, sie stehen auf beiden ordentlich. Aktuelle Blitzer sind in Wedel, Schlosskamp, Itzehoe, Kieler Landstraße und in Geesthacht, Mercatorstraße. Mein Name ist Miriam Pede und wir sind gleich live im Stadion dabei. Es steht immer noch 1-1, Holstein-Kiel gegen Osnabrück, aber die Kieler nur noch zu 10 auf dem Platz. Jetzt erstmal die größten Hits für Schleswig-Holstein, Bananarama mit Wien. Starten hier bei uns.

0: The Hollies bei uns bei NDR 1 für den Nord, denn die größten Hits für Schleswig-Holstein, die hören Sie ja hier bei uns. Und wir sind auch immer natürlich live im Stadion, wenn ein Nordclub spielt, egal ob Handball oder Fußball, jetzt gerade Holstein-Kiel zu Hause gegen den VfL Osnabrück. Es lief so gut mit dem schönen Elfmeter und dem 1:0. Mittlerweile steht es 1:1 und jetzt laufen nur noch 10 für Holstein-Kiel darum, weil es eine gelb-rote Karte gab, Marc. Wie laufen die letzten Minuten?
1: Ja, ist jetzt die Frage, ne? Was machst du mit diesem 1:1? Klingt so ein bisschen nach weder Fisch noch Fleisch. Gehst du jetzt noch auf den Siegtreffer trotz Unterzahl? Oder eigentlich müsstest du es ja auch verteidigen mit einem Mann weniger, denn Osnabrück ist jetzt durchaus gefährlich. Hatte eben auch schon die Riesenchance auf 2:1. Wieder im 16er von der linken Seite, abgegrätscht. Und da gibt es jetzt sogar den Abstoß oder die Ecke. Der Schiedsrichter ist sich selbst unsicher, ist da offenbar noch im Gespräch mit seinem Assistenten, hat immer noch nichts angezeigt. Dann kann ich den Gedanken kurz zu Ende bringen. Osnabrück hatte eben nämlich von der rechten Seite eine Reingabe und dann per Kopf ganz knapp vorbei. Kofi Tchiré, der im Norden ja auch noch bekannt ist, aus seiner Zeit beim FC St. Pauli, jetzt beim VfL Osnabrück. Und die Lösung ist übrigens, es gibt Abstoß. Schiedsrichter hat sogar noch mal beim Osnabrücker nachgefragt. Ich glaube, der hat zugegeben, dass es Abstoß geben muss. Das wäre eine schöne, faire Geste. 5 Minuten noch regulär, 1:1 der Spielstand.
0: Nein, jetzt mögen wir die Osnabrücker auch noch. Wir sind gleich auf jeden Fall in der Schlussphase live mit dabei. Marc Ramiff ist ja für uns im Stadion. Vorher gibt es Milo mit DeLorean.

0: 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Und ich glaube, der erste Dreier für Holstein-Kiel ist in weite Ferne gerückt. Aber diesen einen Punkt wollen sie zumindest hier behalten in Kiel gegen Osnabrück. Für uns live im Stadion in der Schlussphase. Die letzten Minuten laufen nämlich ist Marc Kramhöft. Marc, ich habe gerade noch einmal in deine Leitung reingehört. Dann höre ich ja mal, was du so sagst. Ich habe nur noch so ein Oh gehört. Ist irgendwas passiert?
1: Ja, gefährlich. Nächste Chance für den VfL Osnabrück, für die Gäste auf das Siegtor. Aber da war niemand in der Mitte. Gefährliche Reingabe, aber keiner, der sie verwerten konnte. Die letzte Minute der dreiminütigen Nachspielzeit läuft und wir haben ja eben die Frage gestellt, Ergebnis verwalten oder auf Sieg gehen, wenn wir Tim Walter fragen, da gibt es nur eine Antwort. Auf Sieg gehen, der hat nochmal einen zweiten Stürmer eingewechselt mit Georgi Kvilitalia, trotz eben Unterzahl. Das war ja in der 72. und in der 75. Minute dieser Doppeltiefschlag für Holstein Kiel, wenn man so will. Erst dieser Gegentreffer, dieses Ei, das sie da reinbekommen haben, abgefälscht von Sekine, eine eigentlich ungefährliche Hereingabe und dann drei Minuten später David Setz gelb-rot, nachdem er da am Trikot des Gegners gezogen hat. Jetzt der VfL Osnabrück nochmal über die linke Seite, bauen da einen möglicherweise letzten Angriff auf, sind da jetzt so 25, 30 Meter vor dem Tor zentral, legen ihn nochmal auf die rechte Seite raus, aber das stellen die Kieler im Moment gut zu. Steven Skripski, der hier mit lautem Applaus wieder empfangen wurde nach seiner langen Verletzungsunterbrechung, aber nochmal die Osnabrücker sind schon im Strafraum, aber da ist Kaspar Davidsen auf dem Posten und dann ein Foul. Das bringt Holstein Kiel nochmal wichtige Zeit. Der Schiedsrichter schaut schon mal auf die Uhr und nimmt auch schon die Pfeife in den Mund. Pünktlich nach drei Minuten Nachspielzeit geht das Spiel mit einem 1:1 zu Ende. Also nach der Geschichte dieser zweiten Halbzeit muss Holstein Kiel damit wahrscheinlich leben, aber an sich ist es zu wenig. Holstein Kiel bleibt in der Abstiegszone, geht sieglos in die Länderspielpause. Wir sehen uns ja erst und hören uns vor allem in drei Wochen wieder am 9. Oktober Holstein Kiel in Braunschweig.
0: Ja, ich habe gerade auf die Live-Tabelle geguckt, da sind sie im Moment auf Platz 15. Die Wahrheit ist aber auch, dass Hannover und Dynamo Dresden noch gar nicht gespielt haben und die sind halt auf Platz 16 und 17. 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

0: Wieder kein Sieg für Holstein Kiel in der zweiten Fußball-Bundesliga. Das ist ein Thema jetzt natürlich auch bei uns in den Nachrichten. Und der neue Tankrabatt kommt unterschiedlich gut an. Auch dazu jetzt mehr um 15 Uhr von Uli Drevenstedt.
1: Moin.
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1: Für den von der Bundesregierung beschlossenen Tankrabatt gibt es Lob aus Schleswig-Holstein. Ministerpräsident Günther sagte, die Entlastung komme gezielt bei Menschen in einem Flächenland wie Schleswig-Holstein an. Es gibt aber auch Kritik am erneuten Tankrabatt und an dem geplanten Spritpreisdeckel. Und zwar vor allem von Opposition und Sozialverbänden. Ulf Hilbert dazu.
3: Der stellvertretende Fraktionsvorsitzende der Grünen, Audretsch, spricht von einem Kniefall vor den Ölkonzernen. Der Tankrabatt sei Wahnsinn, weil das Geld nicht bei den Menschen ankomme, sondern in den Taschen der Unternehmen, sagte Audretsch dem Redaktionsnetzwerk Deutschland. Der Bundesverband der Verbraucherzentralen und der Sozialverband Deutschland sehen eine Gießkannenlösung. Entlastet würden auch diejenigen, die es gar nicht nötig hätten. Die Bundesregierung hatte sich gestern angesichts der hohen Spritpreise darauf geeinigt, vom 1. Oktober an bis Ende des Jahres erneut die Steuern pro Liter Benzin und Diesel um 17 Cent zu senken. Spätestens zum Jahreswechsel soll dann ein sogenannter Spritpreisdeckel eingeführt werden. Über diese Obergrenze muss die Regierung aber noch mit den Mineralölkonzernen verhandeln.
1: Morgen wird in Mecklenburg-Vorpommern und Berlin gewählt. Heute werben die Parteien im Wahlkampf-Endspurt noch einmal um Stimmen. In Mecklenburg-Vorpommern gibt es größere Kundgebungen von Grünen und AfD. Auch Ministerpräsidentin Schwesig sagte, die SPD werde bis zum Schluss um jede Stimme kämpfen. In Berlin schließen CDU und BSW ihren Wahlkampf ab. Das Frühstücksei gehört für viele von uns zum Start in das Wochenende. Viele Verbraucherinnen und Verbraucher achten dabei mittlerweile genau darauf, woher das Ei kommt. Markus Jürgensen, wie sieht das in Schleswig-Holstein aus?
4: Auch die Schleswig-Holsteiner gönnen sich immer mehr Bio-Eier. Dabei wird bei uns im Land nur ein Drittel der Bio-Eier auch in Schleswig-Holstein produziert. Laut Statistischem Bundesamt liegt die Öko-Eierproduktion in Schleswig-Holstein lediglich im bundesweiten Mittelfeld. Rund 225 Betriebe erzeugen in Schleswig-Holstein jährlich ca. 38 Millionen ökologische Eier. Der Biosektor hat aber im Vergleich zu konventionellen Eiern seinen Preis. 10 Bio-Eier kosten im Durchschnitt so ca. 3,75 Euro, konventionell erzeugte Eier dagegen etwa 2,40 Euro.
1: Holstein Kiel muss weiter auf den ersten Saisonsieg in der zweiten Fußball-Bundesliga warten. Gegen den VfL Osnabrück spielten die Kieler zu Hause 1:1 unentschieden. Marc Ramhöft hat das Spiel für uns im Holstein-Stadion verfolgt.
5: Holstein Kiel ging im ersten Durchgang mit einer späten, aber schmeichelhaften Führung in die Pause. Da war Phil Harris mit einem verwandelten Foul-Elfmeter zur Stelle, nachdem Rian direkt gefoult wurde von der Kieler Leihgabe Jonas Krumrei im Osnabrücker Tor. Aber in der zweiten Halbzeit dann der Doppeltiefschlag für Holstein Kiel. Erst der Gegentreffer zum 1:1 durch eine abgefälschte Flanke der Osnabrücker und nur 3 Minuten später sah David Setz die gelb-rote Karte. Und so ging es am Ende nur noch darum, dass 1:1 zu verteidigen, auch wenn es für Holstein Kiel zu wenig ist. Denn das Team bleibt in der Abstiegszone, geht sieglos in die 3-wöchige Länderspielpause.
0: 15 Uhr und 4 Minuten, hier ist NDR 1 Welle Nord mit dem Wetter für uns in Schleswig-Holstein. Sie werden nass zwischen Flensburg, Schleswig, auch einmal am Kanal entlang quasi. Kommt jetzt nicht wahnsinnig viel runter, aber am Beden halt Bad Thun und ein bisschen Sonne habe ich auch entdeckt. Bei Ihnen in Bad Oldesloe gerade bei 18 Grad, ist aber auch die einzige Wolkenlücke, die sich gerade so ein bisschen breiter gemacht hat. Grundsätzlich erstmal viele Wolken heute, der Regen breitet sich noch weiter aus, kommt jetzt nicht wahnsinnig viel runter, aber ein bisschen was halt schon die ganze Zeit und das zieht sich auch durch den Abend und durch die Nacht. Morgen haben wir ein bisschen mehr Sonne als heute, morgen haben wir aber auch kräftigere Schauer als heute, das Ganze bei 17, 18 Grad und die neue Woche wird insgesamt trockener.
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0: Schnell und zuverlässig, damit Sie sicher ankommen, gucken wir zunächst mal auf die B5, Heide. Grenzübergang Dänemark zwischen Bredstedt und Risum-Lindholm, eine Ölspur auf der Fahrbahn. Jetzt zur A1, nämlich Fehmarn Richtung Lübeck. Das Wohnmobil, das da liegen geblieben ist, ist weg, aber es stehen noch seit dieser Rückstau, ne, 5 Kilometer zwischen Eutin und Pansdorf. Der löst sich aber langsam auf. Dann weiter die A1 Richtung Bremen, zwischen Stillhorn und Harburg wegen Brückenarbeiten gesperrt. Das dauert bis Montag früh 5 Uhr. Sie stehen ab dem Dreieck Südost auf 5 Kilometern. A7 Richtung Süden zwischen Schnelsen und Waltershof 8 Kilometer stocken, dauert eine gute Dreiviertelstunde länger. Richtung Norden 6 Kilometer ab Hausbruch bis Othmarschen. Die A215 am Münster Richtung Kiel zwischen dem Kreuz Kiel-West und Kiel-Mitte wegen Bauarbeiten bis Montag früh 5 Uhr gesperrt. Erst denken Sie, ach, wir kommen ja gut durch. Wenn Sie in Mettenhof angekommen sind, stellen Sie fest, egal ob Sie Skandinaviendampf haben oder die andere Umleitung, da stehen Sie doch auch ordentlich. Die aktuellen Blitzer sind zum Beispiel in Wedel, Schlosskamp oder in Itzehoe auf der Kieler Landstraße. 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
0: Moin!
6: Hallöchen, meine liebe Miri, der Jörg hier. Ja, wir waren jetzt gerade schön frühstücken in der Emshorn. War sehr nett, sehr lecker. Und jetzt geht's ab nach Hause, ab vom Fernseher, weil gleich spielt der HSV gegen den 1. FC Köln. Und ich hoffe, dass wir das heute ein bisschen besser machen als die letzten Spiele und zumindest mal einen Punkt holen, wenn möglich natürlich auch drei. Wir schauen mal. Ich wünsche doch eine schöne Sendung und schicke dir ganz liebe Grüße ins Studio. Und natürlich ein Herzchen.
0: Ein Herzchen zurück an dich und auch an Sie. Und ja, ab 15:30 Uhr der HSV gegen Köln. Ich glaube, die letzten Spiele waren eigentlich immer unentschieden. Gucken wir mal. Wir sind live dabei hier. Sie müssen nicht vor den Fernseher. Sie können machen, was Sie wollen. Hauptsache, Sie haben NDR 1 Welle Nord am Start. Mit den größten Hits für Schleswig-Holstein.

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0: Viertel nach drei ist es, hier ist NDR 1 Welle Nord und das war ein ganz schöner Schock für die Husumer, die einfach nur helfen wollten und viele Schleswig-Holsteiner, die Husumer dabei unterstützt haben zu helfen. Vanessa Holdisch aus Husum und ihr Team, die sammeln in ganz Schleswig-Holstein Spenden ein und dann bringen sie diese in die Ukraine. Und alle Spenden aus Schleswig-Holstein werden in einem Lager in Odessa gesammelt und von dort aus dann weiterverteilt dahin, wo es nötig ist. Am vergangenen Donnerstag aber wurde das Lager aus Russland von einer Drohne gezielt angegriffen. Zwei Menschen wurden verletzt. Glücklicherweise sind alle am Leben. Das ist das Gute. Das Lager ist komplett ausgebrannt. Das ist das Schlechte. All die Mühe von Vanessa und ihren Mitstreitern aus Husum war vergebens.
1: Wir waren entsetzt. Wir waren erschüttert. Traurigkeit, Frustration und ganz viel Wut. Sämtliche Hilfsgüter, die bereits in Vorbereitung auf den harten Winter gesammelt wurden, sind vernichtet. Unser Lager ist auf die Grundmauer niedergebrannt. Es ist alles zerstört. Generatoren, Echoflows, langhaltende Lebensmittel, unsere ganze Technik, Gabelstapler, Elektrohubwagen, Verbandsmaterial, es ist alles zerstört, was wir angesammelt haben.
0: Von hier aus lassen sich ja viele Geschehnisse vor Ort da gar nicht wirklich beurteilen. Könnte das nicht auch einfach ein Zufallstreffer gewesen sein?
1: Definitiv nicht. Das war ein ganz gezielter strategischer Angriff. Und ich möchte hervorheben, es ist nicht nur die Infrastruktur, die getroffen wird. Es sind die Schulen, es sind die Kindergärten, es sind die Krankenhäuser, es ist die humanitäre Hilfe. Gerade jetzt aktuell vor dem Winter sollen sämtliche NGOs geschossen werden, damit wir den Menschen vor Ort in Not nicht helfen können.
0: Mhm. Und wenn das jetzt so ein gezielter Angriff auf die Helfer aus Schleswig-Holstein und auf ihre Güter war, Vanessa, was macht das mit einem?
1: Jetzt zu wissen einfach, dass man komplett auf dem Radar ist, ist kein gutes Gefühl. Aber wir sind uns alle einig, wir lassen uns nicht verunsichern, wir lassen uns nicht verängstigen, nicht beirren, wir lassen uns nicht brechen. Wir sagen jetzt erst recht. Wir haben die nächsten Konvois, die nächsten LKWs schon in der Planung. Sie werden fahren und sie werden auf jeden Fall ankommen und den Menschen vor Ort helfen.
0: Was anderes hätte ich mir auch nicht erwartet. Vielen, vielen Dank, dass ihr da einfach weitermacht.
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Eimsfelde Nord auf der A20 Lübeck Richtung Rostock. In der Ausfahrt Lübeck-Nien steht ein defektes Fahrzeug. Und meine Familie fährt gerade vom Schwimmunterricht nach Hause. Und ich bin mir sehr sicher, sobald ich meine Klappe endlich halte und diesen Song einfach nur sehr laut aufdrehe, wird auch das Radio bei uns im Auto sehr laut aufgedreht. Wir feiern Shakira mit Whenever, Wherever ohne Ende. Die größten Hits für Schleswig-Holstein.

0: an der Einstelle Nord auf der A1 Richtung Lübeck zwischen Bad Oldesloe und Rheinfeld eine ungesicherte Unfallstelle und auf der A20 Lübeck Richtung Rostock in der Ausfahrt Lübeck-Genin steht ein oder liegt, naja, ein Liegenbleiber auf jeden Fall. So. Es ist ein Pickepacke voller Sport, Sonnabend und hier sind wir bei NDR 1 Welle Nord mit dem Überblick und den hat Christine Pilger. Moin, meine Liebe.
1: Moin, Miri.
0: Wir gucken gleich natürlich nochmal auf das Unentschieden von Holstein Kiel. Vorher aber sind wir in der ersten Fußball-Bundesliga beim HSV.
1: Die Hamburger sind Tabellenletzte. Noch kein Punkt, kein Tor nach 3 Spielen. Ja, heute geht's gegen Köln. Der FC hat immerhin schon 4 Punkte geholt. Ina Kast ist unsere Reporterin im Volksparkstadion. Ina, was könnte denn heute für die ersten HSV-Punkte sprechen?
2: Eigentlich nur eine Sache und das ist die, dass der 1. FC Köln in den vergangenen 11 Pflichtspielen immer mindestens ein Gegentreffer kassiert hat. Also das gibt den Hamburger Fans, glaube ich, ein bisschen Hoffnung. Apropos Hoffnung, die ist auf jeden Fall da, dass es heute klappt mit dem ersten Saisontor und dann hoffentlich auch mit den ersten Punkten in dieser Saison. Das war schon ein Katastrophenstart für den HSV in diese Bundesliga-Saison. Der schlechteste in der Vereinsgeschichte wohlgemerkt. Und trotzdem hat man gestern den Vertrag von Merlin Polzin verlängert. Klingt ein bisschen komisch für den Außenstehenden, aber ist irgendwie auch logisch. Sie halten hier beim HSV zusammen. Sie glauben an das Trainerteam und Merlin Polzin, aber Merlin der Zauberer kann eben auch nicht zaubern. Der hofft, dass seine Mannschaft heute gegen Köln was reißt. Das Spiel ist 1,5 Minuten alt, es steht noch 0:0.
0: Sag nicht, dass er nicht zaubern kann, Ina.
1: Vielleicht klappt es ja heute mit der Zauberei. Wir gucken mal. HSV gegen Köln sind wir natürlich auch später wieder live im Stadion. Die anderen Spiele am heutigen Nachmittag. Eintracht Frankfurt empfängt Freiburg, Augsburg ist in Bremen zu Gast und Gladbach spielt gegen Mainz. In der zweiten Liga, da bleibt Holstein Kiel das einzige Team ohne Saisonsieg. Zumindest gab es aber heute einen Punkt gegen Osnabrück. Unser Reporter Jonas Freudenhammer hat nach dem Spiel mit Holsteins Torschützen Phil Harris gesprochen.
3: Am Ende bitteres Unentschieden für Ihre Mannschaft. Wie geht es Ihnen jetzt so direkt nach dem Spiel?
4: Ich bin sehr enttäuscht, weil wir hier sehr, sehr lange ein richtig, richtig gutes Spiel machen. Belohnen uns dann kurz vor der Halbzeit mit dem 1-0. Für nach der Halbzeit können wir den Deckel drauf machen, können das zweite und dritte schießen. Machen das nicht und dann ja, kassieren wir ein sehr, sehr krasses Eiertor, wo wir alles reinwerfen, der Ball dann genauso abgefälscht wird, dass er uns ins eigene Tor fällt. Tut weh.
3: Ist jetzt Woche für Woche so ein bisschen das gleiche Spiel. Gute bis sehr gute Leistungen, aber die schlagen sich noch nicht in den Ergebnissen nieder. Man sagt dann immer einfach weiter kämpfen, sich das Glück erarbeiten. Wie sehr glaubt man da noch dran, wenn das immer Woche für Woche noch nicht so klappt?
4: Wir glauben Tag für Tag dran, wie gesagt, weil wir auch ein sehr, sehr gutes Spiel machen. In den letzten Spielen fand ich immer, das bessere Team auf dem Platz waren. Und ich bin mir ziemlich, ziemlich sicher, dass wir das auch bald in Siege ummünzen werden.
1: Die Endstände von den anderen Plätzen in der zweiten Liga. Kaiserslautern schlägt Braunschweig 1:0. Karlsruhe verliert gegen den 1. FC Nürnberg 0:1. Gucken wir mal kurz auf die Tabelle. Nürnberg stürmt vorerst an die Tabellenspitze, hat 16 Zähler. Dann folgt Hertha BSC mit 15. Spielt heute Abend auch noch gegen Dresden. Und auf Platz 3 steht dann Heidenheim. St. Pauli ist aktuell 10. Morgen dann zu Gast in Cottbus. Holstein vorerst Tabellenplatz 15. Mit 4 Zählern aber punktgleich mit dem 16. Hannover, dem 17. Dresden und auch dem 18. Darmstadt. In der Regionalliga Nord, da sind heute Nachmittag 4 von 5 schleswig-holsteinischen Clubs im Einsatz. Und ein Landesduell ist auch dabei. Da geht's um die vorläufige Tabellenführung. Weiche Flensburg hat Phoenix Lübeck zu Gast. Und Weiche liegt mittlerweile mit 0:2 hinten. Samir Schauki, was machen die Gäste denn besser als die Gastgeber?
5: Ja, es ist so, wie es in den letzten Wochen auch war. Also Phoenix hat einfach eine defensive Stabilität, die sie jetzt zeigen. Zeigen sich auch hinten wirklich abgezockt, lassen nicht viel zu. Und selbst wenn sie mal eine Chance zulassen, dann verdaddelt Weiche die irgendwie. Also ich glaube, man könnte heute einen Weiche-Spieler auf der Torlinie anschießen und der Ball würde noch neben den Pfosten gehen. Anders bei Phoenix Lübeck, die aber auch jetzt offensiv so die eine oder andere Chance haben liegen lassen. Aber insgesamt ist das hier schon ein reifer Auftritt. Und man weiß halt oder man merkt, dass sie zu Recht an die Tabellenspitze stürmen. Denn die machen wirklich vieles richtig. Denn Weiche hat ja eigentlich auch gut gespielt, jetzt erst unter der Woche die erste Niederlage. Und die haben sie eigentlich fast komplett unter Kontrolle. Nach 76 Minuten immer noch 0:2.
1: Und auch der VfB Lübeck spielt parallel, führt mit 2:1 gegen den Bremer SV. Zwischen Hannover 96-2 und Todesfälle steht es 1:1.
0: Danke dir sehr, Christine. Wir hören uns in einer Stunde wieder. Und vorher sind wir natürlich live im Stadion beim HSV. Jetzt gucken wir uns das Wetter an für Schleswig-Holstein hier bei uns auf NDR 1 Welle Nord. Die Schauer, da müssen wir heute nochmal durch, morgen übrigens auch. Kommt ein bisschen was runter, nervt auch ein bisschen. Das Ganze bei 17, 18 Grad, eventuell auch mal 19 Grad, wie gerade in Lübeck. Richtung Schleswig kommt gerade am meisten runter. Aber auch, ja, zwischen, naja, also Also vor allem in der Mitte kommt was runter. Richtung Süden merken Sie eigentlich noch gar nichts. Auch in Ostholstein noch trocken. Aber auch bei Ihnen kommen heute noch Schauer an. Morgen haben wir mehr Sonnenschein, aber auch noch mal kräftigere Schauer. Das Ganze bei 17, 18 Grad und ab Montag insgesamt trockener.
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0: 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Auf der A1 Richtung Lübeck zwischen Bad Oldesloe und Rheinfeld hat es gekracht. Die Unfallstelle ist noch nicht abgesichert. Auf der A21 Bagde Heide Richtung Kiel liegt ein Plastikteil zwischen Dahldorf und Trappenkamp. A1 Richtung Lübeck. Zwischen Eutin und Pansdorf noch immer 5 Kilometer Stau. Hier war sehr lange die A1 gesperrt, nämlich glaube 3,5 Stunden. Aber langsam löst sich auch der Rückstau auf. Die A1 Richtung Bremen bleibt weiterhin gesperrt bis Montag früh 5 Uhr wegen Brückenarbeiten zwischen Stillhorn und Harburg. Es staut sich ab dem Dreieck Südost auf 5 Kilometern. Die A7 Richtung Süden erstmal zwischen Schnelsen und Waltershof 8 Kilometer stockend. Eine gute Dreiviertelstunde stehen sie. Und die A215 Neumünster Richtung Kiel ist zwischen dem Kreuz Kiel West und Kiel Mitte wegen Bauarbeiten bis Montag früh 5 Uhr gesperrt. Hier stehen sie in Kiel-Mettenhof, auch egal, welche von den beiden Strecken sie wählen Richtung Innenstadt. Auch das dauert doch ordentlich. Die aktuellen Blitzer noch. In Wedel, Schlosskamp ist einer, Bad Segeberg, B206, das ist Höhe Möwekraft, 30 dürfen Sie da. Und in Eutin, Sielbecker Landstraße in Höhe Schönborn, dort ist 50. Mein Name ist Miriam Pede und hier sind die Bengals, die größten Hits für Schleswig-Holstein. Die hören Sie bei uns auf NDR 1 Welle Nord.

0: Borussia Mönchengladbach führt 1:0 gegen Mainz 05, Eintracht Frankfurt 1:0 gegen Freiburg. Wir gucken aber zum Holsteinstadion. Im Holsteinstadion spielt der HSV gegen Köln. Im Moment steht es noch 0:0. Unsere Reporterin im Stadion ist Ina Kaste, die bisher was für ein Spiel beobachtet hat, erklärt sie uns gleich, denn der HSV braucht nach den 0:5 Niederlagen den beiden letzten ein bisschen Spiel.
1: Dass die 0 vorne steht, das kennt der HSV ja schon, dass man vorne keinen Treffer erzielt, aber jetzt steht auch die 0 diesmal hinten und das ist eine gute Nachricht aus Hamburger Sicht. Nach 2:0-5 Pleiten in Serie steht die Abwehr bislang zumindest relativ stabil, aber die Kölner sind auch noch nicht so richtig gefährlich vors Tor der Hamburger gekommen, nur einmal in der 6. Minute, da ging der Ball aber ans Außennetz. Was aber sehr auffällig ist, die Gäste aus Köln, sie haben ganz viel Ballbesitz, der HSV zieht sich weit zurück und beschränkt sich aufs Konterspiel, schaut jetzt gerade wieder zu, wie die Kölner die Kugel am Fuß haben und ganz in Ruhe den Ball durchkombinieren können, hinten in der Abwehrreihe. Dann gibt es vorne eine Station, die anspielbar ist. Der HSV muss jetzt aufpassen, weil es Aid Elmaler, der deutsche Nationalspieler, sich jetzt zum ersten Mal anschickt, da vielleicht so richtig durchzuwirbeln. Er führt einen Einwurf ganz schnell aus und das hätte gefährlich werden können. Aber der HSV ist in dieser Situation zumindest zur Stelle, drischt den Ball ganz weit raus. Die Abwehr des HSV steht noch einigermaßen stabil. 3 Wechsel hat Trainer Merlin Polzin ja vollzogen gegenüber der 0:5 Pleite in Leipzig. Und jetzt könnte der HSV sich mal ein bisschen Luft verschaffen und vielleicht mal offensiv doch stattfinden. Denn der HSV hat Ballbesitz über Omari links hinten in der Dreierkette. Zu Möller-Wolfe nach vorne, langer Ball zu Grönbeck. Aber der Ball war schon im Seitenaus. Das hat der Schiedsrichterassistent sofort mit seiner Fahne angezeigt. Deshalb gibt es auch jetzt direkt wieder postwendend einen Einwurf für den 1. FC Köln. Es steht nach 16 Minuten 0:0 in Hamburg.
0: Danke dir, Ina Kast. Wir sind natürlich gleich wieder live im Stadion. Spätestens in unseren Nachrichten. Aber wenn was passiert, natürlich auch vorher. Selbstverständlich. Kurzer Blick zur Regionalliga Nord. Weiche Flensburg liegt 0:2 hinten zu Hause gegen Phoenix Lübeck. Und der VfB Lübeck führt zu Hause gegen den Bremer SV mit 2:1.
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0: Es war vorhin so schön, da hat Ulrike Drewe steht gesagt, die schneeweiße Gorch-Fock ist wieder zu Hause. Jetzt habe ich dir das einfach geklaut und sag's.
1: Das ist aber ein Thema. So ein tolles Bild aber, ne?
0: Ja. Und der neue Tankrabatt kommt auch und der sorgt für Gesprächsstoff. Und das alles jetzt Themen in den Nachrichten um 16 Uhr. Natürlich gucken wir auch zum HSV. Hier sind unsere Nachrichten mit Ulrike Drevenstedt.
2: Moin. 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
3: Nach zuletzt neuen Rekorden bei den Spritpreisen will die Bundesregierung mit einem neuen Tankrabatt ab Oktober und einem Preisdeckel im neuen Jahr dagegen vorgehen. Die Maßnahmen riefen sowohl Lob als auch Kritik hervor. Nina Schön fasst sie zusammen.
4: Bauernpräsident Ruckwied lobte den Vorschlag zur kurzfristigen Senkung der Energiesteuer auf Kraftstoffe. Er forderte aber weitere Schritte. Der Chef des Bundesverbands Güterkraftverkehr, Logistik und Entsorgung, Engelhardt, sagte, 17 Cent je Liter könnten die akute Belastung abfedern. Entscheidend sei nun, dass der angekündigte Preisdeckel auch tatsächlich komme. Sozialverbände und Verbraucherschützer kritisierten die Beschlüsse als zu wenig zielgenau. Der Ansatz sei richtig, sagte VdK-Präsidentin Bentele. Die pauschale Senkung der Spritpreise über die Energiesteuer sei allerdings die Gießkanne par excellence. Stattdessen müsse gezielt Menschen mit geringen Einkommen geholfen werden.
3: Krankenkassen sollen künftig wieder über Beitragserhöhungen informieren müssen. Bundesgesundheitsminister Linnemann sagte der Rheinischen Post, Beitragssätze seien entscheidende Informationen für die Versicherten. Die Kassen sollten ihre Mitglieder auch in Zukunft individuell informieren müssen, etwa digital per Krankenkassen-App oder schriftlich. Diese Informationspflicht war erst in diesem Jahr im Zuge der Krankenkassenreform abgeschafft worden. Ziel war, Bürokratie für die Kassen abzubauen. 165 Tage unterwegs, mehr als 14.000 Seemeilen zurückgelegt. Jetzt ist die Gorch-Fock wieder zu Hause. Punkt 10 Uhr heute Vormittag hat das Segelschulschiff der Marine in seinem Heimathafen Kiel festgemacht. An der Pier warteten Familien, Freunde und viele Angehörige. Unser Reporter Tobias Gellert war auch dabei.
5: Winken, lachen und bei einigen fließen schon die ersten Tränen, noch bevor die Gorch-Fock richtig festgemacht hat. Mehr als 500 Frauen, Kinder, Eltern und Freunde suchen von der Pier aus zwischen den vielen Uniformen nach einem vertrauten Gesicht. 165 Tage waren Besatzung und Schiff unterwegs. Unter Kommandant Elmar Bornkessel führte die Reise über den Atlantik bis an die Ostküste der USA, nach Kanada und Island. Insgesamt 240 Offiziersanwärterinnen und Offiziersanwärter wurden an Bord ausgebildet.
3: In der zweiten Fußball-Bundesliga wartet Holstein Kiel weiter auf den ersten Saisonsieg. Gegen den VfL Osnabrück waren die Kieler heute durch einen verwandelten Elfmeter in Führung gegangen, kassierten in der 72. Minute durch ein Eigentor aber den Ausgleich zum 1:1 Endstand. Und wir schauen in die erste Fußball-Bundesliga. Da laufen die Nachmittagsspiele. Der Hamburger SV will nach einem katastrophalen Saisonstart heute sein erstes Tor schießen. Eine gute Viertelstunde vor Ende der ersten Halbzeit steht es im Volksparkstadion noch 0:0. Von da berichtet Lars Pegelow live.
6: 0:0 also tatsächlich. Also der HSV wartet immer noch auf sein erstes Saisontor, aber immerhin keine Gegentore bislang. Die Abwehr steht und der HSV ist sehr, sehr defensiv sowieso orientiert hier im ausverkauften Volksparkstadion gegen den 1. FC Köln. Soeben, und das war die 32. Minute, gab es den ersten Torschuss des HSV in diesem Spiel, also sehr, sehr spät. Ein Freistoß aus 30 Metern von Vieira, der keine Gefahr brachte. Ansonsten Köln total dominant mit Spielkontrolle, allerdings auch mit wenig Torabschlüssen. Also es ist ein Spiel, in dem man dem HSV den Druck anmerkt, noch stets 0:0.
3: Und in der Fußballregionalliga Nord hat Phoenix Lübeck die Tabellenführung übernommen. Bei Weiche Flensburg gewannen die Lübecker mit 2:1. Samir Schauke berichtet.
7: Phoenix Lübeck stürmt an die Tabellenspitze und bleibt weiter der Angstgegner der Flensburger. Phoenix ging schon nach 16 Minuten in Führung. Nach einer Ecke von der rechten Seite stand Lübecks Kapitän Maiolo fast frei im Strafraum und traf platziert ins lange Eck. Danach standen die Lübecker defensiv stabil und hätten vor der Halbzeit durch Dammeier noch auf 0:2 erhöhen müssen, doch er vergab. Besser machte er es dann in der 53. Minute, als er nach einem Eckball von der rechten Seite am höchsten stieg und den Ball ins Tor köpfte. Die Flensburger rannten danach an, aber schafften in einer hitzigen Schlussphase mit langer Nachspielzeit nicht mehr.
0: Was hast du gemacht?
1: Jetzt habe ich den falschen Knopf gedrückt dabei. War es natürlich spannend, was er mir da erzählt hat. Ich könnte noch ein Ergebnis nachschießen. Der VfB Lübeck hat nämlich in der Regionalliga Nord auch mit 2:1 gewonnen gegen den Bremer SV.
0: Jetzt wissen wir Bescheid. Ich danke dir. Hier ist NDR 1 mit der Nord mit dem Wetter für uns in Schleswig-Holstein. Es ist ein bisschen nass zwischen Flensburg, Schleswig und Kiel, auch Richtung Neumünster. Noch nicht in Lübeck bei 19 Grad. Sie kriegen aber auch gleich etwas ab. Ja, das ist so ein bisschen schaurig, das Ganze jetzt nicht wirklich mega wild. Dazwischen eigentlich immer nur viele Wolken heute. Kaum Sonne bei uns. Morgen mehr Sonne, aber auch kräftigere Schauer, die durchziehen das Ganze bei ähnlichen Temperaturen. Es ist auch mal länger trocken, aber richtig länger trocken ist es in der nächsten Woche. Ab Montag nämlich dann deutlich netter. Ich sag jetzt mal netter bei uns, weil ich langsam genug habe von den ganzen Schauern.
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0: 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Auf der A25 Hamburg-Geesthacht in beiden Richtungen. Zwischen Kurslack und Geesthacht laufen im Moment Leute auf der Fahrbahn hier, also aufpassen bitte. A1 Fehmarn Richtung Lübeck zwischen Neutin und Pansdorf, 5 Kilometer Stau, da ist ja die Baustelle. Da stehen Sie noch ein bisschen rum. Wenn weiteren Verlauf ist die A1 gesperrt. Hamburg Richtung Bremen zwischen Stillhorn und Harburg nämlich. Dauert bis Montag früh 5 Uhr. Dadurch staut es sich ab dem Dreieck Hamburg Südost. Der Grund, da sind Brückenarbeiten. A7 Richtung Süden zwischen Stelling und Waltershof 6 Kilometer stockend. Es dauert hier noch eine gute halbe Stunde länger und die A215 in Münster Richtung Kiel ist zwischen dem Kreuz Kiel West und Kiel Mitte wegen Bauarbeiten gesperrt, auch das Wochenende über bis Montag früh 5 Uhr. Da steht man in Kiel-Mettenhof auch ordentlich, habe ich auch ausprobiert, habe mir da dann alles angeguckt. Die aktuellen Blitzer in Wedel-Schlosskamp ist einer, in Bad Segeberg bei der B206 Höhe Möbelkraft auch einer, da ist 30 erlaubt und dann noch einer in Geesthacht Mercatorstraße. Und wenn Sie noch was entdeckt haben, gern her damit. Geht ganz einfach in der NDR Schleswig-Holstein-App. Mein Name ist Miriam Pede und hier hören Sie die größten Hits für Schleswig-Holstein, bevor wir gleich live natürlich wieder ins Stadion gucken zum HSV. Wir haben Queen, Manfred Mann's Earth Band und auch Christopher Cross am Start und ich wünsche Ihnen einen schönen Sonnabendnachmittag, egal was Sie gerade tun.

0: Wir sind ehrlich, es hat sich nicht abgezeichnet. Schön ist es trotzdem für alle HSV-Fans. Das erste Tor für den HSV in der ersten Fußball-Bundesliga in dieser Saison ist getroffen. Capaldo hat gerade getroffen und führt 1:0, quasi noch 30 Sekunden bis zur Halbzeitpause. Das hier ist übrigens schön für Sie.
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1: Noch ist eine Halbzeitpause in der ersten Fußball-Bundesliga. Es ist Zeit für uns, alles mal zu sortieren im Sport mit Christine Pilger auf NDR 1 Welle Nord. Moin du!
2: Hallo Miri!
1: Der HSV hat den ersten FC Köln zu Gast und Trommelwirbel! Hat das erste Saisontor geschossen.
2: Es ist der Wahnsinn. Wir haben schon auch kurz mit offenem Mund da gestanden. Nein, wir wollen es ja auch jetzt. Aber der HSV hat ja nun wirklich schlecht dagestanden. Bislang noch kein Sieg, kein Tor. Aber heute ist es dann eben passiert. Die Fans auf den Tribünen natürlich explodiert vor Freude. Ina Kast ist für uns im Volksparkstadion. Wie fällt denn dein Fazit der ersten Halbzeit aus?
3: Ja, diese 1-0-Führung für den HSV, die ist schon sehr schmeichelhaft, muss ich sagen. Und aus dem Spiel heraus, da ist fast gar nichts für den HSV gegangen. Es hat 32 Minuten gedauert, bis der HSV überhaupt mal aufs Tor der Kölner geschossen hatte. Also das sagt eigentlich schon einiges aus. Dazu 73% Spielanteile für den ersten FC Köln, für die Gäste. Und dann kam aber Capaldo in der 44. Minute nach einem Eckball von der linken Seite zum Kopfball. Er stieg hoch und hat den Ball dann reingeköpft zum 1-0. Und ich dachte echt, das Stadion hebt hier gleich ab. So groß war die Erleichterung bei den HSV-Fans, dass es jetzt endlich gefallen ist, das erste Saisontor. Und der Stadionsprecher hat gerade gesagt in der Halbzeitpause, jetzt ist der Knoten geplatzt. Ich bin mal gespannt, ob er wirklich geplatzt ist in der zweiten Halbzeit.
2: Ja, das werden wir dann auf jeden Fall weiter beobachten.
1: Manchmal braucht man auch einfach Glück.
2: Ja, genau. Wir werden es natürlich von Ina dann weiter hören, ob der Knoten wirklich geplatzt ist oder ob der Treffer vielleicht nur mit ein bisschen
1: Glück... Hör
2: jetzt
1: auf!
2: Entschuldigung. Die anderen Halbzeitstände ganz seriös weiter. Eintracht Frankfurt führt mit 2-1 gegen Freiburg, Augsburg mit 1-0 in Bremen und zwischen Gladbach und Mainz stets 1-2. Ja, bei Holstein Kiel, da läuft es in der zweiten Liga noch nicht so richtig rund. 4 Punkte aus 6 Spielen, das ist klar Tabellenkeller. Heute gab es ein 1-1 gegen den VfL Osnabrück. Und Marc Kramhöft hat das Spiel für uns gesehen.
4: Und täglich grüßt das Murmeltier bei Holstein Kiel. Die Leistung zumindest in Ordnung, aber immer ist irgendwas, das den Sieg verhindert. Oder wie Torwart Timon Weiner sagt.
5: So ist es halt gerade bei uns. Ne? Das ist einfach das Pech, was wir haben. Vielleicht müssen wir noch ein bisschen mehr Gas geben und das noch ein bisschen mehr arbeiten. Und ja, dafür werden wir jetzt alles tun.
4: Heute ein abgefälschter Gegentreffer und kurz danach ein Platzverweis für David Setz. In Unterzahl der Punkt, das höchste der Gefühle. Da tröstet Stürmer Phil Harris auch sein Elfmetertor nur wenig.
6: Ja, natürlich sind wir nicht zufrieden. Natürlich wollen wir hier stehen und mehr Punkte haben.
4: Jetzt geht es in die 3-wöchige Länderspielpause. Zeit, nochmal neu zu justieren, hofft Timon Weiner.
5: Es ist total frustrierend zu spielen, weil wir investieren, wie gesagt, so viel. Und da müssen wir einfach daran arbeiten, dass wir aus dem Ballbesitz dann oder aus unseren Chancen noch mehr rausholen.
4: Die Kieler bleiben also erstmal sieglos, denn irgendwas ist im Moment immer.
2: Tja, und das hat auch der VfB Lübeck lange Zeit gesagt, irgendwas ist immer, aber heute war es soweit, der erste Dreier in dieser Regionalliga-Saison. 2-1 zu Hause gegen den Bremer SV und damit endlich nicht mehr der letzte Tabellenplatz. Und Stadtkonkurrent Phoenix Lübeck hingegen darf sich sogar über die Spitzenreiterposition freuen. 2-1 Sieg am Nachmittag bei Weiche Flensburg. Die Gastgeber selbst waren natürlich entsprechend enttäuscht, denn auch Weiche wäre bei einem Sieg Tabellenerster gewesen. Linksverteidiger Ole Wagner von den Flensburgern sagte nach dem Spiel.
7: Ja, war nicht unser Spiel, glaube ich, auch erste Halbzeit. Wenn man sich die Chancen dann hinten raus anguckt, ich glaube, waren Unentschieden auch verdient. Kriegen zu einfach die Tore, zweimal Standards, sind wir nicht wach genug. Ja, müssen wir aufarbeiten, wir als Team, was wir hätten besser machen müssen. Nächstes Spiel kommt schon, nächste Woche müssen wir wieder Vollgas geben, um die 3 Punkte dann wieder zu holen.
2: Und noch ein Zwischenstand aus der Regionalliga, der SV Todesfelde liegt 20 Minuten vor Schluss bei Hannover 96 2 mit 1-3 hinten.
1: Ich danke dir, wir sind gleich live im Volksparkstadion. Vorher gucken wir uns das Wetter für Schleswig-Holstein an. Joa, das irgendwie auch wie immer, ne? Dicke Wolken bei uns und nass ist es auch, zumindest nördlich des Kanals bzw. entlang des Kanals gerade bei 17 Grad. Auch in Flensburg kriegen sie ordentlich was ab. Südlich des Kanals kommt im Moment so gut wie noch gar nichts runter bei ihnen. Viele Wolken, 18 Grad in Lübeck, 19 Grad sind es in Ratzeburg und ja, auch gleich bei Ihnen. Noch nicht in Lübeck, aber zumindest gleich in Neumünster. Kommt schon ein bisschen was runter. Morgen ein bisschen mehr Sonne dabei, auch mal ganz schön, aber auch neue, kräftige Schauer. Ja, kennen wir irgendwie auch bei 18, 19 Grad. Die nächste Woche wird trockener. Sonniger weiß ich noch nicht genau, aber trockener auf jeden Fall.
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1: 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Auf der A1 Richtung Bremen zwischen Stillhorn und Harburg ist die ja gesperrt wegen Brückenarbeiten. Das dauert bis Montag früh 5 Uhr. Dadurch 4 Kilometer Stau im Moment ab dem Dreieck Nord der Elbe. A7 Richtung Süden, zwischen Stelling und dem Waltershof. Und Waltershof 6 Kilometer stockend. Eine gute halbe Stunde brauchen Sie länger. Und die A215 um Münster Richtung Kiel ist zwischen dem Kreuz Kiel West und Kiel Mitte wegen Bauarbeiten gesperrt. Auch bis Montag früh 5 Uhr. Staut sich ordentlich in Mettenhof. Kann ich auch ein Lied von singen. Da stand ich auch rum. Egal, welche von den beiden Strecken Sie da wählen. Ist wirklich wurscht. Die aktuellen Blitzer. In Wedel, Schlosskamp ist einer, Itzehoe, Kieler Landstraße noch einer. Und dann in Eutin, Sielbecker Landstraße in Höhe Schönborn. Dort dürfen Sie 50 fahren. Die größten Hits für Schleswig-Holstein und gleich live im Volksparkstadion. Hier ist NDR 1, Welle Nord mit Miriam Pede. Moin!

0: Drei Spiele, drei Niederlagen, schon 12 Gegentore und jetzt kann der HSV plötzlich wieder Fußball spielen. Hier ist NDR 1 Welle Nord. Wir schalten live ins Stadion, ins Volksparkstadion zu Ina Kast.
1: Wahnsinn, wie unterschiedlich zwei Halbzeiten manchmal sein können. Die ganze Energie ist eine ganz andere jetzt im zweiten Durchgang hier im Hamburger Volksparkstadion. Die Fans sind regelrecht emotional angezündet, weil ihre Mannschaft mit 2:0 führt. Die Heimmannschaft durch die Tore von Capaldo in der 44. und Yusuf Paulsen in der 50. Minute. Der Hamburger SV hätte sogar gerade eben auf 3:0 stellen können, aber der Kopfball nach einer Freistoßsituation von Kapitän Nikolai Remberg, der ging doch einiges am Torpfosten der Kölner vorbei. Was fällt den Gästen ein? Was fällt dem 1. FC Köln ein? Gibt eine schöne Seitenverlagerung von rechts hinten nach links vorne zu Said Elmala, zum deutschen Nationalspieler, der in der vergangenen Saison in beiden Spielen gegen den HSV getroffen hat, aber jetzt bleibt er hängen bei seinem Gegenspieler. Der HSV versucht, das Spiel schnell zu machen. Gelingt den Hamburger nicht so richtig. Sie verlieren sehr schnell den Ball wieder. Jetzt gleich ein Einwurf und da liegt ein Hamburger auf dem Boden und der klopft immer wieder auf den Boden, scheint sich da richtig wehgetan zu haben und das wäre ganz bitter für den HSV, denn es ist Fabio Vieira, der Mann, der für die Standards zuständig ist. Und da ist das Publikum, es feiert so richtig und versucht die Mannschaft anzufeuern. Leider ist meine Stimme jetzt ein bisschen weg, deshalb gebe ich mal zurück ins Studio.
0: Das ist kein Problem, Ina. Hoffentlich hat er sich nicht zu schwer verletzt. Wir beobachten das natürlich, gucken, während wir die größten Hits für Schleswig-Holstein hören hier bei uns auf NDR 1 Welle Nord. Nach den anderen Ergebnissen, Borussia Mönchengladbach liegt zu Hause hinten gegen Mainz 1:2. Eintracht Frankfurt-Freiburg im Moment 2:2 und Werder Bremen liegt hinten zu Hause gegen Augsburg mit 0:1. Die größten Hits für Schleswig-Holstein hier gibt Chicago, Supertramp, Gabriel und Mike and the Mechanics legen als erste los.
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NDR 1, Welle Nord und ganz schön was los in der ersten Fußball-Bundesliga. Der HSV führt weiter zu Hause gegen Köln mit 2:0, holla die Waldfee. Borussia Mönchengladbach lag zu Hause hinten gegen Mainz mit 1:2, hat dann Elfer bekommen, hat den Elfer verschossen und gleich danach aber trotzdem den 2:2 ja, im Moment Ausgleichstreffer erzielt. Eintracht Frankfurt-Freiburg, im Moment ja quasi das Spitzenspiel, steht 2:2. Wenn die Freiburger gewinnen würden, würden sie die Tabellenspitze zurückerobern. Und Werder Bremen hat den Anschlusstreffer erzielt, 1:2 aktuell gegen Augsburg zu Hause. Hier ist NDR 1 Welle Nord mit den größten Hits für Schleswig-Holstein, Chicago am Start. You're the inspiration. Haben Sie einen schönen Sonnabendnachmittag mit uns.

0: Wir sind in der Zwickmühle, Uli und ich. Wir mögen den Song total gerne.
1: Bitte weiter, bitte weiter.
0: Ich habe noch 20 Sekunden, warte. Oh. Oh,
2: so schön.
0: Ja, ist einfach wirklich schön. Gleichzeitig ist auch schön, dass der HSV mal führt. 2:0 gegen den 1. FC Köln. Wir schalten gleich live ins Stadion, bei Uli Dremen steht. Und natürlich auch dieses Thema, der neue Tankrabatt kommt unterschiedlich gut an. Auch dazu jetzt mehr um 17 Uhr bei Uli.
1: Moin.
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4: Schleswig-Holsteins Ministerpräsident Günther begrüßt den neuen Tankrabatt der Bundesregierung. Vom 1. Oktober bis Ende des Jahres sollen Benzin und Diesel pro Liter 17 Cent weniger kosten. Günther spricht von einer gezielten Entlastung, die einem Flächenland wie Schleswig-Holstein zugutekomme. Kritik kommt unter anderem von Sozialverbänden. Wenn der Tankrabatt ausgelaufen ist, soll ein Spritpreisdeckel eingeführt werden. Jan Zimmermann erklärt, wie der funktioniert.
5: Der soll so funktionieren wie zum Beispiel in Luxemburg und Belgien. Dort gibt es so einen Preisdeckel schon. In Belgien legt das Wirtschaftsministerium an einem Werktag nach einer bestimmten Formel eine Preisobergrenze für Benzin und Diesel fest. Grundlage ist eine Vereinbarung zwischen dem Ministerium und der Energiewirtschaft bzw. den Mineralölkonzernen. Und der Preis orientiert sich dann daran, wie sich der Ölpreis international entwickelt und wie hoch die Kosten für Produktion, Transport und Vertrieb sind. Und so oder ähnlich könnte das dann eben auch in Deutschland kommen. Die genaue Ausgestaltung, die ist noch unklar und soll jetzt eben in den nächsten Wochen geklärt werden.
4: US-Präsident Trump hatte immer wieder gedroht, Grönland besetzen zu wollen. Jetzt haben sich die USA, Dänemark und Grönland offenbar auf ein Abkommen zur Sicherheit auf der arktischen Insel geeinigt. Es soll in der kommenden Woche am Rande der UN-Vollversammlung unterzeichnet werden. Der dänische Außenminister Rasmussen hofft nach eigenen Worten jetzt auf mehr Stabilität. Eine lang anhaltende Unsicherheit werde hoffentlich bald durch ein verbindliches Abkommen beendet, teilte er mit. Ozapft ist, das 191. Oktoberfest ist eröffnet. Münchens Oberbürgermeister Krause zapfte bei seiner Anstichpremiere mit 2 Schlägen das erste Fassbier an. Die erste Maßbier reichte er der Tradition folgend dem bayerischen Ministerpräsidenten Söder. Krause führte heute auch eine Neuerung ein. Beim Einzug der Wiesenwirte und Brauereien auf das Festgelände hielt seine Kutsche am Haupteingang zu einem kurzen Gedenken an die Opfer des Wiesenattentats 1980. Damals hatte eine Bombe 12 Besucher in den Tod gerissen und etwa 200 verletzt. Holstein Kiel hat erneut den ersten Saisonsieg in der 2. Fußball-Bundesliga verpasst. Die Kieler verspielten im Nordduell mit Aufsteiger VfL Osnabrück eine Führung nach verwandeltem Elfmeter und kamen nicht über ein 1:1 Unentschieden hinaus. Trainer Tim Walter reagierte nach der Partie geknickt.
6: Wir schlagen uns halt momentan einfach immer selber. Sowohl vorne schießen wir die Tore, als auch hinten schießen wir die Tore. Also ja, ist ein bisschen so verkorkst. Die Jungs machen sehr, sehr vieles richtig gut, aber letztendlich müssen wir uns dafür belohnen und diese Belohnung fehlt uns so ein bisschen. Ja, aber wir sind uns da sicher, dass wir uns da rausarbeiten zusammen und ja, die Jungs ziehen mit und das macht mich sehr, sehr stolz auf die Truppe.
4: Durch den Punktgewinn schiebt sich Holstein Kiel vom letzten Tabellenplatz mit jetzt 4 Zählern vorerst auf Rang 15 in der Tabelle. Und wir schauen in die Bundesliga, wo der Hamburger SV nach einem katastrophalen Saisonstart nicht nur die ersten Tore geschossen hat, sondern auch vor dem ersten Saisonsieg steht. Gegen den 1. FC Köln führen die Hamburger eine gute Viertelstunde vor Schluss mit 2:0. Lars Pegelow ist live für uns im Volksparkstadion. Die Zeichen stehen auf Sieg für die Hamburger, oder?
7: Ja, die stehen schon auf Sieg für den HSV, aber so ganz sicher ist das natürlich noch nicht, denn der 1. FC Köln macht auch mächtig Druck hier in den letzten Minuten, hat ja ohnehin das Spiel über weite Strecken bestimmt, aber der HSV konsequent im Torabschluss mit dem Führungstor von Capaldo kurz vor dem Wechsel und dann diese dänische Co-Produktion nach der Pause, Grünbeck auf Paulsen und es stand 2:0, Yusuf Paulsen eingewechselt zur Halbzeit. Man merkt dem HSV schon an, dass er jetzt ein bisschen gelöster ist insgesamt, es werden auch wieder Konter gesetzt, aber El Mala für Köln jetzt an der Strafraumgrenze, gibt auf Ache abgeblockt. Der HSV schmeißt sich rein, verteidigt im Moment seine wertvolle 2:0-Führung.
0: 17:04, dank dir Lars. Hier ist NDR 1 Welle Nord mit dem Wetter für uns in Schleswig-Holstein. 17 Grad in Kiel, nieselt hier gerade so ein bisschen vor sich hin. Ja, sowieso entlang des Kanals kommt ganz schön was runter, in Schleswig aber auch und auch Richtung Angeln haben sie noch ein bisschen was am Start. Weiter südlich noch kaum etwas unterwegs, bleibt auch erstmal so, aber auch sie bekommen heute im Laufe des Tages Tages noch ein bisschen oder im Laufe des Abends noch ein bisschen was ab. Neuer Regen, der nochmal in der Nacht über uns hinwegziehen wird. Und morgen alles am Start. Einfach mal ein strahlend blauer Himmel, dann einfach mal Wolken oder dickere Schauer. Das Ganze bei 16, 17 Grad. Ab Montag insgesamt deutlich trockener bei 16, 17 Grad.
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0: 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Auf der A7 Richtung Süden zwischen Kaltenkirchen und Hennstedt-Ulzburg liegt im Moment eine Plane. Die A1 Richtung Bremen ist zwischen Hamburg-Stillhorn und Harburg wegen Brückenarbeiten gesperrt. Dauert bis Montag früh 5 Uhr. Sie stehen im Moment ab dem Dreieck Norderelbe, das sind 4 Kilometer. A7 Richtung Süden zwischen Volkspark und dem Elbtunnel 4 Kilometer stockend. Und die A215 Neumünster Richtung Kiel ist zwischen dem Kreuz Kiel-West und Kiel-Mitte wegen Bauarbeiten bis Montag früh 5 Uhr gesperrt. Heißt auch, wenn Sie aus Rendsburg kommen, natürlich, dass Sie über Mettenhof fahren müssen. Und da ist es auch ganz schön voll, kann ich Ihnen sagen. Die aktuellen Blitzer: Eutin, Sierbecker Landstraße ist einer, Höhe Schönborn, 50 dürfen Sie da fahren. In Marne, Meldorfer Straße beidseitig, da sind 30 erlaubt. Und in Bad Segeberg ist eigentlich die B206, Höhe Möbelkraft, sind auch 30 erlaubt. Wenn Sie noch was haben, gern her damit, geht ganz einfach in der NDR Schleswig-Holstein App. Ich habe gleich die Bundesliga-Schlusskonferenz hier bei uns bei NDR 1 Welle Nord und vorher natürlich die größten Hits für Schleswig-Holstein. Mein Name ist Miriam Pehde. Ich wünsche Ihnen einen schönen Sonnabendnachmittag mit Lampenbeet, mit Neil Diamond oder auch Diana Ross und die Bee Gees.
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Ja, für den Nord auf der A7 Richtung Norden liegen Gegenstände zwischen Quickborn und Hennstedt-Ulzburg. Und Vorsicht in beiden Richtungen auf der A255 Zweig Hamburg-Vettel. Denn zwischen Hamburg-Vettel und Hamburg-Elbinsel laufen im Moment Menschen auf der Fahrbahn rum. Ich sage dir mal kurz die aktuellen Zwischenstände der ersten Fußball-Bundesliga. Borussia Mönchengladbach liegt wieder hinten gegen Mainz 05, 2:3. Eintracht Frankfurt-Freiburg weiterhin 2:2. Der HSV führt, dann hätte ich als erstes auch sagen können, führt weiterhin 2:0. Zwei Saisontore heute, nicht zu fassen. Und Werder Bremen, Augsburg, gerade Werder Bremen den Ausgleich geschafft, auch da 2:2. Ich spiele nochmal einen größten Hit für Schleswig-Holstein und dann sind wir gleich live bei der Bundesliga-Schlusskonferenz dabei. Aber erstmal kommt Imagination mit Just an Illusion.

0: 20 nach 5 ist es. Hier ist NDR 1 Welle Nord auf der A7 Richtung Süden. Zwischen Hennstedt-Ulzburg und Quickborn liegt ein Spanngurt. Und in Hamburg hat es gerade den Anschlusstreffer gegeben für den 1. FC Köln. Der HSV führt nur noch 2:1. Wir sind live dabei bei der Bundesliga-Schlusskonferenz. 3 Minuten Nachspielzeit, eine davon ist um.
1: Schuss und Tor für Mainz! 4:2, wieder eine Ecke, wieder gewurschtel und wieder ist der Ball im Netz. Mutmaßlich die Entscheidung in diesem Spiel. 89. Minute, der eingewechselte Dani da Costa
2: Tor
1: aus dem Gewühl.
2: Tor in Bremen! Und das ist das Fußballmärchen. Mitchell Weiser, 16 Monate weg gewesen, verletzt und knallt den Ball aus 16 Metern in den Winkel. Alle rennen auf den Rasen. Und umarmen Mitchell Weiser, der hat letzte Woche schon in Köln geweint. Und auch jetzt sehe ich, wie er die Hände vors Gesicht hält. Das ist doch der absolute Wahnsinn. Mitchell Weiser in seinem ersten Heimspiel. Das kannst du dir nicht ausdenken. 2 Minuten über die Zeit und Mitchell Weiser schießt seine Mannschaft zum 3:2. Die drehen die Partie komplett. Mitchell Weiser und das ganze Stadion schreit seinen Namen. Der absolute Irrsinn. Hamburg feiert wahrscheinlich auch irrsinnig, wenn es denn den ersten Heimsieg geben sollte, Michael Augustin.
3: Ja, seit 10 Sekunden steht der in den Büchern. Schlusspfiff im Volksparkstadion. Der HSV schießt nicht nur seine ersten Saisontore, er holt auch die ersten 3 Punkte. Gewinnt glücklich mit 2:1 gegen den 1. FC Köln. Schnell weiter nach Frankfurt. Phil Hofmeister.
4: Wo es vorbei ist und wahrscheinlich das einzige Spiel ohne Sieger heute Nachmittag in dieser wilden Bundesliga-Konferenz. 2:2 am Ende zwischen Frankfurt und Freiburg in einem hochintensiven, abwechslungsreichen Bundesligaspiel. Der Sportclub gewinnt erstmals in dieser Saison kein Pflichtspiel. Und damit zurück zum norddeutschen Irrsinn nach Bremen. Beziehungsweise vorher machen wir nochmal bei Jan Wochner am Niederrhein in Mönchengladbach-Station.
5: Hier heißt es 4:2 für Mainz. Nachspielzeit beginnt in diesen Sekunden. 6 Minuten wird es obendrauf geben. Deutlich spannender ist es doch in Bremen. Und Olaf, also hättest du mir das vorher gesagt, hätte ich gesagt, viel zu kitschig. Kann nicht möglich sein, ist aber möglich.
2: Das ist viel zu kitschig, das ist viel zu albern. Da macht der Füllkrug das 2:2 und fast aus gleicher Position. Mitchell Weiser, das ist viel zu viel Märchen für die Realität. Aber es steht oben auf der Anzeigentafel. Die Augsburger jetzt nochmal mit dem Ball in den Strafraum. Aber die Bremer verteidigen dann da mit allen, schlagen den Ball einfach nur raus. Die Augsburger wissen gar nicht, wie ihnen geschieht. Vor wenigen Minuten führten sie hier noch 2:0, hatten gefühlt alles im Griff. Und ich war sehr dabei, sie für ihre Topleistung hier zu loben, wie eine Spitzenmannschaft aufgetreten im Bremer Weserstadion. Aber dann haben sie sich mit der Unterstützung dieses Stadions von Werder dann plötzlich doch überrollen lassen. Und ich glaube, es ist auch gut zu hören, was hier in Bremen los ist. Also das ist ein Fußballmärchen. Mitchell Weiser vielleicht mit dem Siegtreffer. Jan Wochner, gibt es bei dir auch noch ein Märchen in Gladbach?
5: Oh, also setze ich ein großes Fragezeichen hinter diese Möglichkeit, denn Gladbach

0: Möglichkeiten zu eröffnen. Jan, hier wird immer noch nicht gespielt. Rollt bei dir der Ball?
1: Nee, hier gab es gerade ein kleines Handgemenge. Gelb für je ein Spieler jeder Mannschaft und dann gleich Freistoß für Gladbach, allerdings weit, weit weg vom Tor, gut und gerne 35, 36 Meter, also nichts für einen Direktschuss, sondern eher was für eine Flanke. Da, also hier Mainz mit zwei Toren vor ist, möchte ich lieber hören, was in Bremen abgeht.
0: Und ich glaube, du hörst es und ihr hört den Schlusspfiff im Bremer Weserstadion. Werder 0:2 hinten gegen den FC Augsburg. Schlägt die Augsburger mit 3:2 durch Treffer von Niklas Füllkrug und Mitchell Weiser. Ein echtes Fußballmärchen. Und Mitchell Weiser wird von allen jetzt auf dem Rasen umarmt, während die Augsburger beim Schiedsrichter noch protestieren und diskutieren. Aber der Ball rollt noch in Gladbach.
1: In Gladbach. Elfmeter in Gladbach. Elfmeter für Gladbach. Zum zweiten Mal Handelfmeter für Gladbach. Beim Spielstand von 4:2 für Mainz. Der Torschütze Erik Martel hat den linken Arm weit vom Körper abgespreizt, von sich gestreckt gehabt und ist bei einem Kopfball allerdings aus nächster Nähe und ohne Absicht an der Hand getroffen worden. Sagen wir mal so, im Regelwerk kann man das durchaus verargumentieren, da Elfmeter zu pfeifen, aber ist sehr, sehr unglücklich aus Mainzer Sicht. Und es gibt jetzt aufgrund der Proteste nochmal eine gelbe Karte für Schwolo im Kasten der Mainzer. Zur Erinnerung, wir hatten schon mal einen Handelfmeter in dieser zweiten Hälfte für Gladbach. Da schoss Dix an den rechten Pfosten und es war kein Tor für Gladbach. Jetzt könnte es den Anschlusstreffer bedeuten. 95. Minute, fünfte Minute von 6 Minuten Nachspielzeit ist angebrochen. Schuto Machino eingewechselt gegen Schwolo. Ball freigegeben von Schiri Hartmann vor der Gladbacher Nordkurve. Läuft Machino an, schießt Tor! Nur noch 3:4.
2: Das Ergebnis reiche ich Ihnen gleich nach. Wir haben einen Traum in Bremen. 3:2 nach 0:2 Rückstand gewinnen die Bremer gegen Augsburg. Und wir haben auch einen Sieg in Hamburg 2:1 gegen Köln gewonnen. Gleich in 3 Minuten alles hier aufgearbeitet bei uns im Sport. Vorher noch die Christie. Die Christie, Quatsch. Vergessen Sie, was ich sage. Vorher Christie mit Yellow Ripper hier auf NDR 1. 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

0: angeboten. Die haben das Lied auch aufgenommen und haben es dann aber nie veröffentlicht. Da hat Jeff Tristy gesagt, okay, mach ich halt selber eine Band, ist mir doch egal. Und nimm den selber nochmal auf. Riesenhit. Hier bei uns bei NDR 1 Welle Nord hören Sie ja die größten Hits für Schleswig-Holstein. Jetzt gucken wir aber um 17.30 Uhr auf diesen sportlichen Sonnabend. Wahnsinn, muss ich sagen, was da alles passiert ist. Also, Christine Pilger bei mir, die ordnet alles ein und wir gucken natürlich auf den ersten Saisonsieg des HSV.
1: Ja, Miri, ich gebe mir Mühe auf jeden Fall. Es sind ja jetzt auch noch einige Tore gefallen. Und beim HSV war es ja so, vor diesem vierten Spieltag war die Bilanz in der Fußball-Bundesliga wirklich katastrophal. Ja. 0 Punkte, 12 Gegentore, kein eigener Treffer. Heute dann aber vor heimischem Publikum endlich der Erfolg. 2:1 Sieg über den ersten FC Köln. Ina Kast hat das Spiel heute für uns im Volksparkstadion gesehen. Ina, du hattest uns ja vorhin erzählt, dass der Stadionsprecher in der Halbzeit gesagt hat, der Knoten sei geplatzt. Ist das jetzt so?
2: Ja, das kann man schon so sagen. Das war einfach auch eine ganz andere Energie vom Hamburger SV im zweiten Durchgang. Und hat den Hamburger natürlich in die Karten gespielt, dass sie dann in der 50. Minute, also relativ früh in der zweiten Halbzeit, das nächste Tor geschossen haben. Aber Mama Mia, was war hier für ein Zittern angesagt, als Köln dann in der 90. Minute doch noch den Anschlusstreffer erzielt hat. Aber zum Glück aus HSV-Sicht hat die Nachspielzeit nur 3 Minuten gedauert. Und in diesen 3 Minuten hat Köln dann nichts mehr ausrichten können. Deshalb dieses 2:1 über die Ziellinie gebracht. Insgesamt geht es aber auch in Ordnung. Die zweite Halbzeit war wirklich gut vom Hamburger SV. Und jetzt gehen die Hamburger mit einem guten Gefühl in diese XXL-Länderspielpause.
1: Ja, das können sie dann auch. Also die ersten 3 Punkte für den HSV. Die anderen Partien in Liga 1 sind so ausgegangen. Eintracht Frankfurt gegen Freiburg 2:2. Werder Bremen gegen Augsburg am Ende noch 3:2 nach 0:2 Rückstand. Und Gladbach Mainz 3:4.
0: Gerade zu Ende gegangen vor der Sekunde.
1: Ja, also wirklich torreich auch alles gelaufen. Der Blick auf die Tabelle. Bayern und Freiburg haben jeweils 10 Zähler, stehen auf 1 und 2. Borussia Dortmund dahinter mit 9 Punkten, spielt heute Abend noch gegen den VfB Stuttgart. Der HSV steht jetzt auf Platz 15, dahinter Paderborn, Union Berlin und Gladbach noch ganz ohne einen Zähler. In der zweiten Liga hat Holstein Kiel den ersten Saisonsieg heute verpasst. Nach 1:0 Führung, dank eines verwandelten Foul-Elfmeters von Phil Harris kurz vor der Pause, endet die Partie am Ende dann noch aufgrund eines Eigentors 1:1. In der Regionalliga Nord hat der VfB Lübeck wiederum den ersten Saisonsieg dann eingefahren. 2:1 gegen den Bremer SV, das bedeutet jetzt Tabellenplatz 14. Der andere Regionalligist aus Lübeck, Phoenix, hat ebenfalls 2:1 gewonnen beim jetzt Tabellenvierten Weiche Flensburg. Und das bedeutet, Phoenix Lübeck ist jetzt vorläufig Tabellenerster. Sami Schauki mit einem Spielbericht.
3: Phoenix Lübeck Trainer Kevin Wölk ist selbstbewusst.
4: Wir können sehr stolz auf die ersten 10 Spieltage sein.
3: Ähnlich empfindet auch Michel Dammeier, der Mittelfeldspieler traf für Lübeck. Zum 2:0.
4: War eine gute Leistung heute, wie wir das alles wegverteidigt haben und sind sehr stolz, den Sieg eingefahren zu haben.
3: Und trotz des 2:1 Sieges ist Kevin Wölk, der Trainer von Phoenix Lübeck, nicht mit allem zufrieden.
4: Der einzige Manko, was ich den Jungs vorwerfen kann, ist, dass wir in der Halbzeit zur Halbzeit 3:0 führen müssen und die Chancen halt liegen lassen.
3: Das ist Meckern auf ganz hohem Niveau, denn Phoenix ist zumindest vorübergehend Tabellenführer und hat seit dem ersten Spieltag in der Liga kein Pflichtspiel mehr verloren. Und das heute auch dank des Treffers von Michel Dammeier.
4: Ja, war super. Wir haben jetzt echt eine Serie gestartet und darauf können wir aufbauen.
3: Und was sagt der Trainer zu den Saisonzielen von Phoenix Lübeck?
4: Wir wollen ganz oben mitspielen. Da machen wir keinen Hehl raus, dass wir uns verbessern wollen.
3: Viel besser. Besser als der temporäre erste Platz geht ja nicht, aber der wird erst am Ende der Saison wichtig. Sollte Phoenix aber so weiterspielen, werden sie auch da ein Wörtchen mitreden.
1: Nicht so rund lief's für den 16. in der Regionalliga SV Todesfelde. 1:3 Niederlage bei Hannover 96 2. Die erste Mannschaft der 96er hat einen neuen Trainer.
0: Habe ich auch gelesen.
1: Ja, Sandro Wagner. Da ist er wieder. Übernimmt von Christian Titz. Das hat Clubboss Martin Kind dem SID bestätigt.
0: Ja, das glaube ich, der bleibt auch ein bisschen, glaube ich.
1: Meinst du?
0: Ja, irgendwo immer.
1: Ja, stimmt.
0: 17.34 Uhr, hier ist NDR 1 Welle Nord mit dem Wetter für uns in Schleswig-Holstein. Und da haben wir nach wie vor Schauer. Vor allem zwischen Schleswig, Eckernförde, Kiel, rüber bis nach Neumünster. Auch gleich in Eutin übrigens, auch in Itzehoe werden sie nass. In Itzehoe sind sie aber gleich schon wieder aus dem Gröbsten raus. Bevor da was Neues kommt, können sie locker eine Hunderunde drehen. Heute viele Wolken bei uns, grundsätzlich bei 17 bis 18 Grad, eigentlich ganz okay. Die nächsten Tage, morgen immer noch dicke Schauer, aber auch morgen schon viel Sonnenschein bei uns und ansonsten einfach Wolken bei 17, 18 Grad. Danach wird es trockener.
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0: 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Die A1 Richtung Bremen zwischen Stillhorn und Harburg wegen Brückenarbeiten bis Montag früh 5 Uhr gesperrt. Sie stehen ab dem Dreieck Norderelbe auf 4 Kilometern. A7 Richtung Süden zwischen Volkspark und dem Elbtunnel 4 Kilometer stockend. Und die A215 Neumünster Richtung Kiel Da stehen sie zwischen dem Kreuz Kiel West und Kiel Mitte. Da ist sie ja gesperrt. Wenn sie dann über Mettenhof ausweichen, ist es eigentlich ziemlich voll, kann ich Ihnen sagen. Nicht nur eigentlich, es ist ziemlich voll, so möchte ich das sagen. Die aktuellen Blitze habe ich natürlich auch noch für Sie. Die sind zum Beispiel in Wedel, Schlosskamp ist einer, in Itzehoe auf der Kieler Landstraße und auch auf der B206, das ist die Bramstedter Landstraße in Bad Segeberg bei Möbelkraft. Wenn Sie noch was entdeckt haben, gern her damit. Geht ganz einfach in der NDR Schleswig-Holstein-App. Die größten Hits für Schleswig-Holstein, die gibt es hier bei uns auf NDR 1 Welle Nord. Ich starte mit Chris Rea und Looking for the Summer.

0: NDR 1, Wellenort, Sonnabendnachmittag ist es. Der HSV hat das erste Mal gewonnen in dieser Saison. Hier ist NDR 1, Wellenort, mit den größten Hits für Schleswig-Holstein und mit allen kleinen und großen Geschichten rund um Schleswig-Holstein und aus Schleswig-Holstein. Die sehen Sie natürlich auch im Schleswig-Holstein-Magazin. 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
1: Moin!
2: Hallo, liebe
0: Miri! Es geht bei euch um die Gorch Fock. Ich habe es nicht gesehen. Ich hätte es so gern gesehen, so schneeweiß, wie sie da wieder anlegt.
1: Genau, und sie ist ja nachher auch unter Segeln wieder rausgefahren und heute Morgen endgültig, sie lag ja zwei Tage auf Rede, endgültig ja. Hier wieder in ihrem Heimathafen, hat sie festgemacht. Und was ja sehr spannend ist, unser Kollege Andreas Schmidt, der ist ja zwei Wochen mitgefahren auf der Etappe vom kanadischen Halifax nach Reykjavik auf Island. Übrigens auch eine der stürmischsten Etappen, die er sich da ausgesucht hat. Da kann er ganz tolle Sachen auch erzählen. Zum Beispiel war es unter anderem so, dass er zu Hause noch zwei Wochen in seinem Bett das Gefühl hatte, das schaukelt.
0: Also das glaube ich sofort.
1: Er konnte sich überhaupt nicht wieder dran gewöhnen, auf geradem festen Boden zu gehen. Aber er hat natürlich einen Auftrag mitgehabt. Steckt da gerade in einem Filmprojekt. Und dieses Projekt ist sehr, sehr spannend, denn er begleitet diese jungen Menschen, die sind ja zwischen 19 und 21 Jahre, die da in Zukunft Führungskräfte bei der Marine werden, die sich ja auch dafür entscheiden, tatsächlich dann auf der Gorch Fock eine solche sehr, sehr herausfordernde Reise zu machen. Und er hatte eben gefragt, warum machen Sie das? Und diese Antworten sind wirklich berührend. Das sind junge Menschen, die sehr, sehr ernsthaft sagen, dass sie eben auch Deutschland etwas zurückgeben wollen und dass sie auch selbstverständlich bereit sind, ihr Land im Ernstfall zu verteidigen. Also das ist tatsächlich sehr eindrucksvoll, wenn man das hört. Und er kann auch sehr, sehr gut beschreiben, wie diese jungen Menschen sich im Laufe dieser Reise auch verändern, wie die zusammenschweißen, wie sie füreinander da sind. Und er ist heute bei uns im Studio und schildert uns schon mal so ein paar seiner Eindrücke, bevor wir dann alle diesen Film später sehen können.
0: Ich kann mir vorstellen, wie anstrengend das war, auf diesem engen Schiff mit dem Kamerateam da immer vorbei und dass er die guten Bilder auch einfangen kann. Also wir sollten uns das unbedingt anschauen. Auch wenn man bei Harriet Heise schon gerade so, ah, mit offenem Mund, vielleicht macht sie es selbst.
1: Ja, ist wirklich spannend.
0: Kann so schön erzählen. Das Schleswig-Holstein Magazin heute Abend, wie jeden Abend um 19.30 Uhr natürlich in Ihrem NDR Fernsehen. Ich hoffe, Sie haben einen schönen Sonntagnachmittag. Wir hören uns morgen wieder, Sonntagnachmittag ab 14 Uhr natürlich hier.
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1: Eigentlich wollte ich keine sammeln, aber in meiner Jackentasche sind jetzt doch wieder viele gelandet. September ist Kastanienzeit. Mich hatte schon als Kind fasziniert, wenn die stachelige Hülle aufgebrochen ist und auf einmal eine wunderbar glatte und geschmeidige Kastanie herausfiel. Es hat mir großen Spaß gemacht, wenn aus den Kastanien mit Handbohrer und Streichhölzern die schönsten Figuren entstanden sind. Oder sie als Ketten aufgefädelt wurden. Ursprünglich wurden die Kastanien als Pferdefutter verwendet, so habe ich es vor kurzem gelesen. Und auch, dass unsere Rosskastanie zur Familie der Seifenbaumgewächse gehört. Spannend finde ich, dass aus ihnen Waschmittel, Zahnpasta oder Massagegel hergestellt werden kann. Ich staune, wie unfassbar vielseitig Kastanien sind. Das hat mich ins Nachdenken gebracht. Schnell neige ich dazu, andere und mich selbst in eine Schublade zu stecken. Du kannst ja überhaupt nicht zeichnen, hat mir mal ein Lehrer gesagt. Seitdem hatte ich überhaupt keine Lust mehr dazu. Bis mir viel später eine freundliche Frau gezeigt hat, dass ich es doch kann. Wenigstens besser, als ich dachte. Ich kenne auch nicht wenige, die sagen zu sich selbst, das schaffe ich eh nicht, obwohl sie es eigentlich gern einmal ausprobieren würden. Warum denn nicht einfach mal etwas wagen und sich was zutrauen? Du bist ein Gott, der mich sieht, so steht es in der Bibel. Gott sieht uns und unsere Fähigkeiten. Das Vertrauen in ihn macht Mut. Ich kann Neues wagen und ausprobieren. Gut, dass die vielseitigen Kastanien mich daran erinnern. Freude, Neues auszuprobieren und Gottes Segen wünscht heute Abend Helmut Nagel, Pastor in Haseldorf und Hedling.
2: Dankeschön. Vor der Partie von Holstein Kiel hat es heute Ausschreitungen zwischen Fans gegeben. Auch das jetzt Thema um 18 Uhr bei Ulrike Drevenstedt.
3: Moin.
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5: Nach zuletzt neuen Rekorden bei den Spritpreisen will die Bundesregierung mit einem neuen Tankrabatt ab Oktober und einem Preisdeckel im neuen Jahr dagegen vorgehen. Die Maßnahmen riefen sowohl Lob als auch Kritik hervor. Nina Schön fasst sie zusammen.
6: Bauernpräsident Ruckwied lobte den Vorschlag zur kurzfristigen Senkung der Energiesteuer auf Kraftstoffe. Er forderte aber weitere Schritte. Der Chef des Bundesverbands Güterkraftverkehr, Logistik und Entsorgung, Engelhardt, sagte, 17 Cent je Liter könnten die akute Belastung abfedern. Entscheidend sei nun, dass der angekündigte Preisdeckel auch tatsächlich komme. Sozialverbände und Verbraucherschützer kritisierten die Beschlüsse als zu wenig zielgenau. Der Ansatz sei richtig, sagte VdK-Präsidentin Bentele. Die pauschale Senkung der Spritpreise über die Energiesteuer sei allerdings die Gießkanne par excellence. Stattdessen müsse gezielt Menschen mit geringen Einkommen geholfen werden.
5: Krankenkassen sollen künftig wieder über Beitragserhöhungen informieren müssen. Bundesgesundheitsminister Linnemann sagte der Rheinischen Post, Beitragssätze seien entscheidende Informationen für Versicherte. Die Kassen sollten ihre Mitglieder auch in Zukunft individuell informieren müssen, etwa digital per Krankenkassen-App oder schriftlich. Diese Informationspflicht war erst in diesem Jahr im Zuge der Krankenkassenreform abgeschafft worden. Ziel war, Bürokratie für die Kassen abzubauen. Nach 165 Tagen ist die Gorch Fock wieder zurück in ihrem Heimathafen Kiel. Um Punkt 10 Uhr hat die schneeweiße Dreibastmark heute Vormittag festgemacht. 240 Offiziersanwärterinnen und Offiziersanwärter absolvierten an Bord ihre seemännische Grundausbildung. Für die Stammbesatzung und Kommandant Elmar Bornkessel bedeutete das auch, über Monate Verantwortung für immer wieder neue junge Soldatinnen und Soldaten zu übernehmen. Elmar Bornkessel dazu.
7: Also auf der einen Seite sind wir natürlich auch offen für jedes Problem der Besatzung. Auf der anderen Seite sind wir aber auch hier keine Therapiegruppe, sondern das ist ein Segelschulschiff und wir bilden hier für die Marine die zukünftigen Führungskräfte aus. Und da haben wir einen gewissen Anspruch und dieser Anspruch muss auch erfüllt werden. Hier geht es darum, durchhaltefähig zu bleiben, resilient zu sein, Mut und Tapferkeit an den Tag zu legen, wenn es bei 30 Knoten in Takelage geht. Und das muss ausgewogen sein.
5: Vor dem Zweitligaspiel von Holstein Kiel sind Fans auf Anhänger des VfL Osnabrück losgegangen. Heute Vormittag stürmten laut Polizei 40 Holstein-Fans am Bootshafen einen angemeldeten Osnabrücker Fanmarsch. Die Polizei setzte unter anderem Pfefferspray ein und nahm alle Kieler Anhänger fest. Sie kamen nach dem Spiel wieder frei. Bei dem Polizeieinsatz wurde ein Holstein-Fan und drei Beamte leicht verletzt. Das Spiel zwischen Holstein Kiel und dem VfL Osnabrück endete 1:1 unentschieden. Durch den Punktgewinn verlassen die Kieler vorerst die Abstiegsplätze und liegen mit jetzt 4 Zählern auf Rang 15. In der Fußball-Bundesliga ist dem Hamburger SV ein Befreiungsschlag gelungen. Nach einem katastrophalen Saisonstart ohne Tore und Siege gewannen die Hamburger im Volksparkstadion mit 2:1 gegen den 1. FC Köln. Ina Kast berichtet aus Hamburg.
3: Was für eine Erleichterung beim HSV. In der ersten Halbzeit tat der HSV fast gar nichts fürs Spiel nach vorn, schaffte es aber in der 44. Minute nach einer Ecke durch einen Kopfballtreffer von Abwehrspieler Capaldo in Führung zu gehen. Der zu Beginn der zweiten Halbzeit eingewechselte Stürmer Yusuf Paulsen erhöhte in der 50. Minute durch ein schönes Kontertor zum 2:0. Am Ende wurde es dann doch noch mal spannend, denn Ache erzielte in der 90. Minute den Anschlusstreffer für Köln. Die 3 Minuten Nachspielzeit reichten den Gästen aber nicht mehr, doch noch einen Punkt mitzunehmen.
5: Und die Ergebnisse aus der Fußballregionalliga Nord von heute sehen so aus. Phoenix Lübeck gewinnt auswärts bei Weiche Flensburg mit 2:1 und klettert an die Tabellenspitze. Ebenfalls mit 2:1 siegt der VfB Lübeck im Heimspiel gegen den Bremer SV. Und Aufsteiger SV Todesfelde kassiert eine 1:3 Auswärtspleite bei der zweiten Mannschaft von Hannover 96.
8: Ja.
9: 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Fangen wir mal mit dem Wetter an. Heute Abend meist dichte Wolken, immer mal wieder Regen oder Schauer im Südosten von Niedersachsen. Da ist es eher trocken und aufgelockert bei Abendwerten von etwa 17 Grad in Schleswig, 19 Grad in Hamburg, 20 in Bremen, 21 Grad in Friedland. Verbreitet dazu ein stark böiger an den Küsten und im Oberharz frischer bis starker Südwestwind mit stürmischen Böen. Morgen der Sonntag, da gibt es vom Norden Schleswig-Holsteins, der Nord- und Ostsee her, einen Übergang zu wechselhaftem Wetter mit Sonne, vielen Wolkenschauern und einzelnen Gewittern. Vorher zieht dieses Regengebiet, was wir heute Abend noch erleben, hier und da erstmal raus. Höchstwerte dann im Laufe des Sonntags 17 Grad in Flensburg, 18 in Bremerhaven und Hamburg, 19 in Celle, 20 im Wendland. Auch morgen wieder ein mäßiger bis frischer, auf West- bis Nordwest drehender Wind mit starken bis stürmischen Böen. Und an der See sind auch morgen wieder Sturmböen möglich. Also planen Sie das ein, wenn Sie morgen einen Sonntagsspaziergang machen wollen. Nur ein Tipp von uns hier. Jetzt haben wir den Verkehrsservice hier bei uns bei NDR 1. Vorsicht bitte auf der A2 Dortmund-Hannover zwischen Bielefeld-Ost und Ostwestfalen-Lippe. Da liegen Holzteile im Weg. Die A1 Hamburg-Bremen ist zwischen Stillhorn und Harburg bis Montag früh 5 Uhr gesperrt. Da wird an der Brücke gearbeitet. Aktuell 3 Kilometer Stau ab Dreieck Norderelbe. Sie werden aber auch umgeleitet über die U76. A2 Hannover-Dortmund zwischen der Raststätte Schafsdrift Nord und Bad Eilsen. 6 Kilometer stockender Verkehr. Die A215 Neumünster-Kiel ist zwischen Kreuz-Kiel-West und Kiel-Mitte bis Montag früh 5 Uhr gesperrt, da wird gebaut. Godensholt, die Aperstraße ist zwischen Nordloher Straße und Birkhahnweg nach einem Unfall beidseitig gesperrt. Hamburg auf der B73, der Buxtehuder Straße in Höhe Goldschmidtstraße funktionieren aktuell die Ampeln nicht. Und nochmal Hamburg, die Kühlbrandbrücke ist wegen Wartungsarbeiten auch bis Montag 5 Uhr beidseitig gesperrt. Hier werden sie umgeleitet nach Waltershof über U30, nach Neuhof über U40. 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
10: 3 Stunden Musik liegt vor uns, und zwar ganz besondere Musik, nämlich Musik, die uns irgendwann mal irgendwie im Leben berührt hat. Mein Name ist Andreas Kuhn, freue mich, dass Sie mit dabei sind. Und loslegen wir heute mit einem Song, der macht richtig gute Laune. Hat damals natürlich auch den Jungs von Trio Rio richtig gute Laune gemacht, denn die haben ordentlich Kohle damit verdient. Das war ein Riesenhit, blieb aber ihr einziger. Aber wie gesagt, der hat uns so das Gefühl gegeben, man kann auch mit den Ohren Weltreisen machen. New York, Rio, Tokio. Trio Rio.
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NDR1 aktueller Verkehrsservice. Achtung bitte auf der A39 Wolfsburg-Braunschweig zwischen Wolfsburg-Mörse und Kreuz Wolfsburg-Königslutter. Da kommt Ihnen ein Fahrzeug entgegen. Bitte fahren Sie äußerst rechts, überholen Sie nicht. A39 Wolfsburg-Braunschweig zwischen Wolfsburg-Mörse und Kreuz Wolfsburg-Königslutter. Kommt Ihnen ein Fahrzeug entgegen. Bitte fahren Sie beidseitig besonders aufmerksam, äußerst rechts und nicht überholen. Tipp von uns von NDR 1.

Aber als Band in den letzten Zügen bei diesem Song hier, The Day Before You Came, ja, einer der Songs, der zum Ende der großen gemeinsamen ABBA-Karriere nochmal eingespielt wurde. Den hatten sie schon für ein anderes Album vorgesehen, passte dann nicht mehr drauf. Und dann haben sie kurz vor Schluss, bevor sie sich dann ja getrennt haben, die ABBAs, diesen Song nochmal eingespielt. Und da hat man ja schon so ein bisschen gemerkt, dass so ein bisschen Trauer in der Luft war. Der Song klingt doch eher traurig, gar nicht so typisch für ABBA, die ja sonst eher so flockige, nachdenkliche Songs gemacht haben, aber hier eben mal was ganz Romantisches, Melancholisches, obwohl eigentlich wieder die Geschichte ganz schön ist. Denn da singt eine Frau davon, dass sie jemanden kennenlernt und dass sich ihr Leben dadurch total ändert. Wobei im Nachhinein wurde hineingedichtet, ist ja auch egal, das gilt ja für Männer, für Frauen genauso. Man lernt plötzlich jemanden kennen und das ganze Leben beginnt irgendwie nochmal sich neu zurecht zu ruckeln. Das alles in diesem Song von ABBA, The Day Before You Came, 1982 ist der rausgekommen. Damals hieß es dann, ja, der Sound von ABBA war toll, aber jetzt gibt's mittlerweile ganz andere Nummern, die angesagt sind, zum Beispiel Police. Bei denen wusste man ja nie, sind das jetzt so Punker, sind das New Wave Musiker, sind das Ska-Musiker? Die waren ja nur drei Leute im Studio, aber die waren so kreativ, lag natürlich im Wesentlichen auch am Kopf an Sting, der dann später auch ohne Police weitergemacht hat. Und einer ihrer Songs aus dem Beginn ihrer großen Zeit, 1980, de du, du, du, de da, da, da. Police, bei uns, in den Songs unseres Lebens.

Wie viele Songs unseres Lebens hat dieser Mann eigentlich geschrieben? Heinz Rudolf Kunze, in diesem Fall mit Leib und Seele. Und da geht es ja offensichtlich um eine Beziehung, die eigentlich vorbei ist. Und wo sich beide so ein bisschen fremd voneinander entwickelt haben und Heinz Rudolf dann plötzlich festgestellt hat, ey Mensch, nee, also ohne diese Frau an meiner Seite geht's nicht. Und mit Leib und Seele wieder zurück zu ihr. Glaube, so eine Situation kennen wir möglicherweise alle mal irgendwie oder viele von uns irgendwie. Heinz Rudolf Kunze, der Mann, der ja bei uns im Norden wohnt, in Niedersachsen. Und jetzt geht's von Niedersachsen nach Neuseeland. Das ist die Heimat von Brooke Fraser, die kommt jetzt mit Something in the Water. Deren Karriere war nicht unbedingt vorbestimmt, denn ihr Vater hatte mit Musik wenig zu tun. Der war Rugby-Nationalspieler in Neuseeland. Und da hat die kleine Brooke zu ihrem Papa gesagt, Papa, nicht Rugby, Radio. Ich will ins Radio. Und das hat sie geschafft. Bei uns ist sie heute dabei. In den Songs unseres Lebens hier bei uns bei NDR1. Something in the Water.

0: Der große John Lennon hier mal wieder ganz verträumt und romantisch. Woman. Und das alles bei uns in den Songs unseres Lebens.
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1: Das Wetter. Heute Abend meist dichte Wolken, immer wieder Regen oder Schauer im Südosten von Niedersachsen. Da ist es wohl eher trocken und vielleicht sogar noch ein bisschen aufgelockert, bevor ja dann ohnehin gleich die Dunkelheit einsetzt. Wir haben 17 Grad in Schleswig, 19 in Hamburg, 20 in Bremen, 21 Grad in Friedland. Heute Abend ein verbreitet stark böiger an den Küsten und im Oberharz auch frischer bis starker Wind mit stürmischen Böen. Kommt übrigens alles aus Südwesten. In der kommenden Nacht ist es wechselnd bis dicht bewölkt. Es gibt zeitweise Regen oder Schauer. Tiefstwerte dann so etwa 16 Grad in Hildesheim, 14 in Eckernförde, Hamburg und Aurich, 12 Grad im Südharz. Dazu ein teilweise böiger, an den Küsten auch frischer Südwest- bis Westwind mit starken bis stürmischen Böen. Und morgen dann am Sonntag vom Norden Schleswig-Holsteins und der Nord- und Ostsee her ein Übergang zu wechselhaftem Wetter mit so ziemlich allem, was dazugehört. Sonne, Wolken, Schauer, einzelne Gewitter auch nicht ausgeschlossen. Höchstwerte dann morgen 17 Grad in Flensburg, 18 in Bremerhaven und Hamburg, 19 in Celle, 20 im Wendland. Morgen ein mäßiger bis frischer, auf West- bis Nordwest drehender Wind mit starken bis stürmischen Böen an der See. Auch Sturmböen nicht ausgeschlossen. Der Verkehrsservice jetzt von NDR 1. Achtung nach wie vor A39 Wolfsburg-Braunschweig zwischen Wolfsburg-Mörse und Kreuz Wolfsburg-Königslutter. Da kommt Ihnen ein Fahrzeug entgegen. Fahren Sie äußerst rechts, bitte überholen Sie nicht. Auf der A39 Wolfsburg-Braunschweig zwischen Wolfsburg-Mörse und Kreuz Wolfsburg-Königslutter kommt Ihnen ein Fahrzeug entgegen. Bitte beidseitig besonders aufmerksam fahren. Die A1 Hamburg-Bremen ist zwischen Hamburg-Schillhorn und Harburg bis Montag früh 5 Uhr gesperrt. Da wird an der Brücke gearbeitet und Sie werden so lange umgeleitet über die U76. A2 Hannover-Dortmund zwischen Raststätte-Schafstrift Nord und Bad Eilsen 6 Kilometer stockender Verkehr. Die A215 Neumünster-Kiel ist zwischen Kreuz Kiel-West und Kiel-Mitte bis Montag früh 5 Uhr gesperrt. Auch da wird gearbeitet. Godensholt, die Aperstraße ist zwischen Nordloherstraße und Birkhahnweg nach einem Unfall beidseitig gesperrt. Hamburg auf der B73 Buxtehuder Straße, Höhe Gold-Schmidt-Straße funktionieren nach wie vor die Ampeln nicht. Und nochmal Hamburg, die Kühlbrandbrücke ist wegen Wartungsarbeiten bis Montag 5 Uhr beidseitig gesperrt. Sie werden aktuell umgeleitet nach Waltershof über die U30 und nach Neuhof über die U40.
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1: Ich bin's, Andreas Kuhnt, und ich freue mich. Wir haben 2,5 Stunden noch vor uns und jetzt kommen wir gleich mal zu einem Thema, das uns in den letzten Wochen, Monaten beschäftigt hat. Die Band Alphaville war ja immer schon dafür bekannt, dass sie sich politisch gegen rechts orientiert hat und es auch mal sehr deutlich gesagt hat, sie ist sogar im Struggle mit Donald Trump, der hat auch Songs von denen verwenden wollen und das haben sie ihm verbieten wollen. Das ging wohl nicht so einfach und jetzt gab es ja neulich Probleme rund um einen Auftritt bei einem Festival, dem Glücksfestival. Da hatten die Veranstalter aus ihrer Sicht befürchtet, dass sich Alphaville mal wieder politisch von der Bühne äußern würden. Das wollten sie nicht und haben denen das verboten. Daraufhin haben Alphaville gesagt, nö, wir wollen entweder ganz oder gar nicht. Dann wurden sie ausgeladen, dann hat man sich entschuldigt, dann wurden sie wieder eingeladen, haben sie trotzdem nicht gemacht. Also das ist schon eine Band, die einen klaren Kopf hat und die ja auch schon seit den 80er Jahren immer wieder mit ein paar tollen Songs für sich zum Aufhorchen gesorgt haben. Muss man schon sagen, also mittlerweile sind sie eben nur noch bei großen Festivals vertreten. So neue Alben von ihnen hört man immer mal wieder so am Rande, aber es gibt im Grunde die großen Hits, an denen wir uns erfreuen können. Und an der klaren Haltung von Alphaville. Egal wie man es nun einschätzt, ist es ja mal wichtig, dass man seine Meinung sagt. Und das tun eben die Jungs von Alphaville. Hier ihr erster ganz, ganz großer Hit. Big in Japan bei uns.
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Die Songs unseres Lebens hier bei uns bei NDR 1. Und wenn wir über diese Songs reden, dann muss ich sagen, das hier ist wirklich ein Song meines Lebens. Madonna Into the Groove. 1984 ist der Song veröffentlicht worden. Und ich erinnere mich noch, als wäre es gestern gewesen. Ja, damals habe ich so ein bisschen vor mich hin studiert in Hannover und habe nebenbei in der Kneipe gearbeitet. Und nach den Kneipenjobs sind wir immer noch in eine Disco gegangen. Und da lief immer Into the Groove von Madonna. Und dann haben wir immer noch mal danach abgetanzt. Also ohne diesen Song wäre ich nicht durch einen wesentlichen Teil der 1980er Jahre gekommen. Und ohne Madonna schon gar nicht. Die hat ja damals so viele tolle Songs gemacht. Da war das ja nur einer davon. Aber dieses Into the Groove lief rauf und runter, wenn es darum ging, endlich mal wieder auf der Tanzfläche mal so richtig schön alles von sich wegzutanzen, was man so wegtanzen kann. Danke nochmal, Madonna, an dieser Stelle hier. Was aktuell ist von den Straßen hier bei uns bei NDR1 auf der A39 Wolfsburg-Braunschweig. Da gibt es mittlerweile keine Probleme mehr zwischen Wolfsburg-Mörse und Kreuz Wolfsburg-Königslutter. Da haben sie wieder freie Fahrt. Da kam ihnen ja ein Fahrzeug entgegen. Das ist wohl nicht mehr der Fall.

Walk Like an Egyptian, später ja auch nochmal auf Deutsch gecovert. Ich weiß gar nicht, was die Ärzte, glaube ich. Das waren auf alle Fälle die Bangles hier mit dem Original bei uns in den Songs unseres Lebens bei NDR 1. Und ein Mann, der viele von uns hier auch jahrzehntelang begleitet hat, weil er einfach außergewöhnlich schöne Musik gemacht hat. Mit toller Gitarre und vor allen Dingen einer sehr rauchigen, warmen Stimme. Chris Rea. Der Mann hat eigentlich erst so mit 20, glaube ich, Gitarre spielen gelernt. Und hat dann aber sofort durchgestartet, muss man sagen. Er hat ja viele Menschen mit seinem Sound bezaubert, weil das war immer so ein bisschen melancholisch, manchmal so ein bisschen düster, aber manchmal ja auch so ganz nach vorne gewandt. Dann hat das Gefühl, ja, da kann man sich fallen lassen und da kann man mal so richtig abtauchen in eine andere Welt, die möglicherweise mal so ein bisschen was Neues auch bietet. Chris Rea, sein erster großer Erfolg war Fool If You Think It's Over. Der wurde später auch nochmal gecovert von anderen Künstlern, weil er einfach so schön war und weil er eben der erste Song von Chris Rea war. Fool If You Think It's Over. Chris Rea zu Beginn seiner großen Karriere. Auch ein Song unseres Lebens. Und die gibt's hier bei uns bei NDR 1.

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1: Um 19 Uhr mit Peter Eichenberg. Die geplanten Entlastungen für Autofahrer stoßen auf ein geteiltes Echo. Lob dafür gibt es unter anderem vom Bauernverband und von Speditionen. Kritik kommt hingegen von der Opposition. Aus der NDR-Nachrichtenredaktion Marei Beermann.
2: Der grünen Abgeordnete Audretsch verlangte in einem Interview, das Geld müsse im Geldbeutel der Menschen ankommen, nicht in den Taschen der Ölkonzerne. Linken-Fraktionschefin Reichineck forderte eine sofortige Begrenzung der Gewinnmargen und eine Übergewinnsteuer. Der Tankrabatt sei zu wenig zielgerichtet, sagte auch die Chefin des Verbraucherzentrale Bundesverbandes POP der Rheinischen Post. Der BUND nannte den Tankrabatt teuer, unsozial und unökologisch. Greenpeace bemängelte ebenfalls, dass ein dicker Batzen davon am Ende in den Taschen der Ölkonzerne lande. Tatsächlich sind die Konzerne nicht verpflichtet, die Steuersenkungen weiterzugeben.
1: Deutschlands ranghöchster Soldat wird neuer Vorsitzender des NATO-Militärausschusses. Generalinspekteur Carsten Breuer wurde bei einer Sitzung des Gremiums in Kopenhagen zum Nachfolger des italienischen Admirals Dragone gewählt. Er wird sein Amt Mitte kommenden Jahres antreten. Der Vorsitzende des NATO-Militärausschusses ist der wichtigste militärische Berater des Generalsekretärs. Er fungiert gleichzeitig als Bindeglied zu den Generalstabschefs der Mitgliedstaaten des Bündnisses. In der saudi-arabischen Hauptstadt Riad haben sich mehrere Explosionen ereignet. Nahe dem internationalen Flughafen stieg schwarzer Rauch auf. Laut Augenzeugen versuchten Feuerwehrleute, einen brennenden Tank des saudischen Ölriesen Aramco zu löschen. Am Flughafen von Riad wurden mehrere Verbindungen gestrichen. Im Zuge des Iran-Krieges war auch der Konflikt zwischen Saudi-Arabien und den Houthi-Rebellen im Jemen eskaliert. Der Hamburger SV feiert seinen ersten Sieg in der neuen Bundesliga-Saison. Gegen den 1. FC Köln gab es einen 2:1 Heimerfolg. Aus der NDR-Sportredaktion Lars Bente.
3: HSV-Verteidiger Capaldo hat für die erste große Erlösung im Volksparkstadion gesorgt, mit dem lang ersehnten Premierentreffer der Hamburger vor der Halbzeitpause. Pausen konnte in der zweiten Hälfte dann noch nachlegen. Der Kölner Anschluss fiel kurz vor Schluss. Große Emotionen auch in Bremen. Nach 0:2 Rückstand gegen Augsburg drehen Grüll, Füllkrug und in der Nachspielzeit der zuvor lange Zeit verletzte Weiser die Partie zu einem 3:2 Erfolg. Ohne Punkte bleibt Gladbach. Auch nach der Trennung von Trainer Polanski verliert die Borussia gegen 3:4. Und Frankfurt spielt unentschieden gegen Freiburg 2:2.
1: Das waren die Nachrichten.
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4: Das Wetter heute Abend, dichte Wolken, immer wieder Regenschauer und im Südosten von Niedersachsen, also so Göttinger Raum, da ist es heute Abend auch eher trocken und, ja, soweit man das sagen kann, noch aufgelockert. Wir haben so etwa 16 Grad in Schleswig, 18 in Hamburg, 19 in Bremen und 20 in Friedland. Dazu ein verbreitet stark böiger an den Küsten und Oberharz, auch ein frischer bis starker Südwestwind mit stürmischen Böen. Morgen der Sonntag, vom Norden Schleswig-Holsteins, der Nord- und Ostsee her, ein Übergang zu wechselhaftem Wetter. Mit einzelnen Gewittern, Schauern, Wolken, aber auch ein bisschen Sonne. Höchstwerte morgen so 17 Grad in Flensburg, 18 Bremerhaven und Hamburg, 19 Celle, 20 im Wendland. Morgen ein mäßiger bis frischer, auf West- bis Nordwest drehender Wind. Allerdings auch wieder mit starken bis stürmischen Böen. An der See sind auch Sturmböen möglich. Am Montag ist es wechselnd bewölkt. Es gibt einzelne Schauer, teilweise aber auch heitere, trockene Abschnitte mit Sonne. Temperaturen am Montag 16 bis 19 Grad. Es bleibt weiter windig. An der Ostsee sind auch am Montag Sturmböen nicht ausgeschlossen. Der Verkehrsservice von uns von NDR 1. Vorsicht bitte auf der A7 Hamburg-Flensburg beidseitig zwischen Raststätte Holmoor-Ost und Quickborn. Da sind Leute auf der Straße. Vorsicht bitte auch auf der A7 Kassel-Hannover zwischen Dreieck-Salzgitter und Derneburg-Salzgitter. Da steht ein defektes Fahrzeug. Die A1 Hamburg-Bremen zwischen Stillhorn und Harburg bis Montag früh 5 Uhr gesperrt. Da wird an der Brücke gearbeitet und sie werden umgeleitet über die U76. A2 Hannover-Dortmund zwischen Raststätte Schafstrift Nord und Bad Eisen 6 Kilometer stockender Verkehr. A7 Flensburg-Hamburg vor dem Elbtunnel 3 Kilometer stockend. Die A215 Neumünster-Kiel ist zwischen Kreuz Kiel-West und Kiel-Mitte auch bis Montag 5 Uhr gesperrt, wird gebaut. Godenzoll, die Aperstraße, die ist zwischen Nordloher Straße und Birkhahnweg nach einem Unfall beidseitig gesperrt. Und der Hinweis für die Kölbahnbrücke in Hamburg, die ist wegen Wartungsarbeiten auch bis Montag früh 5 Uhr beidseitig gesperrt. Sie werden umgeleitet nach Waltershof über die U30, nach Neuhof über die U40.
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4: Schönen guten Abend, mein Name ist Andreas Kund und wir legen gleich los mit einem Song aus den 1980er Jahren. Die 80er Jahre waren ja auch bestimmt von so Electronic Pop und von so Bands, die so ein bisschen New Wave gemacht haben. Manche waren auch so ganz düster unterwegs, wie zum Beispiel The Cure, und andere, die haben einfach nur gesagt, lass uns mal einfach lustige Musik machen, die so ein bisschen Stimmung bringt, gute Laune bringt. Dazu gehört auch Johnny Hates Jazz. Und für mich einer ihrer schönsten Songs ist I Don't Want to Be a Hero. Und den gibt's jetzt hier bei uns.
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Irgendwie frisch und fröhlich, Fleetwood Mac bei uns in den Songs unseres Lebens auf NDR 1. Everywhere, einer ihrer Erfolge aus den 1980er Jahren. Und wenn man sich diesen Sound so anhört, kann man gar nicht glauben, dass diese Band mal als Psychedelic Band begonnen hat. So in den 70er Jahren, in den beginnenden 70er Jahren, da klang das alles immer so ein bisschen sehr nachdenklich, so ein bisschen verträumt, so ein bisschen, ja, ich sag mal, versponnen. War ja damals durchaus angesagt, da konnte man sich auch schön fallen lassen in den Sound von Fleetwood Mac am Anfang. Aber irgendwann hat sich dann die Band doch völlig umentschieden und ist so zu sehr anspruchsvollem Pop übergegangen. Das Album Rumors war da so ein absoluter Wendepunkt, damit ging es dann los. Und danach waren Fleetwood Mac rund um den Drummer Mick Fleetwood plötzlich in den Popcharts vertreten, wie nichts Gutes, ein Hit nach dem anderen. Und sie waren wirklich toll unterwegs, weil sie auch hervorragende Musiker waren in der Band von Fleetwood Mac damals. Christine McVie, Stevie Nicks, das sind so Namen, die kennt man ja alle. Lindsey Buckingham, die haben da wirklich also echt Musikgeschichte geschrieben. Jetzt nicht unbedingt mit Everywhere, auch eine schöne Nummer, aber sie hatten tolle andere Songs, die man immer wieder hört. Also dieses Album Rumors wird ja auch heute noch als eines der größten Alben aller Zeiten bezeichnet. Und deswegen spielen wir natürlich auch gerne Fleetwood Mac hier bei uns in den Songs unseres Lebens. Jetzt kommt erst nochmal ein aktueller Verkehrsservice. Vorsicht in Hamburg auf der B5, der Bergedorfer Straße, zwischen Müllmannsberg und Rheinbeker Redder. Da sind Leute auf der Straße. Bitte hier beidseitig besonders vorsichtig fahren. Machen wir gleich weiter mit einer Band aus den 1970er Jahren, Dire Straits. Die waren kurz vor der Pleite, bevor sie dann endlich einen Plattenvertrag gekriegt haben. Und dann ging es allerdings los mit der großen Karriere. Mark Knopfler und Dire Straits, die Band, die am Anfang zumindest noch mit Mark Knopfler unterwegs war. Irgendwann haben die sich aber so oft, glaube ich, im Studio gestritten, dass sich dann die Band aufgelöst hat, Mark Knopfler alleine weitergemacht hat. Aber bevor das soweit war, haben sie eben zusammen, ja, wunderbare Alben gemacht und tolle Songs, wie zum Beispiel Lady Writer.

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Das kommt davon raus, wenn ein Dressman, ein ehemaliger Dressman, also ein Model, Musik macht. William Pitt war mal Model und ist dann nach Paris gegangen, lebt in Amerika, ist nach Paris gegangen und da hat er einen Plattenvertrag gekriegt und hat diesen Superhit eingespielt. City Lights, und ich habe mich mal so ein bisschen umgehört im Netz, was die Leute da so geschrieben haben. Hier, einer hat geschrieben, für mich verbreitet dieser Song Ferienstimmung, man hat einen schönen Tag verbracht und genießt einfach nur noch den warmen Abend. Ein anderer hat geschrieben, diese gehauchte Stimme von William Pitt, ob das was mit früheren Politikern zu tun hat. Schönes Stück, das leider etwas in Vergessenheit geraten ist. Ist es ja nicht, wir haben es ja gerade wieder rausgeholt. Und der Gesang steht hier, ist wie gesagt für mich das Beste am Song. Aber die Melodie ist auch schon gut. Und dann noch eine kleine Einschätzung von Torta, habe ich gelesen im Netz. Mir gefällt dieser Song nach wie vor auch megamäßig. Eine schöne Melodie, eine geile Stimme. Und cooler Sprachgesang zwischendurch. Ja, kann man so zusammenfassen. Ich glaube, das trifft es ganz gut. City Lights, William Pitt, Songs unseres Lebens hier bei uns bei NDR 1 Niedersachsen. Was aktuell ist jetzt von den Straßen? Vorsicht auf der A27 Bremerhaven Bremen zwischen Dreieck Bremen Industriehäfen und Bremen Überseestadt. Defektes Fahrzeug. Und Vorsicht auf der A39 Wolfsburg Braunschweig zwischen Siegte und Braunschweig Südstadt. Da liegen Müllsäcke im Weg.

0: Ganz genau, es ist 19.30 Uhr.
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0: Das Wetter. Heute Abend noch meist dichte Wolken. Es gibt hier und da Regen oder Schauer. Im Südosten des Landes Niedersachsen, da ist es eher trocken und aufgelockert. 16 Grad haben wir aktuell wohl in Schleswig, 18 Hamburg, 19 in Bremen, 20 in Friedland. Dazu verbreitet stark Böige an den Küsten und im Oberharz auch frischer bis starker Wind mit stürmischen Böen. Kommt aus Südwest. In der kommenden Nacht ist es wechselnd bis dicht bewölkt. Es gibt zeitweise Regen oder auch mal einen Schauer. Tiefstwerte 16 Grad in Hildesheim, 14 Grad in Eckernförde, Hamburg und Aurich, 12 Grad im Südharz. Auch in der Nacht an den Küsten ein frischer Südwest- bis Westwind mit starken bis stürmischen Böen. Und dann kommen wir zum Sonntagmorgen. Vom Norden Schleswig-Holsteins über die Nord- und Ostsee dann ein Übergang zu wechselhaftem Wetter mit Sonne, vielen Wolken, Schauern und auch noch Gewittern. Höchstwerte haben wir morgen so 17 Grad in Flensburg, 18 Grad in Nordholz und Hamburg, 19 Grad in Celle und 20 Grad in Dannenberg im Wendland. Das ist morgen großes Stadtfest in Dannenberg. Morgen auch ein mäßiger bis frischer

0: von West auf Nordwest drehender Wind mit starken bis stürmischen Böen. An der See sind auch wieder Sturmböen möglich. Und der Montag, der ist dann wechselnd bewölkt. Es gibt Schauer, teilweise aber auch heitere, trockene Abschnitte mit Sonne. Maximaltemperaturen 16 bis 19 Grad. Und hier aktuelles von den Straßen von uns von NDR 1. Achtung bitte auf der A7 Hamburg-Flensburg in Höhe Hamburg-Othmarschen. Da werden nach wie vor Gegenstände auf die Fahrbahn geworfen. Bitte fahren Sie da beidseitig besonders aufmerksam. Das gilt so ähnlich auch für die A27 Bremerhaven-Bremen. Da steht ein defektes Fahrzeug zwischen Dreieck Bremen-Industriehäfen und Bremen-Überseestadt. Vorsicht auch auf der A39 Wolfsburg-Braunschweig zwischen Sickte und Braunschweig-Südstadt. Da liegen Müllsäcke im Weg. Die A1 Hamburg-Bremen ist zwischen Hamburg-Schilhorn und Harburg bis Montag früh 5 Uhr gesperrt, weil da an der Brücke gearbeitet wird. Sie werden umgeleitet über U76. A2 Hannover-Dortmund zwischen Talbrücke Ölbergen und Bad Eilsen 3 Kilometer stockender Verkehr. A7 Flensburg-Hamburg vor dem Elbtunnel auch 3 Kilometer stockend. Die A215 Neumünster-Kiel ist zwischen Kreuz-Kiel-West und Kiel-Mitte bis Montag früh 5 Uhr gesperrt. Auch da wird gebaut. Godensholt, die Aperstraße ist zwischen Nordloher Straße und Birkhahnweg nach einem Unfall beidseitig gesperrt. Delmenhorst, der Haßporter Damm, ist zwischen Fröbelstraße und Strehlener Straße auch beidseitig gesperrt. Grund auch hier leider ein Unfall. Und die Kölbrandbrücke in Hamburg ist wegen Wartungsarbeiten bis Montag früh 5 Uhr beidseitig gesperrt. Hier werden sie umgeleitet nach Waltershof über U30, nach Neuhof über U40.
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0: Die 1970er Jahre, die waren ja bestimmt vom Glamrock. Und wir sind gerade bestimmt von einem neuen aktuellen Verkehrsservice hier bei uns bei NDR 1. Achtung, Achtung auf der A33, B65, B51, Bielefeld-Diepholz. Zwischen Kreuz Osnabrück Süd und Belm-Fährte, da kommt Ihnen ein Fahrzeug entgegen. Bitte fahren Sie äußerst rechts, überholen Sie nicht. A33, B65, B51, Bielefeld-Diepholz. Zwischen Kreuz Osnabrück Süd und Belm-Fährte. Da kommt Ihnen ein Fahrzeug entgegen. Bitte fahren Sie beidseitig besonders aufmerksam. So, nochmal zurück zum Glamrock. Das waren ja die 1970er Jahre, die beginnenden 1970er Jahre. Und eine Band, die damals ordentlich angesagt war, war T-Rex. Das war eigentlich gar keine Band, das war eigentlich so ein Projekt von einem Mann namens Mark Bolan. Das war so ein Düsterich, der hat damals schon mal so dunkle Klamotten getragen und hat manchmal so richtig hart vom Leder gezogen und manchmal hat er aber auch eher so softere Songs gemacht. Der ist leider sehr, sehr früh bei einem Unfall ums Leben gekommen. Aber Mark Bolan gilt so ein bisschen als der Wegbereiter des Glamrocks. Mit T-Rex hat er in der kurzen Zeit, in der die aktiv gewesen sind, schöne Songs gemacht, tolle Erfolge gefeiert. Zum Beispiel Hot Love, auch hier bei uns in den Songs unseres Lebens. T-Rex, Tyrannosaurus Rex mit Mark Bolan.
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Elton John gemeinsam mit Dua Lipa und Cold Heart in den Songs unseres Lebens. Dieser Song ist ja so ein Mix aus großen Erfolgen von Elton John und Dua Lipa, die aktuell ja sehr angesagte Künstlerin aus England. Die hat gesagt, komm Elton, lass uns das gemeinsam machen im Studio. Und da hat der gute Elton gesagt, klar, wenn ich schon so gewürdigt werde, dann machen wir das gemeinsam. Ja, diese ganz großen Stars aus den 70er, 80er, 90er Jahren, die sind natürlich auch heute immer noch angesagt. Die ganz großen, wohlgemerkt, das gilt auch für Phil Collins, der ja leider sehr, sehr schwer krank ist, deswegen ja auch mit Genesis gemeinsam oder auch solo gar nicht mehr auftreten kann. Die letzten Konzerte von Genesis, da hat er ja auch schon immer auf so einem Barhocker gesessen und gesungen. Also das ist schon eine traurige Geschichte, aber wie gesagt, auch Phil Collins, der ist ja auch mit vielen anderen Künstlern immer wieder im Studio gewesen, hat ja auch als Schauspieler gearbeitet. Wirklich ein absoluter Star, der sich über viele Jahrzehnte hinweg bei uns in den Ohren, in den Herzen, manchmal auch in den Kniescheiben beim Tanzen festgesetzt hat. Und manchmal, da war es eben auch was zum Träumen. Phil Collins in den Songs unseres Lebens hier bei uns bei NDR 1 mit Do You Remember? Und es geht ein herzlicher Gruß raus an Phil Collins. Wir wünschen natürlich alle gute Besserung, auf dass er bald wieder deutlich fitter ist. Gerade in letzter Zeit wieder gehört, es ging ihm nicht so gut. Aber nur wollen wir hoffen, dass es wieder vorangeht für Phil Collins.

NDR 1, was Aktuelles von den Straßen und zwar was, ja, hört sich erfreulich an. A33, B65, B51, Bielefeld-Diepholz, da kam Ihnen ja zwischen Kreuz Osnabrück Süd und Belm fährte ein Fahrzeug entgegen. Das ist nicht mehr der Fall. Also A33, B65, B51, Bielefeld-Diepholz, zwischen Kreuz Osnabrück Süd und Belm fährte freie Fahrt.

Diana Ross, wie viele Hits hat die eigentlich gehabt? Die Soul-Königin. Hier mit ihrem Erfolg Chain Reaction in den Songs unseres Lebens. Kettenreaktion. Wir machen gleich weiter in unserer Musikkette. Mit Felix Deluxe. Taxi nach Paris.

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1: Um 20 Uhr mit Peter Eichenberg. Die geplanten Entlastungen für Autofahrer stoßen auf ein geteiltes Echo. Lob dafür gibt es unter anderem vom Bauernverband und von Speditionen. Kritik kommt hingegen von der Opposition. Aus der NDR-Nachrichtenredaktion Marei Beermann.
2: Der Grünen-Abgeordnete Audretsch verlangte in einem Interview, das Geld müsse im Geldbeutel der Menschen ankommen, nicht in den Taschen der Ölkonzerne. Linken-Fraktionschefin Reichineck forderte eine sofortige Begrenzung der Gewinnmargen und eine Übergewinnsteuer. Der Tankrabatt sei zu wenig zielgerichtet, sagte auch die Chefin des Verbraucherzentrale Bundesverbandes POP der Rheinischen Post. Der BUND nannte den Tankrabatt teuer, unsozial und unökologisch. Greenpeace bemängelte ebenfalls, dass ein dicker Batzen davon am Ende in den Taschen der Ölkonzerne lande. Tatsächlich sind die Konzerne nicht verpflichtet, die Steuersenkungen weiterzugeben.
1: Deutschlands ranghöchster Soldat wird neuer Vorsitzender des NATO-Militärausschusses. Generalinspekteur Carsten Breuer wurde bei einer Sitzung des Gremiums in Kopenhagen zum Nachfolger des italienischen Admirals Dragone gewählt. Er wird sein Amt Mitte kommenden Jahres antreten. Der Vorsitzende des NATO-Militärausschusses ist der wichtigste militärische Berater des Generalsekretärs. Er fungiert gleichzeitig als Bindeglied zu den Generalstabschefs der Mitgliedstaaten des Bündnisses. In den USA hat das Weiße Haus mehreren Journalisten den Zugang verwehrt. Die Sender CNN und MS Now sowie das Nachrichtenportal Politico teilten mit, Reporter und Kameraleute aus ihren Unternehmen hätten die Regierungszentrale nicht betreten dürfen. Demnach wurden ihre Zugangsausweise deaktiviert. US-Präsident Trump hatte den Schritt gestern angekündigt. Er warf den Sendern indirekt vor, Lügen zu verbreiten. Der Hamburger SV feiert seinen ersten Sieg in der neuen Bundesliga-Saison. Gegen den 1. FC Köln gab es einen 2:1 Heimerfolg. Aus der NDR-Sportredaktion Lars Bente.
3: HSV-Verteidiger Capaldo hat für die erste große Erlösung im Volksparkstadion gesorgt, mit dem lang ersehnten Premierentreffer der Hamburger vor der Halbzeitpause. Pausen konnte in der zweiten Hälfte dann noch nachlegen. Der Kölner Anschluss fiel kurz vor Schluss. Große Emotionen auch in Bremen. Nach 0:2 Rückstand gegen Augsburg drehen Grüll, Füllkrug und in der Nachspielzeit der zuvor lange Zeit verletzte Weiser die Partie zu einem 3:2 Erfolg. Ohne Punkte bleibt Gladbach. Auch nach der Trennung von Trainer Polanski verliert die Borussia gegen Mainz 3:4. Und Frankfurt spielt unentschieden gegen Freiburg 2:2.
1: Das waren die Nachrichten.
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4: In der kommenden Nacht, was das Wetter angeht, wechselnd bis dicht bewölkt, zeitweise Regen oder auch mal Schauer. Tiefstwerte 16 Grad in Hannover, 14 Grad in Eckernförde, Hamburg und Leer und 12 Grad im Südharz. Dazu teilweise Böge an den Küsten, auch frischer Südwest- bis Westwind mit starken bis stürmischen Böen. Und so richtig doll windig und stürmisch geht's auch morgen weiter, zumindest an der See. Ansonsten morgen vom Norden Schleswig-Holsteins, der Nord- und der Ostsee her, ein Übergang zu wechselhaftem Wetter mit Sonne und vielen Wolken, Schauern und einzelnen Gewittern. Am Sonntag tagsüber Höchstwerte 17 Grad in Flensburg, 18 Grad in Bremerhaven und Hamburg, 19 Grad in Celle und bis 20 Grad im Wendland. Der Montag dann wechselnd bewölkt, gebietsweise einzelne Schauer, teilweise auch heitere, trockene Abschnitte mit Sonne. Die Temperaturen dann 16 bis 19 Grad, bleibt auch am Montag weiter windig. An der Ostsee sind weiterhin Sturmböen möglich. Der Verkehrsservice von uns von NDR 1. Die A1 Hamburg-Bremen zwischen Hamburg-Stillhorn und Harburg bis Montag früh 5 Uhr gesperrt. Da wird an der Brücke gearbeitet. Sie werden umgeleitet über U76. A2 Hannover-Dortmund zwischen Teilbrücke Ölbergen und Bad Eilsen. 3 Kilometer stockender Verkehr. Die A215 Neumünster nach Kiel ist zwischen Kreuz Kiel West und Kiel Mitte bis Montag früh 5 Uhr gesperrt. Da wird auch gebaut. Godenzolt, die Aper Straße ist zwischen Nordloher Straße und Birkhahnweg nach einem Unfall beidseitig gesperrt. Und die Köhlbrandbrücke in Hamburg ist wegen Wartungsarbeiten beidseitig gesperrt. Und das Ganze auch bis Montag früh 5 Uhr. Sie werden so lange umgeleitet Richtung Waltershof über U30, Richtung Neuhof über U40.
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4: Eine Stunde haben wir noch heute am Samstag, den 19. September. Ich bin Andreas Kuhnt und die nächste Stunde beginnen wir mit einem großen Erfolg, obwohl der Song eigentlich sehr, sehr traurig ist. Susan Vega ist ja auch eine Ausnahmekünstlerin 80er, 90er Jahre und die hatte mit Luca einen großen Erfolg. Und das ist ja ein Song, der sich um häusliche Gewalt dreht. Ja, also ein sehr nachdenklicher Song und vielleicht kommen Sie jetzt auch gerade mal so ein bisschen ins Nachdenkliche. Wir wollen Sie natürlich nicht schlecht draufbringen, ist klar, aber der Song hat nun mal die Geschichte von einem kleinen Jungen, der zu Hause misshandelt wird und glaubt, das liegt an ihm. Und solche Fälle gibt es ja bedauerlicherweise, glaube ich, vielfach, nicht nur in der Welt, sondern eben auch bei uns in Deutschland.
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für eine Gitarre, oder? Gary Moore mit seinem wohl größten Erfolg. Still Got the Blues for You hier bei uns in den Songs unseres Lebens auf NDR1. Gary Moore, ja ein Musiker zwischen den Welten. Er war ja eigentlich sehr erfolgreich eben als Blues-Gitarrist, aber er hat auch in Hardrock-Bands gespielt. Er hat selber gesungen, er hat viele tolle Songs komponiert und stammte aus einer Familie, wo es nicht so richtig glücklich zuging. Hatte 4 Geschwister und gab wohl ein bisschen Stress auch in der Familie. Wir haben ja vorhin schon mal kurz drüber gesprochen, was da alles so passieren kann. Und dann ist er mit 16 ausgezogen und hat dann eine Karriere begonnen. Das ging nicht gleich so richtig gut los, aber später war er sehr, sehr erfolgreich, ist aber leider auch sehr früh schon gestorben. Geboren ist er 1952 in Belfast und am 6. Februar 2011 ist er in Estepona, Spanien, gestorben. Also wirklich ein recht kurzes Leben. Robert William Gary Moore, aber er hat in der Zeit so viele schöne Songs gemacht und vor allen Dingen seine Blues-Titel, die kann man immer wieder hören, die gehen wirklich ins Herz, finde ich. Jetzt kommen wir zu Supertramp, einer Band, die auch Musikgeschichte geschrieben hat, weil das die erste Band war, die in der Pop- und Rockmusik das Saxophon richtig nach vorne gestellt hat. Das hatte ihnen damals einer der Fans empfohlen. Die Band kam auch erst am Anfang nicht so richtig in Gang und dann haben die gesagt, Mensch, mach doch mal irgendwas Experimentelles, so ein bisschen mit Saxophon und so. Ja, und dann haben die ja wirklich in den 70er Jahren, auch in den beginnenden 80er Jahren, sehr, sehr viele tolle Konzeptalben gemacht und zwischendurch auch immer Single-Erfolge gefeiert. Zum Beispiel mit dem Logical Song, hier bei uns in den Songs unseres Lebens auf NDR1. Supertramp.

Your World and My World. Ein Song von Albert Hammond, einer von seinen vielen Erfolgen. Der Mann hat ja jede Menge Hits selber eingespielt in den Studios und hat auch für andere gearbeitet. Also ein absolutes Multitalent. Viele große Künstler konnten sich freuen, wenn er für die mal einen Hit geschrieben hat. Bei Stevie Wonder bin ich nicht ganz sicher. Ich glaube, der hat in erster Linie für sich selber gearbeitet. Aber er hat ja auch seit den 70er Jahren immer wieder Alben gemacht, die für Aufhorchen gesorgt haben. Stevie Wonder gilt als einer der größten Musiker der vergangenen Jahrzehnte. Und dieser Stevie Wonder, der kommt in diesem Jahr noch nach Deutschland für zwei Konzerte. Am 26. Oktober ist er in Köln. Und wenn Sie jetzt sagen, oh, das ist so weit weg, naja, am 24. Oktober ist er in Hannover. Da können Sie Stevie Wonder live erleben, diesen Weltstar. Für zwei Konzerte ist er in Deutschland, wie gesagt, am 24. Oktober in Hannover. Und da spielte er nach eigener Aussage und der Aussage seines Managements wirklich seine größten Erfolge. Songs in the Key of Life wird das Ganze heißen. Und da werden wohl jede Menge Hits zu hören sein. Der hier wohl auch. Sir Duke, Stevie Wonder, bei uns in den Songs unseres Lebens bei NDR 1.

0: Kurz nach halb neun haben wir es. 20.31 Uhr, heute am Samstag, 19. September.
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0: In den Songs unseres Lebens jetzt nochmal das Wetter. In der kommenden Nacht ist es wechselnd bis dicht bewölkt. Es gibt Regen oder auch mal Schauer. Tiefstwerte dann so 16 Grad in Laatzen, 14 Grad in Eckernförde, in Hamburg und in Emden und 12 Grad im Südharz. Dazu ein teilweise böiger an den Küsten, auch frischer Wind mit starken bis stürmischen Böen. Morgen dann am Sonntag vom Norden Schleswig-Holsteins her gesehen, von der Nordsee und der Ostsee, ein Übergang zu wechselhaftem Wetter mit Sonne, vielen Wolkenschauern und einzelnen Gewittern bei Höchstwerten von 17 Grad in Flensburg, 18 Grad in Bremerhaven und Hamburg, 19 Grad in Celle und 20 Grad in Lüchow. Auch morgen ein frischer, von West auf Nordwest drehender Wind mit starken bis stürmischen Böen und an der See auch Sturmböen. Nicht ganz ausgeschlossen. Und am Montag ist es dann wechselnd bewölkt. Es gibt einzelne Schauer, teilweise aber auch heitere und trockene Abschnitte mit ein bisschen Sonne. Die Temperaturen in 16 bis 19 Grad, bleibt weiter sehr windig. An der Ostsee sind weiter Sturmböen möglich. Der Verkehrsservice von uns von NDR 1, die A1 Hamburg-Bremen, die ist zwischen Stillhorn und Harburg bis Montag 5 Uhr gesperrt, weil an der Brücke gearbeitet wird. Und sie werden so lange umgeleitet über die U67. Nein, 76, das ist richtig. Die A215 Neumünster-Kiel ist zwischen Kreuz Kiel-West und Kiel-Mitte auch gesperrt bis Montag 5 Uhr. Auch da wird gebaut. Godensholt, die Apener Straße, die Aperstraße ist zwischen Nord-Loher-Straße und Birkhahnweg beidseitig gesperrt.

0: Unfall. Hamburg, die B73, die Cuxhavener Straße stadteinwärts, ist zwischen am Neugrabener Bahnhof und Neugrabener Bahnhofstraße gesperrt nach einem Unfall. Und Hamburg, da ist die Köhlbrandbrücke bis Montag früh 5 Uhr auch gesperrt. Beidseitig wohlgemerkt, da laufen Wartungsarbeiten. Sie werden so lange umgeleitet nach Waltershof über U30, nach Neuhof über U40.
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0: Jetzt machen wir nochmal eine ganz weite Reise, und zwar nach Australien und Neuseeland. Das ist die Heimat der Band Crowded House. Die gab es nur etwa 11 Jahre, von 1985 bis 1996 haben sie aufgelöst dann. Die Band, die sich, wie gesagt, aus diesen beiden Ländern da gespeist haben. Da waren einzelne Künstler, die sich da zusammengefunden haben aus Neuseeland und Australien. Und die haben dann gesagt, lass uns mal zusammen ein bisschen Musik machen. Das hat auch ganz gut geklappt. Sie haben nämlich auch Hits gehabt. Einer davon ist Don't Dream It's Over. Und den hören wir. Und den hören wir jetzt, komm. Jetzt hören wir den hier, genau.
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Marshall Hain, Dancing in the City. Kleines Tänzchen in der Stadt. Ich weiß ja nicht, ob Sie möglicherweise auch gerade unterwegs sind zum kleinen Tänzchen. Es ist ja die Saturday Night und vielleicht sind Sie heute auch irgendwo verabredet, Disco oder Tanzveranstaltung, wie auch immer. Ich wünsche mal viel Spaß dabei. Bei uns geht es noch ein bisschen weiter mit den Songs unseres Lebens und da kommen wir zu Nick Kamen. Das ist ja auch ein sehr besonderer Künstler gewesen, muss man sagen. Er ist ja leider auch schon sehr früh gestorben. Nick Kamen war eigentlich Jeansmodel und ist mit einem Jeansspot so richtig bekannt geworden in den 1980er Jahren. Unter anderem hat Madonna ihn entdeckt und hat gesagt, Mensch, der kann vielleicht nicht nur als Model, sondern auch als Musiker arbeiten. Und dann hat sie ihn unter ihre Fittiche genommen, Madonna, genau, und hat ihm den ein oder anderen Song auf den Leib geschrieben. Unter anderem, glaube ich, auch I Promised Myself. Nee, Each Time You Break My Heart, das war der erste Hit. Und den zweiten hat sie, glaube ich, dann nur noch so ein bisschen mitbegleitet. Das war nämlich der, den wir jetzt hören, I Promised Myself. Nick Kamen, der in den 1980er Jahren plötzlich vom Jeansmodel zu einem sehr erfolgreichen Chartstürmer wurde. Und deswegen ist er heute dabei, bei den Songs unseres Lebens hier bei uns bei NDR 1.

Hot Chocolate. Fast zu Ende unserer Songs unseres Lebens. Heute am Samstag, 19. September. Ja, ein eher unbekannter Song von denen, aber geht ganz gut ab, ne? Girl Crazy bringt sie vielleicht auch noch ein bisschen in Tanzstimmung, damit es dann gleich auch losgehen kann. Mein Name ist Andreas Kuhnt. Ich wünsche Ihnen jetzt noch ein schönes Wochenende.

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1: Um 21 Uhr mit Peter Eichenberg. Die geplanten Entlastungen für Autofahrer stoßen sowohl auf Lob als auch auf Kritik. Die Bundesregierung hatte sich auf einen Tankrabatt für dieses und einen Spritpreisdeckel für kommendes Jahr geeinigt. Aus der NDR-Nachrichtenredaktion Nina Schön.
2: Bauernpräsident Ruckwied lobte den Vorschlag zur kurzfristigen Senkung der Energiesteuer auf Kraftstoffe. Er forderte aber weitere Schritte. Der Chef des Bundesverbands Güterkraftverkehr, Logistik und Entsorgung, Engelhardt, sagte, 17 Cent je Liter könnten die akute Belastung abfedern. Entscheidend sei nun, dass der angekündigte Preisdeckel auch tatsächlich komme. Sozialverbände und Verbraucherschützer kritisierten die Beschlüsse als zu wenig zielgenau. Der Ansatz sei richtig, sagte VdK-Präsidentin Ben. Die pauschale Senkung der Spritpreise über die Energiesteuer sei allerdings die Gießkanne par excellence.
1: Der Generalinspekteur der Bundeswehr Breuer wird neuer Vorsitzender des NATO-Militärausschusses. Die nationalen Militärvertreter des Bündnisses stimmten bei einem Treffen in Kopenhagen für den 61-Jährigen. Er soll das Amt im Sommer kommenden Jahres antreten. Der Vorsitzende des Militärausschusses berät die politische Führung der NATO und ist in der Regel für 3 Jahre im Amt. Der Iran hat erneut ein Ende des Krieges mit den USA in Aussicht gestellt und Bedingungen dafür an die US-Regierung übermittelt. Grundlage soll das im Juni mit den USA abgeschlossene Rahmenabkommen sein, sagte der oberste Sicherheitskoordinator Ressai dem Sender Al Jazeera. Zu den Forderungen zählten ein Ende der Kämpfe an allen Fronten, das Freigeben eingefrorener iranischer Gelder und ein Ende der US-Seeblockade. In der Fußball-Bundesliga hat Borussia Dortmund die Tabellenführung erobert. Die Mannschaft gewann beim VfB Stuttgart mit 1:0. Aus der NDR-Sportredaktion Moritz Knorr.
3: Angreifer Maximilian Bayer entschied das Topspiel des 4. Spieltags gegen den VfB Stuttgart zugunsten des BVB. Der 23-Jährige erzielte in der 70. Minute den einzigen Treffer des Abends. Dortmund feiert damit den 4. Sieg im 4. Spiel und springt auf den 1. Tabellenplatz. Möglich wird das auch durch den 1. Punktverlust des SC Freiburg. Die Breisgauer trennten sich am Nachmittag 2:2 unentschieden von Eintracht Frankfurt. Außerdem gewann der HSV gegen Köln, Bremen gegen Augsburg und Mainz in Mönchengladbach.
1: Und in der 2. Liga wird Sandro Wagner neuer Trainer von Hannover 96. Das bestätigte der Aufsichtsratsvorsitzende Kind. Das waren die Nachrichten. Das Wetter in Norddeutschland: in der Nacht bewölkt und zeitweise Regen, Tiefstwerte 16 bis 12 Grad. Morgen südostwärts abziehender Regen, von Norden her Übergang zu einem Wechsel von etwas Sonne, vielen Wolken und Schauern, höchstens 17 bis 20 Grad und windig. Und am Montag leicht wechselhaft und weiter windig bei 16 bis 19 Grad. Die Zeit, es ist 21.03 Uhr.
4: Und hier ist der Verkehrsservice für den ARD-Abend. Die A1 Hamburg Richtung Bremen ist zwischen Hamburg-Stellhorn und Harburg wegen Brückenarbeiten bis Montag 5 Uhr gesperrt. Die Umleitung führt über die U76. Und dann haben wir noch die A72 Richtung Hof zwischen Zwickau-Ost und Zwickau-West. Behinderung, da gab es einen Unfall. Das Ganze im Baustellenbereich. Das war's. Damit wünsche ich eine gute Fahrt durch den Abend.
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4: Vom MDR in Thüringen, heute Abend mit Frank Huber. Ich grüße Sie. Die Reise geht weiter hier mit Desireless und Voyage, Voyage.

Gentlemen, der Bee Gees und Alone hier im ARD-Abend. Morgen ist in Deutschland ja Kindertag, in Thüringen ist es sogar ein Feiertag und der Ingo hat mir jetzt da geschrieben, ich bin Kind für alle Ewigkeiten, ich liebe einfach das Leben und das Lernen und ich komme aus dem Staunen manchmal nicht mehr raus. Also ich höre da raus, man muss sich das Kind in einem selber einfach für immer erhalten. Ingo, danke für die Mail. Was machen Sie morgen Besonderes? Wie lange sind wir Kinder? ARD-abend@mdr.de

können nicht nur Walzer. Falco und Rock Me Amadeus hier im ARD-Abend. Und die Schotten können nicht nur Whisky und Dudelsack. Amy MacDonald beweist das ja seit Jahren, dass auch richtig starke Pop-Rock-Songs aus Schottland kommen. Beispiel aus dem Jahr 2017 jetzt. Hier ist ihr Titel Dream On.

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7: Und hier ist der Verkehrsservice für den ARD-Abend um 21.29 Uhr. Die A1 Hamburg Richtung Bremen ist zwischen Hamburg-Stillhorn und Harburg wegen Brückenarbeiten bis zum Montag 5 Uhr gesperrt. Die Umleitung führt über die U76. Das war's schon. Ich wünsche Ihnen eine gute Fahrt durch den Abend. Jetzt mit Musik von UB40 und Chrissy Hynde mit I Got You, Babe.

Nelly Furtado und Say It Right. Gleich zwei Falschfahrermeldungen aus dem Verkehrsservice für den ARD-Abend. Achtung, Falschfahrer auf der A33 Bielefeld-Osnabrück. Zwischen Hilter und Osnabrück-Vletter ist der Falschfahrer unterwegs. Bitte äußerst rechts fahren. Bitte überholen Sie nicht. Wir melden, wenn die Gefahr vorüber ist. Und dann haben wir noch einen Falschfahrer. Und zwar auf der B103 an der Stadtautobahn Rostock-West, Rostock-Warnemünde. Zwischen Schuttorkreuz und Warnow Allee in Rostock ist dieser Falschfahrer unterwegs. Bitte fahren Sie auch hier äußerst rechts, nicht überholen. Ich melde dann, sobald die Gefahr vorüber ist.

Bildschirms Harvest on M hier im ARD-Abend. Zum Thema Kindertag hat mir jetzt der Jürgen aus Salzgitter noch geschrieben. Er meint, ich bin 77 Jahre alt. Meine Kinder waren für mich immer noch Kinder, bis sie auch aus dem Berufsleben ausgeschieden sind und jetzt wie ich Rentner sind. Okay, Jürgen, dann interpretiere ich, ihr seid jetzt einfach nur noch die lustige Rentnertruppe, oder? Danke für die Mail, Grüße nach Salzgitter und viel Spaß jetzt mit ZZ Top und Rough Boy.

0: Loveboy. Und jetzt zweimal Entwarnung aus dem Verkehrsservice für den ARD-Abend. Entwarnung für die A33 Bielefeld-Osnabrück. Kein Falschfahrer mehr zwischen Hitter und Osnabrück-Fledder. Und Entwarnung auch für die B103 an der Stadtautobahn Rostock-West, Rostock-Warnemünde. Auch dort kein Falschfahrer mehr.
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Also dieser Song hat auch so viel positive Energie, finde ich. Die Lighthouse Family hier im ARD-Abend mit Lifted. Ja, apropos Energie, da gibt's auch eine große Portion jetzt aus dem Jahr 84, nämlich von Evelyn Thomas. Ha!

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1: Um 22 Uhr mit Peter Eichenberg. Die deutsche Mineralölwirtschaft warnt vor den Folgen des geplanten Spritpreisdeckels. Der Sprecher des Wirtschaftsverbandes Fuels und Energie von Gersdorf sagte dem ARD-Hauptstadtstudio, es handelte sich um ein sehr bürokratisches Instrument. Aus Berlin, Uwe Berndt.
2: In Belgien und Luxemburg gibt es einen solchen Deckel zwar, doch den könne man nicht so leicht auf den deutschen Markt mit 14.000 Tankstellen übertragen. Außerdem warnte Gersdorf davor, dass die Versorgung mit Kraftstoff gefährdet sein könnte, wenn der staatlich festgelegte Preis falsch gesetzt wird. Diese Sorge teilt der Wirtschaftswissenschaftler Jens Südekum nicht. Der Berater von Finanzminister Klingbeil betont, es drohten keine Versorgungsengpässe, wenn der Preisdeckel flexibel eingesetzt wird. Dies hätten die Erfahrungen in den Nachbarländern gezeigt.
1: Der Generalinspekteur der Bundeswehr Breuer wird neuer Vorsitzender des NATO-Militärausschusses. Die nationalen Militärvertreter des Bündnisses stimmten bei einem Treffen in Kopenhagen für den 61-Jährigen. Er soll das Amt im Sommer kommenden Jahres antreten. Der Vorsitzende des Militärausschusses berät die politische Führung der NATO und ist in der Regel für 3 Jahre im Amt. Breuer ist seit 2023 Generalinspekteur der Bundeswehr. Die Houthi-Rebellen im Jemen haben die jüngsten Angriffe auf Ziele in Saudi-Arabien für sich reklamiert. Ein Sprecher sagte, Kämpfer der Gruppe seien mit einer großen Anzahl ballistischer Raketen und Marschflugkörper sowie Drohnen gegen Saudi-Arabien vorgegangen. Ziele seien die saudische Hauptstadt Riad und Ölanlagen am Roten Meer gewesen. Die Angriffe waren demnach eine Reaktion auf Versuche Saudi-Arabiens, die jemenitische Hauptstadt Sana'a ins Visier zu nehmen. In der Fußball-Bundesliga hat Borussia Dortmund die Tabellenführung erobert. Die Mannschaft gewann beim VfB Stuttgart mit 1:0. Aus der Sportredaktion Moritz Knorr.
3: Angreifer Maximilian Bayer entschied das Topspiel des 4. Spieltags gegen den VfB Stuttgart zugunsten des BVB. Der 23-Jährige erzielte in der 70. Minute den einzigen Treffer des Abends. Dortmund feiert damit den 4. Sieg im 4. Spiel und springt auf den 1. Tabellenplatz. Möglich wird das auch durch den 1. Punktverlust des SC Freiburg. Die Breisgauer trennten sich am Nachmittag 2:2 unentschieden von Eintracht Frankfurt. Außerdem gewann der HSV gegen Köln, Bremen gegen Augsburg und Mainz in Mönchengladbach.
1: Das waren die Nachrichten. Das Wetter in Deutschland, nachts südlich von Mosel und Main nur wenig Wolken, sonst bewölkt und Regen möglich, Tiefstwerte 17 bis 7 Grad. Morgen ganz im Süden freundlich, im Norden Auflockerungen, aber in Küstennähe kräftige Schauer. Dazwischen häufig Regen. Höchstwerte 17 bis 27 Grad. Und am Montag im Nordosten leicht wechselhaft, im Süden heiter bis wolkig bei Höchstwerten zwischen 14 und 23 Grad. Es ist 22.03 Uhr.
4: Und hier ist der Verkehrsservice für den ARD-Abend. Die A1 Hamburg Richtung Bremen ist zwischen Hamburg-Stillhorn und Harburg wegen der Brückenarbeiten bis Montag 5 Uhr gesperrt. Die Umleitung führt hier über die U76. Und die A215 Neumünster Richtung Kiel ist zwischen Kreuz Kiel West und Kiel Mitte wegen der Bauarbeiten bis Montag 5 Uhr gesperrt. Das war's. Ich wünsche Ihnen eine gute Fahrt durch den Abend.
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4: Vom MDR in Thüringen mit Frank Huber. Und ich grüße Sie jetzt mit der tollen Stimme von Whitney Houston. I wanna dance with somebody who loves me.

ist doch auch so ein wunderbarer, typischer 70er-Sound von Smokey im ARD-Abend mit Layback in the Arms of Someone. Ja, wenn Schweden Popmusik exportiert, dann ja meist in allerbester Qualität. Das haben ja auch Marie Fredriksson und Per Gessle wirklich eindrucksvoll und ganz oft bewiesen. Hier jetzt ein schöner Rockset-Klassiker, 91 entstanden, Fading Like a Flower.

bisschen Neudeutsch, aber der muss auch sein im ARD-Abend, Hubert K. und der Blick in den Sternenhimmel. Es gibt ja Songs, also die brauchen einfach keine großen Effekte. Also ich finde, die leben dann irgendwie ganz gut von ihrer Atmosphäre, die sie schaffen. Und das ist ein gutes Beispiel jetzt. Van Morrison mit It's All Over Now, Baby.

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4: Und hier ist der Verkehrsservice für den ARD-Abend um 22.31 Uhr. Die A1 Hamburg Richtung Bremen ist zwischen Hamburg-Stillhorn und Harburg wegen der Brückenarbeiten bis Montag 5 Uhr gesperrt. Die Umleitung führt über die U76. Und die A215 Neumünster Richtung Kiel ist zwischen dem Kreuz Kiel-West und Kiel-Mitte wegen Bauarbeiten bis Montag 5 Uhr gesperrt. Das war's. Ich wünsche Ihnen weiter eine gute Fahrt durch den Abend, jetzt mit Musik von Bananarama, Robert De Niro's Waiting.

0: 90er hier im ARD-Abend. Evan Collins und A Girl Like You. Die nächste Stimme, die beschreibe ich mal als tief, warm, voller Soul. Und jetzt könnten Sie wahrscheinlich schon drauf kommen. 70er Jahre noch. Und der Herr, der da gleich singt, war ziemlich übergewichtig, aber der brauchte einfach einen Brustkorb für diese Stimme, der groß ist. Let the music play, Barry White.
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Tja, Liebe, Enttäuschung, vielleicht die Stärke loszulassen. Das ist übrigens auch das Thema jetzt bei Adele und Set Fire to the Rain.

Boston und Amanda. Ich lasse diese Stunde ausklingen mit Soft Cell, mit Tainted Love und diesem Song von Peter Gabriel mit Salisbury Hill. Und damit verabschiede ich mich, denn gleich ab 23 Uhr geht's ja weiter mit der ARD-Hitnacht. Ich bin Frank Huber, schön, dass Sie da waren. Ich wünsche Ihnen eine angenehme und gute Nacht.

So, und jetzt muss ich doch noch mal schnell dazwischen gehen. Es gibt wieder eine Falschfahrermeldung von der A70 jetzt Bayreuth-Schweinfurt. Zwischen Schonungen und dem Dreieck Schweinfurt-Werneck ist dieser Falschfahrer unterwegs. Bitte fahren Sie äußerst rechts und überholen Sie nicht.

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1: Um 23 Uhr mit Peter Eichenberg. Die deutsche Mineralölwirtschaft warnt vor den Folgen des geplanten Spritpreisdeckels. Der Sprecher des Wirtschaftsverbandes Fuels und Energie von Gersdorf sagte dem ARD-Hauptstadtstudio, es handele sich um ein sehr bürokratisches Instrument. Aus Berlin Uwe Brandt.
2: In Belgien und Luxemburg gibt es einen solchen Deckel zwar, doch den könne man nicht so leicht auf den deutschen Markt mit 14.000 Tankstellen übertragen. Außerdem warnte Gersdorf davor, dass die Versorgung mit Kraftstoff gefährdet sein könnte, wenn der staatlich festgelegte Preis falsch gesetzt wird. Diese Sorge teilt der Wirtschaftswissenschaftler Jens Südekum nicht. Der Berater von Finanzminister Klingbeil betont, es drohten keine Versorgungsengpässe, wenn der Preisdeckel flexibel eingesetzt wird. Dies hätten die Erfahrungen in den Nachbarländern gezeigt.
1: Die Entscheidung von US-Präsident Trump, dem Nachrichtensender CNN und weiteren Medien den Zugang zum Weißen Haus zu verweigern, stößt auf breite Kritik. Der Vereinigung der White House-Korrespondenten erklärte, der Schritt verstoße gegen die in der Verfassung garantierte Pressefreiheit. Sie forderte die Regierung auf, den Zugang der Kollegen umgehend wiederherzustellen. Trump hatte den Sendern CNN und MS Now sowie der Nachrichtenplattform Politico indirekt vorgeworfen, Lügen zu verbreiten. Die Houthi-Rebellen im Jemen haben die jüngsten Angriffe auf Ziele in Saudi-Arabien für sich reklamiert. Ein Sprecher sagte, Kämpfer der Gruppe hätten mit einer großen Anzahl ballistischer Raketen und Marschflugkörper sowie Drohnen angegriffen. Ziele seien die saudische Hauptstadt Riad und Ölanlagen am Roten Meer gewesen. Die Angriffe waren demnach eine Reaktion auf Versuche Saudi-Arabiens, die jemenitische Hauptstadt Sana'a ins Visier zu nehmen. In der Fußball-Bundesliga hat Borussia Dortmund die Tabellenführung erobert. Die Mannschaft gewann beim VfB Stuttgart mit 1:0. Aus der Sportredaktion Moritz Knorr.
3: Angreifer Maximilian Bayer entschied das Topspiel des vierten Spieltags gegen den VfB Stuttgart zugunsten des BVB. Der 23-Jährige erzielte in der 70. Minute den einzigen Treffer des Abends. Dortmund feiert damit den vierten Sieg im vierten Spiel und springt auf den ersten Tabellenplatz. Möglich wird das auch durch den ersten Punktverlust des SC Freiburg. Die Breisgauer trennten sich am Nachmittag 2:2 unentschieden von Eintracht Frankfurt. Außerdem gewann der HSV gegen Köln, Bremen gegen Augsburg und Mainz in Mönchengladbach.
1: Das waren die Nachrichten. Das Wetter in Deutschland, nachts südlich von Mosel und Main nur wenige Wolken, sonst bewölkt und Regen möglich, Tiefstwerte 17 bis 7 Grad. Morgen ganz im Süden freundlich, im Norden Auflockerungen, aber in Küstennähe kräftige Schauer. Dazwischen häufig Regen, Höchstwerte 17 bis 27 Grad. Und am Montag im Nordosten teil leicht wechselhaft, im Südwesten heiter bis wolkig, 14 bis 23 Grad. Es ist 23.03 Uhr.
4: Schönen Dank, damit starten wir jetzt gut informiert in die Nacht und von mir noch der Blick auf die Straßen im Lande. Damit Sie gut ans Ziel kommen, dort wo Sie unterwegs sind, hier ist der Verkehrsservice in der ARD-Hitnacht, nur mit den ganz aktuellen Meldungen und mit den Baustellen, die es nur heute Nacht gibt. Entwarnung erstmal von der Autobahn 70, kein Falschfahrer mehr. Zwischen Schonungen und Dreieck Schweinfurt-Werneck fahren alle wieder in die richtige Richtung. Auf der Autobahn 81 ist der Engelberg-Tunnel wegen Bauarbeiten in beiden Richtungen bis morgen früh ca. 5 Uhr gesperrt und dann noch die Autobahn 93, hier ist zwischen Freimd und Naburg wegen Brückenarbeiten in beiden Richtungen bis ca. 6 Uhr morgen früh gesperrt. Das waren die Verkehrsmeldungen. Wir wünschen eine gute Fahrt.
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4: Mit Hanno Bauer in Magdeburg. Schön, dass Sie dabei sind und dass wir gemeinsam durch diese Nacht starten, in die Reihen starten und durch die Nacht kommen.

Easy, na das ist doch mal ein Auftaktmotto für diese Nacht. Take it easy, die Eagles. Ja, der Sommer, der scheint sich gerade zu verabschieden. Meist mit Temperaturen, die die meisten Leute noch einmal richtig nach draußen gelockt haben. Und auch hier in Magdeburg waren noch so viele auf der Straße unterwegs, dass es fast ein Wunder war, dass ich bei den vielen Autos und bei den vielen Menschen auf der Straße noch pünktlich hier im Nachtstudio angekommen bin. Und hier angekommen, gleich dann mit so schöner Musik, die wir gerade gehört haben, schon zum Auftakt. Und es geht auch weiter mit schöner Musik die ganze Nacht. Jetzt zum Beispiel Prince und Symbol, the most beautiful girl in the world. Hier ist die ARD-Hitnacht. Schöne Nacht wünsche ich.

0: Nichts bringt mich runter. Ist doch genau der Rhythmus, in den Traudel aus Hannover jetzt am liebsten einstimmen würde. Nichts bringt mich runter. Oder genauer gesagt, nichts bringt mich von der Urlaubsstimmung wieder runter. Sie hat geschrieben, hallo Hanno, wir sind am Mittwoch von unserer Ostseekreuzfahrt wiedergekommen. Waren mit der Mein Schiff Relax unterwegs und hatten ganz tolle Kabine. Barrierefrei. Ich konnte mich mit meinem Rollstuhl gut bewegen und auch die Ausflüge konnte ich mitmachen. Die Gangway rauf und runter ging problemlos mit Hilfe der Crew. Riga, Tallinn, Danzig, Helsinki und Kopenhagen. Wow, Traudel, was für eine schöne Reise und danke auch fürs angehängte Bild bei der E-Mail. Das ist ja echt mega. Ach, beneidenswert und auf jeden Fall auch sieht's irgendwie entspannt aus. Wunderbar, dann mal wieder schön ankommen hier bei uns in Deutschland und ganz liebe Grüße nach Hannover. Dankeschön, diese Urlaubseindrücke mit uns geteilt zu haben. Hier ist die ARD Hitnacht, 23:23 Uhr ist es.
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0: 23.31 Uhr ist es schon. Und damit Zeit für den Verkehrsservice in der ARD-Hitnacht. Die Autobahn 1 Hamburg Richtung Bremen ist zwischen Hamburg-Stillhorn und Harburg wegen Brückenarbeiten bis Montag früh gesperrt. Umleitung ist die U76. Die A1 Euskirchen Richtung Blankenheim ist zwischen Nettersheim und Blankenheim nach einem Unfall gesperrt. Die A3 Frankfurt Richtung Würzburg ist zwischen Aschaffenburg-West und Aschaffenburg-Ost wegen Löscharbeiten gesperrt. Die Autobahn 8 Karlsruhe Richtung Stuttgart ist zwischen Pforzheim-Süd und Heimsheim wegen der Erneuerung der Fahrbahn gesperrt. Die letzte freie Ausfahrt ist Pforzheim-Nord. Dort bitte nur der Umleitung U9 und nicht dem Navi folgen. Die A40 Essen Richtung Dortmund ist zwischen Dreieck Bochum-West und Bochum-Zentrum wegen Bauarbeiten gesperrt. Die Autobahn 44 Dortmund Richtung Kassel ist zwischen Marsberg und Diemelstadt wegen Bauarbeiten gesperrt, das ganze Wochenende über. Ebenfalls das ganze Wochenende gesperrt die Autobahn 46 Hemer Richtung Hagen zwischen Iserlohn, Seilersee und Iserlohn-Zentrum. Auf der Autobahn 81 ist der Engelberg-Tunnel wegen Bauarbeiten in beiden Richtungen bis ca. 6 Uhr gesperrt. Die Autobahn 93 ist zwischen Freimd und Naburg wegen Brückenarbeiten in beiden Richtungen gesperrt. Dann weiter der Blick auf die Autobahn 215 Neumünster Richtung Kiel. Hier ist zwischen Kreuz Kiel-West und Kiel-Mitte wegen Bauarbeiten bis Montag früh gesperrt. Das waren die Verkehrsmeldungen. Kommen Sie gut und munter ans Ziel. Eine gute Fahrt.
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0: Und für alle gibt's jetzt Eagle Eye Cherry mit Save Tonight. Ja, wir sind heute Nacht sicher. Hier ist Hanno Bauer in Magdeburg. Schön, dass Sie auch dabei sind.

0: Minute stoppen?
1: Nein, so lange machen wir hier keine Pause. Hier muss es doch Schlag auf Schlag mit tollen Musiken weitergehen. 23.40 Uhr ist es und es geht weiter mit dem Steam System. Nana, hey, hey, kiss him, goodbye. Schönes Motto für die Nacht.

Goodbye, hier kommt ein Falschfahrer. Also nicht Goodbye, sondern Vorsicht bitte. Achtung, im Großraum Köln auf der Industriestraße zwischen Lange und Feldkassel kommt Ihnen ein Falschfahrer entgegen. Bitte ganz rechts fahren, nicht überholen. Im Großraum Köln auf der Industriestraße zwischen Lange und Feldkassel ist ein Falschfahrer unterwegs. Vorsicht hier.

0: Und noch einmal, Achtung bitte, ein Falschfahrer im Großraum Köln auf der Industriestraße zwischen Langel und Feldkassel ist ein Falschfahrer gemeldet worden. Vorsicht hier in beiden Richtungen. Margitta und Andi, ihr hattet ja eine schöne Zeit, lese ich in der E-Mail, die mir gerade zugegangen ist an ard-hitnacht@mdr.de. Und zwar steht hier, hallo Hanno, wir kommen gerade von einem Karat-Konzert zurück. Es war wunderbar. Jetzt noch ein Weilchen der Musik der ARD-Hitnacht lauschen, bevor es zur Nachtruhe geht. Viele Grüße ans gesamte Team der ARD-Hitnacht, an alle Hörer und an alle, die uns kennen. Von Margitta und von Andi aus Nebra. Schön, dass ihr eine schöne Zeit hattet. Und schade, dass ich heute Karat nicht im Musiklaufplan habe. Das hätte natürlich sehr gut gepasst, aber heute nicht dabei. Und deswegen genießt jetzt einfach die anderen, die wir im Programm haben, wie zum Beispiel
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0: Den legendären John Legend mit All of Me.

schamanisch wird hier der Sonntag herbeigesungen, oder? Bei Enigma, Return to Innocence in der ARD-Nacht. Wunderbare Musik. 10 Minuten vor Mitternacht ist es. Und bis Mitternacht werden hier noch die Mandolinen vom Himmel regnen. Oh Gott, ich hoffe, jeder hat einen Schutzhelm auf. Mandolin Rain, Bruce Hornsby and the Range und danach noch Rod Stewart bis Mitternacht mit seinem This Old Heart of Mine. Und die ARD-Hitnacht lädt dann natürlich ein, die nächsten 6 Stunden noch mit in den Sonntagmorgen hinein zu starten und durch die Nacht zu kommen.

23.55 Uhr. Schön, dass wir diesen Tag noch beenden könnten mit einer Restschuld, die es zu erfüllen gibt. Es gibt nämlich die Entwarnung im Großraum Köln auf der Industriestraße. Kein Falschfahrer mehr. Zwischen Langel und Feldkassel fährt alles wieder in die gewohnte Richtung.

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1: Um 0 Uhr mit Wolfgang Berger. Die deutsche Mineralölwirtschaft warnt vor den Folgen des geplanten Spritpreisdeckels. Der Sprecher des Wirtschaftsverbandes Fuels und Energie von Gersdorf sagte dem ARD-Hauptstadtstudio, es handle sich um ein sehr bürokratisches Instrument. Aus Berlin Uwe Berndt.
2: In Belgien und Luxemburg gibt es einen solchen Deckel zwar, doch den könne man nicht so leicht auf den deutschen Markt mit 14.000 Tankstellen übertragen. Außerdem warnte Gersdorf davor, dass die Versorgung mit Kraftstoff gefährdet sein könnte, wenn der staatlich festgelegte Preis falsch gesetzt wird. Diese Sorge teilt der Wirtschaftswissenschaftler Jens Südekum nicht. Der Berater von Finanzminister Klingbeil betont, es drohten keine Versorgungsengpässe, wenn der Preisdeckel flexibel eingesetzt wird. Dies hätten die Erfahrungen in den Nachbarländern gezeigt.
1: Der Generalinspekteur der Bundeswehr Breuer wird neuer Vorsitzender des NATO-Militärausschusses. Die nationalen Militärvertreter des Bündnisses stimmten bei einem Treffen in Kopenhagen für den 61-Jährigen. Er soll das Amt im Sommer kommenden Jahres antreten. Der Vorsitzende des Militärausschusses berät die politische Führung der NATO und ist in der Regel für 3 Jahre im Amt. Breuer ist seit 2023 Generalinspekteur der Bundeswehr. Die Houthi-Rebellen im Jemen haben die jüngsten Angriffe auf Ziele in Saudi-Arabien für sich reklamiert. Ein Sprecher sagte, Kämpfer der Gruppe hätten mit einer großen Anzahl ballistischer Raketen und Marschflugkörper sowie Drohnen angegriffen. Ziele seien die saudische Hauptstadt Riad und Ölanlagen am Roten Meer gewesen. Die Angriffe waren demnach eine Reaktion auf Versuche Saudi-Arabiens, die jemenitische Hauptstadt Sana'a ins Visier zu nehmen. In der Fußball-Bundesliga hat Borussia Dortmund die Tabellenführung erobert. Die Mannschaft gewann beim VfB Stuttgart mit 1:0. Aus der Sportredaktion Moritz Knorr.
3: Angreifer Maximilian Bayer entschied das Topspiel des 4. Spieltags gegen den VfB Stuttgart zugunsten des BVB. Der 23-Jährige erzielte in der 70. Minute den einzigen Treffer des Abends. Dortmund feiert damit den 4. Sieg im 4. Spiel und springt auf den 1. Tabellenplatz. Möglich wird das auch durch den 1. Punktverlust des SC Freiburg. Die Breisgauer trennten sich am Nachmittag 2:2 unentschieden von Eintracht Frankfurt. Außerdem gewann der HSV gegen Köln, Bremen gegen Augsburg und Mainz in Mönchengladbach.
1: Das waren die Nachrichten. Und das Wetter in Deutschland. Südlich von Mosel und Main nur wenige Wolken, sonst bewölkt und Regen möglich. Tiefstwerte 17 bis 7 Grad. Tagsüber ganz im Süden freundlich, im Norden Auflockerungen, aber in Küstennähe kräftige Schauer, dazwischen häufig Regen. Höchstwerte 17 bis 27 Grad. Am Montag im Nordosten leicht wechselhaft, im Südwesten heiter bis wolkig, 14 bis 23 Grad. Dienstag teils trüb, im Südwesten und Nordosten mehr Sonne bei 14 bis 24 Grad. Es ist 0:03 Uhr.
4: Dankeschön für die ersten Worte des neuen Tages. Heute ist Sonntag, der 20. September und Ihnen unterwegs eine gute Fahrt sollten Sie unterwegs sein. Hier ist der Verkehrsservice in der ARD-Hitnacht. Die A1 Hamburg Richtung Bremen ist zwischen Hamburg-Stillhorn und Harburg wegen Brückenarbeiten gesperrt. Die A1 Euskirchen Richtung Blankenheim ist zwischen Nettersheim und Blankenheim nach einem Unfall gesperrt. Auf der Autobahn 8 Karlsruhe Richtung Stuttgart wird die Fahrbahn erneuert. Deshalb ist zwischen Pforzheim Süd und Heimsheim gesperrt. Letzte freie Ausfahrt ist Pforzheim Nord. Dort bitte nur der Umleitung U9 folgen und nicht Ihrem Navi. Die Autobahn 40 Essen Richtung Dortmund ist zwischen Dreieck Bochum West und Bochum Zentrum wegen Bauarbeiten gesperrt. Die A44 Dortmund Richtung Kassel ist zwischen Marsberg und Diemelstadt gesperrt. Die A46 Hemer Richtung Hagen ist zwischen Iserlohn Seilersee und Iserlohn Zentrum wegen Bauarbeiten gesperrt. Auf der A81 ist der Engelbergtunnel wegen Bauarbeiten in beiden Richtungen bis ca. 5 Uhr gesperrt, morgen früh. Die A83 ist zwischen Freimd und Naburg wegen Brückenarbeiten gesperrt, in beiden Richtungen bis ca. 6 Uhr. Am Sonntagmorgen. Und die Autobahn 215 noch, Neumünster Richtung Kiel, ist zwischen Kreuz Kiel West und Kiel Mitte wegen Bauarbeiten bis Montag früh gesperrt. Das waren die Verkehrsmeldungen. Wir wünschen eine gute Fahrt.
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4: Mit Hanno Bauer in Magdeburg. Schön, dass Sie dabei sind. Und bei uns fangen gleich die Engel an zu singen, während bei mir der Frosch im Hals hoch und runter hüpft.

Ja, mal gut, dass der Engel hier gesungen hat. Die Eurythmics haben den Beginn gemacht an diesem Sonntag. Und ja, ich muss mal sagen, hier, böses Amphibientier, du darfst jetzt deinen Sonntag woanders verbringen, nicht in meinem Hals. Und ich werde mir jetzt erstmal einen schönen Tee machen, damit das Biotop dann auch dementsprechend vorbereitet ist und kein Frosch mehr in meinem Hals Platz findet.

0: Cher und Believe. Believe, ja, ich glaube ja, das mit dem Frosch im Hals, das lässt sich erklären. Ich war heute den ganzen Tag herrlich draußen bei schönsten fast nochmal Sommerwetter. Ja, sonnig war es auf jeden Fall. Also dann, wenn die Wolken mal nicht zu dicht waren. Aber eben auch mal immer zwischendurch. Aber es war eben absolut windig und irgendwie, ja, ich hatte eine leichte Jacke dabei, aber immer, wenn ich sie an hatte, war es zu warm und wenn ich sie dann ausgezogen habe, war es ganz plötzlich wieder zu kühl im Wind. Ich glaube ja, das hat zum gemütlichen Fröschlein-Feuchtbiotop beigetragen in meinem Hals. Andere nennen es vermutlich ein herbstliches Halskratzen, aber ich sehe es halt positiv.
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0: klingt doch auch nach schöner grüner Wiese. Crimson and Clover. Tommy James and the Shondells. In der ARD-Hitnacht. Und damit ist es 0.20 Uhr. Und Iris und Mario haben sich gemeldet per E-Mail an ard-hitnacht@mdr.de. Guten Abend, lieber Hanno. Du sagtest vorhin, du kannst nicht eine Minute stoppen bei Sandra. Klar kannst du. Nimm dein Handy.
1: Ja, mach ich. Okay.
0: Nimm die Stoppuhr.
1: Ja, und dann?
0: Und stopp eine Minute. Ach so. Ja, na, das kann doch jeder Mensch. Aber danke für den Tipp, ihr Guten. Und dann schreiben Sie weiter. Wir haben eben die E-Mail von Traudel aus Hannover gehört. Wir finden es bewundernswert, dass ein Rollifahrer eine Kreuzfahrt machen kann. Der Blindfisch, also davon spricht Mario von sich offensichtlich, der Blindfisch traut sich das selbst mit Begleitung nicht. Alle Achtung und ja, tolle Sache, Traudel. Wir bewundern deinen Mut. Wir wünschen dir, lieber Hanno, und der gesamten Radiofamilie eine gute Nacht und morgen einen super entspannten Sonntag. Na, der ist doch heute schon. Wir sind doch schon in den Sonntag reingestartet. Liebe Grüße, Iris und Mario aus Lengerich in Westfalen und auch von dem unter dem Strang schlafenden Zwerg Langhaardackel Malu. Malu, du machst das richtig. Du hast die Augen schon zu und bist außerdem so nützlich, dort unten mal ein bisschen Staub zu wedeln.
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0: Im Schlaf sauber gemacht. Wunderbar.

Norbert Grönemeyer. Was soll das? Und was soll das denn bitte? Hier kommt jetzt so eine Band daher, Orchestral Manoeuvres in the Dark heißt sie, und fordert frecherweise gleich zum Beginn der Nachtsendung zum Träumen auf. Dreaming. Wer macht denn sowas? Das ist doch die Sendung für alle Wachbleiber und Durchzieher. Und falls Sie zusätzlich auch noch jemand sind, der nicht nur wach bleibt und durchzieht, gleich gibt es die aktuellen Verkehrsmeldungen. Eine allerdings jetzt gleich, gerade aufgetaucht, ein Falschfahrer auf der Autobahn 45. Zwischen Kreuz Olpe Süd und Lüdenscheid Süd ist ein Falschfahrer gemeldet worden. Bitte Vorsicht hier in beiden Richtungen. Falschfahrer auf der A45 zwischen Kreuz Olpe Süd und Lüdenscheid Süd ist ein Falschfahrer unterwegs.

gleich ist es halb. Aber da es einen Falschfahrer gibt, machen wir mal einen zeitigen Verkehrsservice in der ARD-Hitnacht. Achtung bitte, Falschfahrer auf der Autobahn 45 zwischen Kreuz Olpe Süd und Lüdenscheid Süd ist ein Falschfahrer unterwegs. Bitte ganz rechts fahren, nicht überholen. Auf der Autobahn 45 zwischen Kreuz Olpe Süd und Lüdenscheid Süd ist ein Falschfahrer unterwegs. Vorsicht hier in beiden Richtungen. Die Autobahn 1 Hamburg Richtung Bremen ist zwischen Hamburg-Stillhorn und Harburg wegen Brückenarbeiten gesperrt. Umleitung bitte.

0: die A215 Neumünster Richtung Kiel. Hier ist zwischen Kreuz Kiel West und Kiel Mitte wegen Bauarbeiten bis Montag früh gesperrt. Das waren die Verkehrsmeldungen. Bleiben Sie munter unterwegs.
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0: Mit Hanne Bauer in Magdeburg.

So, hier kommt schon das Herbstwetter in gesungener Version mit Supertramp. It's raining again. Und Heidi ist draußen am Radiogerät und hat geschrieben, hallo Hanno, jetzt bloß nicht krank werden, so kurz vor dem Winterschlaf. Frösche verschwinden übrigens ziemlich bald aus allen Hälsen, wenn man ein paar Mal am Tag, auch nachts erlaubt, mit lauwarmem Salzwasser gurgelt. Ich habe keinen im Tee, schenke dir noch reinen Wein ein und grüße recht lieb, Heidi. Ah, das ist ein gutes Hausmittel. Bei mir tut es auch erstmal ein Glas kaltes Wasser, ehrlich gesagt. Aber das mit dem lauwarmen Salzwasser, das hört sich sehr gut an, vor allem wenn man danach erbrechen will. Und bei uns jetzt wunderbare Musik von Pink und ihrer Tochter, Cover Me in Sunshine.

0: ja, warum kaltes Wasser? Wo ich mir doch einen Tee gemacht habe. Ganz einfach, der hat erstmal ziehen müssen und ist jetzt noch zu heiß, um ihn zu trinken. Deswegen hilft erstmal das kalte Wasser. So, und Lutz hat sich auch schon im Postfach der Sendung bemerkbar gemacht und mir Folgendes geschrieben. Am Mikro hört man nichts von deinem Frosch im Hals. Lutz, das liegt einfach daran, dass ich ja vorher meistens erstmal abhustet, das braucht ihr ja nicht zu hören. Also wenn ich eine Sekunde früher das Mikrofon aufmachen würde, ich glaube, dann würde es jeder hören. Und er schreibt weiter, wenn ich zu meinen Sturm- und Drangzeiten freitags einen normalen Job gemacht habe, dann am Wochenende 48 Stunden Amateurfunk, Sprechfunk, Wettkampf und montags wieder den normalen Job, da konnte man meine Stimme dann wirklich wegschmeißen. Lutz, was hast du da gefunkt? In eine Diskothek rein oder was? Auf jeden Fall schreibt er weiter, in diesem Sinne ist bei dir noch viel Luft nach unten. Man kann dir nicht mehr, bis man dich nicht mehr am Mikrofon versteht. Na, das hoffe ich doch, dass es dann irgendwie doch weitergeht. Ganz liebe Grüße, Lutz, nach Dresden und Dankeschön für die aufmunternde E-Mail und weiter frohes Funken, falls es das noch gibt in deinem Leben.
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Hier ist die ADAC und es gibt eine weitere Verkehrsmeldung, die Autofahrer kennen sollten, die in Neu-Ulm unterwegs sind auf der Bundesstraße 10 Europastraße. In Höhe Neu-Ulm Ost werfen nämlich Personen gerade Steine auf die Fahrbahn. Achtung bitte in beiden Richtungen. In Neu-Ulm auf der B10 Europastraße in Höhe Neu-Ulm Ost werfen Personen Steine auf die Fahrbahn. Und Achtung, weiter auf der Autobahn 45 zwischen Kreuz Olpe Süd und Lüdenscheid Süd ist weiterhin der Falschfahrer gemeldet. Vorsicht dort noch in beiden Richtungen.

Roland, willkommen am Radio in Stuttgart. Er nennt sich ja selbst immer das Rechenzentrum Stuttgart, weil er der Herr der Zahlen ist. Und heute schreibt er Hallo Anno. Heute Nacht ist deine 340. ARD-Hitnacht. Roland, da schaffe ich ja in diesem Jahr locker noch mein 350. Jubiläum. Gut zu wissen. Dankeschön fürs Mitzählen. Und bei Johnny Logan bricht hier auch schon ein neues Jahr an. What's another year? Na, mal sehen, wie viele Sendungen das dann bringen wird. Und Dankeschön fürs Mitzählen und für die guten Tipps zur Froschvertreibung. Und die lieben Grüße nach Magdeburg. Ich grüße ganz lieb zurück nach Stuttgart.

Ja, das wird doch ein schöner sonniger Tag, wird hier behauptet. I can see clearly now Johnny Nash in der ARD Hitnacht. Und Peter aus Bremen ist immer unser Falschfahrervertreiber, ja, hat geschrieben: Hallo Hanno, trete gerade meinen Sonntagsdienst an, mache das Radio an und höre die Meldung über einen Falschfahrer. Na, das kann ja noch was werden heute Nacht. Trotzdem allen Nachtschwärmern eine grusame Nacht oder stressfreie Nachtschicht. Und Peter, natürlich auch dir in deiner Backstube in Bremen eine gebutterte Schicht mit der richtigen Sendung im Radio. Und ja, die Entwarnung gibt's jetzt gerade von der Autobahn 45. Kein Falschfahrer mehr zwischen Kreuz Olpe Süd und Lüdenscheid Süd ist wieder freie Fahrt.

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1: Um 1 Uhr mit Wolfgang Berger. In Mecklenburg-Vorpommern und Berlin werden heute neue Landesparlamente gewählt. Insgesamt sind 3,8 Millionen Bürger aufgerufen, ihre Stimme abzugeben. Aus der Nachrichtenredaktion Christoph Johansen.
2: In Mecklenburg-Vorpommern lieferten sich SPD und AfD in den Umfragen zuletzt ein enges Rennen. Weit hinter ihnen lag die mitregierende Linke. Grüne und BSW müssen um den Einzug in den Landtag in Schwerin bangen. Und auch die CDU rutscht in Umfragen zuletzt nahe an die 5%-Hürde. In Berlin zeichnete sich in Umfragen ein Kopf-an-Kopf-Rennen von Linken und CDU um die Position als stärkste Kraft ab. Aber auch die AfD, die Grünen und die SPD waren zweistellig. Das BSW kämpft um den Einzug ins Abgeordnetenhaus.
1: Die deutsche Mineralölwirtschaft warnt vor den Folgen des geplanten Spritpreisdeckels. Der Sprecher des Wirtschaftsverbandes Fuels und Energie von Gersdorf sagte dem ARD-Hauptstadtstudio, es handele sich um ein sehr bürokratisches Instrument. Aus Berlin Uwe Berndt.
3: In Belgien und Luxemburg gibt es einen solchen Deckel zwar, doch den könne man nicht so leicht auf den deutschen Markt mit 14.000 Tankstellen übertragen. Außerdem warnte Gersdorf davor, dass die Versorgung mit Kraftstoff gefährdet sein könnte, wenn der staatlich festgelegte Preis falsch gesetzt wird. Diese Sorge teilt der Wirtschaftswissenschaftler Jens Südekum nicht. Der Berater von Finanzminister Klingbeil betont, es drohten keine Versorgungsengpässe, wenn der Preisdeckel flexibel eingesetzt wird. Dies hätten die Erfahrungen in den Nachbarländern gezeigt.
1: Der Generalinspekteur der Bundeswehr Breuer wird neuer Vorsitzender des NATO-Militärausschusses. Die nationalen Militärvertreter des Bündnisses stimmten bei einem Treffen in Kopenhagen für den 61-Jährigen. Er soll das Amt im Sommer kommenden Jahres antreten. Der Vorsitzende des Militärausschusses berät die politische Führung der NATO und ist in der Regel für 3 Jahre im Amt. In der Fußball-Bundesliga hat Borussia Dortmund die Tabellenführung erobert. Die Mannschaft gewann beim VfB Stuttgart mit 1:0. Aus der Sportredaktion Moritz Knorr.
4: Angreifer Maximilian Bayer entschied das Topspiel des 4. Spieltags gegen den VfB Stuttgart zugunsten des BVB. Der 23-Jährige erzielte in der 70. Minute den einzigen Treffer des Abends. Dortmund feiert damit den 4. Sieg im 4. Spiel und springt auf den 1. Tabellenplatz. Möglich wird das auch durch den 1. Punktverlust des SC Freiburg. Die Breisgauer trennten sich am Nachmittag 2:2 unentschieden von Eintracht Frankfurt. Außerdem gewann der HSV gegen Köln, Bremen gegen Augsburg und Mainz in Mönchengladbach.
1: Das waren die Nachrichten. Das Wetter in Deutschland. Südlich von Mosel und Main nur wenige Wolken, sonst bewölkt und Regen möglich. Tiefstwerte 17 bis 7 Grad. Tagsüber ganz im Süden freundlich, im Norden Auflockerungen, aber in Küstennähe kräftige Schauer. Dazwischen häufig Regen. Höchstwerte 17 bis 27 Grad. Am Montag im Nordosten leicht wechselhaft, im Südwesten heiter bis wolkig bei 14 bis 23 Grad. Es ist jetzt 1.03 Uhr.
5: Schönen Dank fürs 3-Minuten Nachrichten-Update. Von mir noch der Blick auf die Straßen. Hier ist der Verkehrsservice in der ARD-Hitnacht. Achtung bitte in beiden Richtungen immer noch in Neu-Ulm. Auf der B10 Europastraße in Höhe Neu-Ulm-Ost werfen Personen Steine auf die Fahrbahn. Ich hoffe, die Polizei ist schon unterwegs dorthin. Dann die Autobahn 1 Hamburg Richtung Bremen ist zwischen Hamburg-Stillhorn und Harburg wegen Brückenarbeiten gesperrt. Umleitung ist die U76. Bitte folgen Sie an dieser Stelle nicht Ihrem Navi, sondern der U9. Die Autobahn 8 Karlsruhe Richtung Stuttgart ist zwischen Pforzheim Süd und Heimsheim gesperrt. Das ganze Wochenende über wegen der Fahrbahnerneuerung, die läuft. Die letzte freie Ausfahrt ist Pforzheim Nord. Dort also bitte der U9 folgen und nicht dem Navi. Die Autobahn 28 Bremen Richtung Oldenburg ist zwischen Oldenburg-Kreienbrück und Oldenburg-Marschweg nach einem Unfall gesperrt. Die A40 Essen Richtung Dortmund ist zwischen Dreieck Bochum-West und Bochum-Zentrum wegen Bauarbeiten gesperrt. Die Autobahn 44 Dortmund Richtung Kassel ist zwischen Marsberg und Diemelstadt wegen Bauarbeiten gesperrt. Ebenfalls gebaut wird auf der Autobahn 46 Hemer Richtung Hagen, deswegen ist zwischen Iserlohn-Seilersee und Iserlohn-Zentrum gesperrt. Auf der Autobahn 81 ist der Engelberg-Tunnel wegen Bauarbeiten in beiden Richtungen bis ca. 5 Uhr gesperrt. Bis 6 Uhr dauert die Sperrung auf der Autobahn 93 zwischen Freimd und Naburg wegen Brückenarbeiten. Und dann noch die Autobahn 215 Neumünster Richtung Kiel. Hier ist zwischen Kreuz Kiel West und Kiel Mitte wegen Bauarbeiten gesperrt. Das waren die Verkehrsmeldungen. Gute Fahrt Ihnen unterwegs. Bleiben Sie munter mit der richtigen Sendung im Radio.
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5: Mit Hanno Bauer in Magdeburg. Gemeinsam fliegen wir durch die Nacht. Außer Tom Petty mit seinen Heartbreakers, die müssen erstmal ihren Flugschein machen. und lernen das Fliegen. Learning to Fly hören wir jetzt.

0: Abflug in die 60er mit David McWilliams. Und zu dem Lied erzählte mir Anfang dieser Woche gerade erst Michael aus Neu-Ilsenburg. Tatsächlich habe sich der Sänger bei der Aufnahme von The Days of Pearly Spencer in eine dem Aufnahmestudio nahe Telefonzelle gestellt und den so verfremdeten Part eingesungen, der hier so wie Telefon klingt. Ja. Dankeschön für die Info, Michael. Und ich gehe mal davon aus, er hat dann nur 20 Pence eingeworfen, weil es eben auch nur so ein kurzes Lied geworden ist. 2 Minuten 31 kurz. Aber dafür sehr schöne Musik.
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Hier ist die ARD Hitnacht und die nächste E-Mail kommt von Martin, glaube ich, Neu-Martin. Hallo, liebe Grüße an René und der coolen Truppe, ganz besonders an Mutti, die mit uns letzte Woche mit der MSC Splendida durchs Mittelmeer geschippert sind. Hatten leider vergessen, die Adressen auszutauschen. Ich hoffe, ihr seid gut zu Hause angekommen. Wir wurden zum falschen Terminal gebracht und haben es dann doch noch nach Hause geschafft. Liebe Grüße aus dem Saarland. So, na, euch sind ja Sachen passiert. Ich hoffe, der Urlaub an sich war aber schön und ihr seid dann inzwischen wieder gut angekommen bei euch im großen Saarland. Auf 21 geht es jetzt schon zu. Ja. Und wir haben Peter in seiner Backstube in Bremen schon gehört, der sich Gedanken gemacht hat über die Falschfahrer, die sich schon bemerkbar gemacht haben in der Sendung. Und da gibt's doch jetzt für alle, die jetzt gerade backend in der Küche oder in der Backstube stehen, auch noch den Baker Man dazu. Laidback in der ARD-Hitnacht.

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Kaum erwähne ich den Bäckermann Peter in Bremen, der immer auf die Falschfahrer schaut. Schon kommt wieder ein neuer rein. Achtung bitte. Falschfahrer auf der Autobahn 59. Und jetzt, wo ich gerade anfange zu sprechen, wird der Falschfahrer gerade rausgenommen. Na, ich gehe mal davon aus, die Meldung wird nochmal überarbeitet und taucht gleich wieder auf. Ich glaube, ich melde mich gleich nochmal. Bäckermann.

Das war wohl ein falscher Rotalarm, der jetzt gerade eben auf meinem Verkehrsmonitor aufgetaucht ist und sofort wieder weg war. Also ich bin nicht böse drüber, muss ich einfach sagen. Geht ja einfach auch viel besser unterwegs ohne Falschfahrer auf der Straße. Also hoffen wir mal, dass es dabei bleibt.

Jetzt gibt es wirklich einen Falschfahrer auf der Autobahn 6. Zwischen Kreuz Nürnberg Ost und Rot ist ein Falschfahrer gemeldet worden. Bitte ganz rechts fahren, nicht überholen. Auf der Autobahn 6 zwischen Kreuz Nürnberg Ost und Rot ist ein Falschfahrer unterwegs. Vorsicht in beiden Richtungen.

auch der Falschfahrer, der gerade eben wieder verschwunden ist, der ist jetzt auch wieder aufgetaucht. Achtung bitte, Falschfahrer auf der Autobahn 59 zwischen Lind und Bonn-Wielich. Kommt ein Falschfahrer entgegen, bitte ganz rechts fahren, nicht überholen. Achtung bitte, ein Falschfahrer auf der Autobahn 59 zwischen Lind und Bonn-Wielich ist ein Falschfahrer auf der Straße. Und irgendwie kommt es mir jetzt schon ganz komisch vor, dazu dann jetzt auch noch Aha zu spielen und Stay on these roads, also bleib auf der Straße. Ich würde sagen, in diesen beiden Fällen dann auf der Autobahn 6 zwischen Kreuz Nürnberg Ost und Rot und auf der Autobahn 59 zwischen Lind und Bonn-Wielich eher nicht.

0: 1:32 Uhr. Jetzt Zeit für den Verkehrsservice in der ARD-Hitnacht, da wir aber die zwei Falschfahrer ja schon hatten. War noch genügend Zeit, erstmal das Lied schön zu Ende zu hören. So, Achtung bitte, Falschfahrer nochmal auf der Autobahn 6 zwischen Kreuz Nürnberg Ost und Rot ist ein Falschfahrer auf der Straße. Und Achtung bitte ebenfalls auf der Autobahn 59 zwischen Lind und Bonn-Vielich ist ein Falschfahrer unterwegs auf der Straße. Bitte ganz rechts fahren, nicht überholen an beiden Stellen und Vorsicht in beiden Richtungen. Die Autobahn 1 Hamburg Richtung Bremen ist zwischen Hamburg-Stillhorn und Harburg wegen Brückenarbeiten gesperrt. Die A8 Karlsruhe Richtung Stuttgart ist zwischen Pforzheim Süd und Heimsheim gesperrt. Hier wird die Fahrbahn erneuert. Letzte freie Ausfahrt ist Pforzheim Nord. Dort bitte nur der Umleitung U9 folgen und nicht ihrem Navi. A28 Bremen Richtung Oldenburg zwischen Oldenburg-Kreienbrück und Oldenburg-Marschweg ist nach einem Unfall gesperrt. Die Autobahn 40 Essen Richtung Dortmund ist zwischen Dreieck Bochum-West und Bochum-Zentrum gesperrt. Die A44 Dortmund Richtung Kassel ist zwischen Marsberg und Diemelstadt gesperrt. Die A46 Hemer Richtung Hagen ist zwischen Iserlohn-Seilersee und Iserlohn-Zentrum wegen Bauarbeiten gesperrt. Auf der Autobahn 81 ist der Engelberg-Tunnel wegen Bauarbeiten in beiden Richtungen gesperrt. Die A93 ist zwischen Freimd und Naburg wegen Brückenarbeiten gesperrt. Und dann noch die Autobahn 215 Neumünster Richtung Kiel. Hier ist zwischen Kreuz Kiel West und Kiel Mitte wegen Bauarbeiten gesperrt. Gute Fahrt Ihnen unterwegs.
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0: Für alle, die munter bleiben wollen, ist hier Hanno Bauer in Magdeburg. Grüß Sie.

Right Beside You, Always. Das passt doch zu uns in der Nachtsendung, oder? Sophie B. Hawkins, gerade gehört in der ARD-Hitnacht. Und ganz liebe Grüße an Rainer. Rainer hat geschrieben, hallo Hanno, da ist noch jemand aus dem großen, kleinen Saarland. Aber aus Saarbrücken, vom Sicherheitsdienst an der Universität bis heute früh um 6 Uhr. Alle Nachteulen, liebe Grüße aus Saarbrücken von Rainer. Da grüße ich ganz lieb zurück. Und dann haben wir ja ganz genau dieselben Dienstzeiten.

Ganz liebe Grüße zurück an Kim und Christine. Ja, Christine hat geschrieben, hallo Hanno, ich komme gerade von der Autobahn und freue mich über die Nachtsendung. Wie immer, große Klasse, herzlichen Dank und liebe Grüße aus Ronnenberg. Dann grüße ich doch mal ganz lieb zurück. Jetzt mit Musik von Anastasia, One Day in Your Life. 1:45 Uhr ist es gerade.

0: So, offensichtlich wie immer, kurz vor den Nachrichten, darf ich noch ein bisschen aufräumen, denn es gibt zwei Entwarnungen. Erstmal die Entwarnung von der Autobahn 6, kein Falschfahrer mehr zwischen Kreuz Nürnberg Ost und Rot. Und außerdem gibt es auch noch die Entwarnung gleich von der Autobahn 59. Das war die Meldung, die mal kurz aufgeploppt ist, da wieder weg war und dann plötzlich wieder kam. Auch hier kein Falschfahrer mehr zwischen Lind und Bonn-Wielich.
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0: Und Yvonne hat geschrieben, moin, wir, Yvonne und ich, hören euch jeden Abend hier in der Dominikanischen Republik in Sosua. Habe ich das richtig ausgesprochen? In Sosua. Gerade haben wir ein heftiges Gewitter bei 30 Grad und wir sitzen auf der Terrasse und lauschen eurer Musik. Ganz liebe Grüße in die Heimat. Da freue ich mich aber über die Grüße. Herzlichen Dank dafür und ich wünsche natürlich noch einen ganz schönen Urlaub.

Hier ist die ARD Hitnacht. Wir arbeiten uns geschmeidig durch die schönste, weil ruhigste Zeit des Tages. Und das jetzt noch mit ein paar ganz kleinen Lügen. Bei Fleetwood Mac nämlich Little Lies. Und danach kommen dann die nur wahren Nachrichten um 2 Uhr.

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1: Um 2 Uhr mit Wolfgang Berger. In Mecklenburg-Vorpommern und Berlin werden heute neue Landesparlamente gewählt. Insgesamt sind 3,8 Millionen Bürger aufgerufen, ihre Stimme abzugeben. Aus der Nachrichtenredaktion Christoph Johansen.
2: In Mecklenburg-Vorpommern lieferten sich SPD und AfD in den Umfragen zuletzt ein enges Rennen. Weit hinter ihnen lag die mitregierende Linke. Grüne und BSW müssen um den Einzug in den Landtag in Schwerin bangen. Und auch die CDU rutscht in Umfragen zuletzt nahe an die 5%-Hürde. In Berlin zeichnete sich in Umfragen ein Kopf-an-Kopf-Rennen von Linken und CDU um die Position als stärkste Kraft ab. Aber auch die AfD, die Grünen und die SPD waren zweistellig. Das BSW kämpft um den Einzug ins Abgeordnetenhaus.
1: Die deutsche Mineralölwirtschaft warnt vor den Folgen des geplanten Spritpreisdeckels. Der Sprecher des Wirtschaftsverbandes Fuels und Energie von Gersdorf sagte dem ARD-Hauptstadtstudio, es handle sich um ein sehr bürokratisches Instrument. Aus Berlin Uwe Berndt.
3: In Belgien und Luxemburg gibt es einen solchen Deckel zwar, doch den könne man nicht so leicht auf den deutschen Markt mit 14.000 Tankstellen übertragen. Außerdem warnte Gersdorf davor, dass die Versorgung mit Kraftstoff gefährdet sein könnte, wenn der staatlich festgelegte Preis falsch gesetzt wird. Diese Sorge teilt der Wirtschaftswissenschaftler Jens Südekum nicht. Der Berater von Finanzminister Klingbeil betont, es drohten keine Versorgungsengpässe,